0: er schon Anfang Juli bezogen hat. Der Stammsitz des Staatsoberhaupts Schloss Bellevue soll in den kommenden 8 Jahren von Grund auf saniert werden. Thomas Thonfeld, Berlin.
1: Zum Fußball: im DFB-Pokal haben sich am Abend alle Favoriten durchgesetzt. Die Ergebnisse: Würzburger Kickers, 1. FC Köln 1:2, SC Verl, Hamburger SV 0:3, Altlinike Wolfsburg 5:6 im Elfmeterschießen und Halle gegen Schalke 2:5 nach Verlängerung.
2: Das Wetter.
3: 14 bis 10 Grad sind es nur jetzt in der Nacht, dazu ist es trocken. Tagsüber kann sich's dann auch mal zuziehen. Die Sonne zeigt sich euch aber auch. Trotzdem kann es auch vereinzelt Regen geben, bis 24 Grad. Am Mittwoch bis 26 Grad, dazu Schauer oder Gewitter möglich.
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4: Hier die aktuelle Verkehrslage. A3 Köln-Frankfurt zwischen Lohmar und Siebengebirge. 2 Kilometer Stau, 5 Minuten Zeitverlust. Weiterhin auf der A40 Essen-Dortmund zwischen Dortmund-Barob und Dortmund-Hombruch. 1 Kilometer stockender Verkehr und zusätzlich auf der A61 Mönchengladbach-Venlo zwischen Kaldenkirchen-Süd und Kaldenkirchen. 1 Kilometer zähfließender Verkehr. Wir wünschen allen unterwegs gute Fahrt.
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3: Boah, wurdet ihr gestern auch den ganzen Tag von Fotos von Haaland zugespammt auf diesem Social Media? Habt ihr gesehen, der Haaland hat doch jetzt die Haare kurz. Hat sich seine blonde Mähne abgeschnitten bzw. abschneiden lassen. Das Internet rastet komplett aus. Und es ist wirklich krass, ne? Die Welt dreht sich einfach trotzdem weiter. Verrückt.

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0: Komm, ein paar von euch kennen das sicherlich. Ihr wollt irgendwie was mit Karte zahlen und dann kommt auf dem Gerät die Frage, wie viel Trinkgeld willst du denn geben? 7 oder 10 oder 20%? Und so manch einen setzt das richtig unter Druck und Verbraucherschützer kritisieren das jetzt auch und wollen auf europäischer Ebene dagegen vorgehen. Denn sie sagen, dass Kunden dadurch manipuliert werden und unter Druck geraten, mehr zu geben, als sie eigentlich möchten. Und eine weitere Kritik ist, dass die Option, kein Trinkgeld zu geben, auf den Geräten oft nicht immer sofort ersichtlich ist. Und diese Aufforderung zum Trinkgeld auf den Geräten, ne, das betrifft mittlerweile nicht nur die Gastro, also Restaurants oder Bars oder so. Auch bei immer mehr Geschäften im Einzelhandel wird die Option angezeigt. Also wenn du zum Beispiel neue Schuhe kaufst, eine neue Brille, ein Buch. Und wir wollten mal von euch wissen, würdet ihr das denn machen für den guten Service, weiß ich nicht, beim Schuh anprobieren zum Beispiel extra was drauflegen?
1: Nein, möchte ich nicht. Also es ist üblich in der Gastronomie, okay, aber im Einzelhandel nein. Man muss es ja jetzt nicht übertreiben.
2: Ja, warum nicht? Wenn es weiterhin freiwillig bleibt und man irgendwie nicht so suggeriert bekommt, dass man es machen sollte.
3: In dem Einzelhandel geht man an die Kasse, bezahlt und wem soll ich das Trinkgeld geben?
4: Finde ich an sich gar nicht mal so eine schlechte Idee und das ist ja auch ein bisschen das, was den Einzelhandel noch so von dem Onlinehandel unterscheidet und als Wertschätzung finde ich das auf jeden Fall gut.
0: Ja, und am Ende kann es ja auch einfach jeder machen, wie er mag, ne?
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0: Das Wetter.
1: Trocken, aber frisch, so sieht es jetzt aus in der Nacht. 14 bis 10 Grad sind drin. Tagsüber heute mehr Wolken, da kommt nur ab und an die Sonne durch und es kann auch vereinzelt mal regnen. Und am Mittwoch dann bis 26 Grad. Einige Wolken dabei und auch Schauer oder Gewitter möglich.
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2: Hier die aktuelle Verkehrslage. A40 Duisburg-Essen zwischen Essen-Zentrum und Essen-Frillendorf. 1 Kilometer Stau. Im weiteren Verlauf zwischen Dortmund-Barob und Dortmund-Hombruch 1 Kilometer stockender Verkehr. Und in der Gegenrichtung 1 Kilometer zähfließender Verkehr. Wir wünschen allen unterwegs gute Fahrt.
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1: Ich bin Thomas Brockt. Nach der Sommerpause ist Bundeskanzler Merz erstmals wieder mit dem engsten Führungsteam seiner Partei zusammengekommen. Dabei ging es für die CDU-Spitze auch darum, die heutige Kabinettsklausur vorzubereiten. Die Bundesregierung stehe vor einem arbeitsreichen Herbst, sagte der neue Unionsfraktionschef Frei.
2: Kurs halten und weiter reformieren, so könnte man das Motto der Regierung gerade umschreiben. Der neue Unionsfraktionschef Thorsten Frey, Nachfolger von Jens Spahn, erklärte, es gehe jetzt um die zügige Umsetzung der Reformen, die man vor der Sommerpause vereinbart habe. Das könnte aber teilweise schwierig werden, nachdem Ostministerpräsidenten der CDU, also aus Freys eigener Partei, zentrale Kompromisse wieder ins Wackeln gebracht haben, etwa die Abschaffung der Rente mit 63. Onni Thorhau, Berlin.
1: Konzern in der Krise. Bei Volkswagen beginnt mit der Betriebsversammlung heute in der Wolfsburger Zentrale eine Serie von außerordentlichen Treffen zwischen Vorstand und Belegschaft. Die Arbeitnehmervertretung hat dazu geladen und verlangt Klarheit von der Konzernführung mit Blick auf angekündigte Sparmaßnahmen. Tausende Stellen und 4 Werke sollen bei Europas größtem Autobauer in Gefahr sein. Insgesamt stehen bei VW 9 Betriebsversammlungen in den kommenden Tagen auf dem Programm. Bundespräsident Steinmeier ist nun offiziell Hausherr in seinem neuen Berliner Domizil, das er wegen der Sanierung von Schloss Bellevue beziehen musste. In einem symbolischen Akt bekam er den Schlüssel für den modernen Bau in direkter Nähe zu Kanzleramt und Hauptbahnhof.
3: 6 Geschosse und eine auffallend bunte Fassade. So sieht das Ausweichquartier des Bundespräsidenten aus, mitten in Berlin, nah am Kanzleramt und Hauptbahnhof gelegen. Modern und funktional, freundlich und einladend, außerdem stilvoll. So lobt der Hausherr das Gebäude, das er schon Anfang Juli bezogen hat. Der Stammsitz des Staatsoberhaupts Schloss Bellevue soll in den kommenden 8 Jahren von Grund auf saniert werden. Thomas Thonfeld, Berlin.
1: Zum Fußball. Im DFB-Pokal haben sich am Abend alle Favoriten durchgesetzt. Die Ergebnisse: Würzburger Kickers, 1. FC Köln 1:2, SC Verl, Hamburger SV 0:3, Altlinicke, Wolfsburg 5:6 im Elfmeterschießen und Halle gegen Schalke 2:5 nach Verlängerung.
4: Das Wetter. Jetzt in der Nacht sind wenige Wolken unterwegs und es ist trocken. Da schauen wir auf den Dienstag schon mal. Der wird insgesamt ganz nett, aber jetzt nicht so freundlich wie gestern.

0: sind doch einige Wolken unterwegs und hier und da kann auch ein bisschen Regen runterkommen, dazu bis 24 Grad in der Spitze.
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2: A40 Essen-Dortmund, zwischen Dortmund-Barob und Dortmund-Hombruch, 1 Kilometer Stau. Und A45 Gießen-Hagen, zwischen Lüdenscheid-Nord und Hagen-Süd, 1 Kilometer stockender Verkehr. Wir wünschen allen unterwegs gute Fahrt.
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0: Robert Jantz ist hier. Gemeinsam geht's jetzt durch die Nacht. Ich mache ab jetzt weiter. Und da habe ich jetzt erstmal Musik zum Start mitgebracht von Bebe Rexha. New Religion. Also auf geht's. Gemeinsam geht's in Richtung morgen.

0: So geht's hier durch die Nacht. Und falls ihr gerade unterwegs seid, auf der Autobahn oder falls ihr gerade in der Nachtschicht steckt, ne, dann haltet durch. Ich versorge euch mit Musik. Als nächstes jetzt wieder was ganz Neues für euch.
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0: Das Wetter.
1: Regen ist in der Nacht kein Thema. Der Dienstag, der wird dann insgesamt nicht ganz so freundlich wie gestern. Es sind doch ein paar mehr Wolken unterwegs und hier und da kann auch ein bisschen Regen runterkommen. Dazu bis 24 Grad in der Spitze.
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2: A40, Essen-Dortmund. Zwischen Dortmund-Barob und Dortmund-Hombruch. 1 Kilometer Stau. Und in der Gegenrichtung 1 Kilometer stockender Verkehr. Wir wünschen allen unterwegs gute Fahrt.
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1: Robert Jantz ist hier und der Dienstagmorgen, der ganz frühe Dienstag, der ist schon in Sichtweite. Ja, und ich würde sagen, wir starten jetzt mal rein mit einer ganz ruhigen Nummer. Ist ja auch mal was Feines. Hier ist jetzt für euch von Hertz Stay.

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0: Moonlight von Elton John und ihr so, nein, ich fühle gerade nur eins, Müdigkeit. Aber das ist nicht schlimm. Gemeinsam geht's hier in Richtung Dienstagmorgen. Jetzt mit ganz neuer Musik wieder.
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1: Ich bin Thomas Brockt. Das schwarz-rote Kabinett kommt heute und morgen in Schloss Neu-Hardenberg in Brandenburg zusammen. Es stehen wichtige, viel diskutierte Reformen auf der Tagesordnung bei der Rente, Steuern, Entbürokratisierung und Digitalisierung. Über allem schweben allerdings die schlechten Umfragewerte und die angeknackste Stimmung in der Regierungskoalition.
2: Inhaltlich sollen in Schloss Neu-Hardenberg die Reformen fester gezurrt werden. Außerdem soll über Maßnahmen zur Stärkung der kriselnden Wirtschaft gesprochen werden und über Zukunftsthemen wie KI und Neuheiten im Rüstungssektor. Vor allem aber soll Neu-Hardenberg wohl mal wieder eine Art Neustart sein, bei dem sich die Koalition auf ihre Aufgaben konzentrieren und ihre Konflikte befrieden will. Ronny Tochau, Nachrichtenredaktion.
1: Konzern in der Krise. Bei Volkswagen beginnt mit der Betriebsversammlung heute in der Wolfsburger Zentrale eine Serie von außerordentlichen Treffen zwischen Vorstand und Belegschaft. Die Arbeitnehmervertretung hat dazu geladen und verlangt Klarheit von der Konzernführung mit Blick auf angekündigte Sparmaßnahmen. Tausende Stellen und 4 Werke sollen bei Europas größtem Autobauer in Gefahr sein. Insgesamt stehen bei VW 9 Betriebsversammlungen in den kommenden Tagen auf dem Programm. Verbraucherschützer wollen per Verbandsklage gegen hohe Preise bei der Fernwärme vorgehen. Das Ziel könnten sie verfehlen. Aber das zuständige Oberlandesgericht in Hamm sieht Verstöße. Das machte die Richterin bei der Verhandlung deutlich.
3: Die Verbraucherschützer wollen gegen E.ON mit einer Sammelklage vorgehen, wegen der Preisklauseln in mehreren Bundesländern. Das sieht das Gericht aber kritisch. Vielmehr muss am Ende wohl jeder Kunde individuell sein Recht einklagen. Es geht darum, wie E.ON die Preise für die Fernwärme errechnet hat. In einigen Regionen führte das zu höheren Preisen und zwar unrechtmäßig, findet das Gericht. Gut möglich also, dass einige ihr Geld zurückbekommen werden. Thomas Bremser, Redaktion.
1: Zum Fußball im DFB-Pokal haben die Bundesligisten Schalke 04, HSV und 1. FC Köln die zweite Runde erreicht. Schalke siegte bei Viertligist Hallescher FC mit 5:2 nach Verlängerung. Die Hamburger beim Drittligisten SC Verl mit 3:0. Köln gewann 2:1 bei Drittliga-Aufsteiger Würzburger Kickers. Bundesliga-Absteiger VfL Wolfsburg siegte mit 6:5 im Elfmeterschießen bei Viertligist Altglienicke.
4: Das Wetter. Der Dienstag wird heute insgesamt nicht so freundlich wie der Montag gestern. Es sind doch einige Wolken unterwegs und hier und da kann ein bisschen Regen runterkommen. Dazu bis 24 Grad in der Spitze.
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5: Zurzeit liegen uns keine Meldungen vor. Wir wünschen allen unterwegs gute Fahrt.
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4: Die Uhr ist durch. Ja, einen schönen guten Morgen wünsche ich euch. Robert Janz ist hier. Dann starten wir mal gemeinsam rein, oder? In diesen noch ganz jungen Dienstag. Also ab an eine Kaffeemaschine. Ich drücke hier mein Knöpfchen, damit Musik läuft. Los geht's mit Sorry I'm Here for Someone Else von Benson Boone. 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

0: Das Wetter.
1: Heute am Dienstag sind dann doch einige Wolken unterwegs und hier und da kann später auch ein bisschen Regen runterkommen. Bis 24 Grad sind heute drin.
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2: A562 Bonn-Ost-Bonn-Rheinaue. Zwischen Anschluss Oberkasseler Straße und Kreuz Bonn-Ost. 1 Kilometer Stau. Wir wünschen allen unterwegs gute Fahrt.
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1: Robert Janz ist hier. Einen schönen guten Morgen wünsche ich euch am noch ganz frühen Dienstag. Da könnt ihr euch auch mal selbst auf die Schulter klopfen, ne? Dass ihr jetzt schon wach seid. Macht ja sonst keiner. Also, ich finde das ganz toll, was ihr da macht. Obwohl, wenn wir ehrlich sind, ne, wir würden eigentlich lieber alle jetzt schlafen. Aber gut, wir machen das Beste draus. Gute Musik habe ich auch für euch. Die kommt jetzt von Outkast. 1, 2.

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0: the Sun. Ja, das passt ja auch zur Uhrzeit. Ne? Der Sonne entgegen. Geht ja erstmal ganz freundlich los. Später zieht sich dann ein bisschen zu. Aber ja, wir machen das Beste draus. Jetzt erstmal wieder neue Musik für euch.
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1: Ich bin Thomas Brockt. Heute beginnt bei Volkswagen eine ganze Serie an Betriebsversammlungen. Den Auftakt machen Wolfsburg und Braunschweig. Tausende Stellen und 4 Werke sollen in Gefahr sein. Der Betriebsrat fordert Antworten vom Vorstand.
2: Die Stimmung bei Volkswagen ist angespannt. Viele Beschäftigte sind verunsichert. Sie wissen nicht, wie sicher ihr Arbeitsplatz ist und ob ihr Werk in einigen Jahren noch gebraucht wird. Auf Antworten warten sie seit Monaten. Die Kommunikation des Konzerns empfinden viele als unzureichend. Jetzt soll der Vorstand bei den Betriebsversammlungen Rede und Antwort stehen. Das Grundproblem? Volkswagen verdient zu wenig. Die Kosten sind zu hoch, deshalb will der Konzern noch stärker sparen. Zehntausende weitere Arbeitsplätze stehen auf dem Spiel. Annabel Giesbert, Nachrichtenredaktion.
1: Nach der Sommerpause kommt die Bundesregierung heute zu einer Klausurtagung zusammen, bei der es vor allem um die Stärkung der Wettbewerbsfähigkeit der deutschen Wirtschaft gehen wird. Bei den 2-tägigen Beratungen auf Schloss Neuhardenberg in Brandenburg stehen außerdem die Konsequenzen aus der Hitzewelle dieses Sommers auf dem Programm. In diesem Thema steckt Konfliktpotenzial. Während die SPD-Minister sich für eine Grundgesetzänderung zur Stärkung des Kampfes gegen den Klimawandel einsetzen, ist die Union dagegen. Bundespräsident Steinmeier ist nun offiziell Hausherr in seinem neuen Berliner Domizil, das er wegen der Sanierung von Schloss Bellevue beziehen musste. In einem symbolischen Akt bekam er den Schlüssel für den modernen Bau in direkter Nähe zu Kanzleramt und Hauptbahnhof.
3: 6 Geschosse und eine auffallend bunte Fassade, so sieht das Ausweichquartier des Bundespräsidenten aus, mitten in Berlin, nah am Kanzleramt und Hauptbahnhof gelegen. Modern und funktional, freundlich und einladend, außerdem stilvoll, so lobt der Hausherr das Gebäude, das er schon Anfang Juli bezogen hat. Der Stammsitz des Staatsoberhaupts Schloss Bellevue soll in den kommenden 8 Jahren von Grund auf saniert werden. Thomas Thonfeld, Berlin.
1: Zum Fußball. Im DFB-Pokal haben sich am Abend alle Favoriten durchgesetzt. Die Ergebnisse: Würzburger Kickers, 1. FC Köln 1:2, SC Verl, Hamburger SV 0:3, Altlinicke, Wolfsburg 5:6 im Elfmeterschießen und Halle gegen Schalke 2:5 nach Verlängerung.
4: Das Wetter.
5: Der Dienstag startet häufig trocken und auch sonnig. Es sind aber doch einige Wolken unterwegs und ab dem Mittag kann dann auch ein bisschen Regen runterkommen. Es sind wieder bis zu 24 Grad drin.
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6: Zurzeit liegen uns keine Meldungen vor. Wir wünschen allen unterwegs gute Fahrt.
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5: Einen schönen guten Morgen am ganz, ganz, ganz frühen Dienstag. Robert Jans ist hier und wir starten direkt rein mit Musik. Als nächstes kommt die jetzt von Ray und die fragt so um 5:15, where's my husband? Na, ich sag mal gut, wenn man sich das um diese Uhrzeit fragt, dann ist vielleicht irgendwas schiefgelaufen.

0: Marcos Santos war das, ist neu bei uns. Wir sind in der
1: Was für eine Polle fliegt eigentlich gerade?
0: Ich weiß es, um die Uhrzeit fliegt hier noch gar nichts.
1: Ja, bei mir schon.
0: Mal sehen, was der Tag so bringt. Ich habe das Gefühl, eine ganze Menge.
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0: Außer Kevin Zimmer, was ist denn heute wichtig?
1: Nichts mehr. Also, nein, ernsthaft, heute ist ein wichtiger Tag beim größten Autobauer in Deutschland. Es geht um die geplanten Sparmaßnahmen, die Konzernchef Oliver Blume plant. Bis zu 50.000 Stellen könnten beim Autobauer gestrichen werden. Ganze Werke könnten geschlossen werden. Insgesamt stehen 4 Werke sogar auf dem Prüfstand. Heute gibt es bei VW Betriebsversammlungen zu den Plänen bei VW, denn der Aufsichtsrat hat die Pläne zunächst abgelehnt. Jetzt muss eine Einigung bis zum Jahresende her und diese Betriebsversammlung soll da helfen. Mhm. Vor allen Dingen gibt es natürlich bei den VW-Mitarbeitenden große Sorge und die wollen natürlich heute endlich Antworten haben. Passend übrigens dazu wird heute auch der IFO-Geschäftsklima-Index für August vorgestellt. 7.000 befragte Unternehmen haben ihre gegenwärtige Geschäftslage beurteilt und schildern ihre Erwartungen für die nächsten 6 Monate.
0: Okay, also ich fasse das mal zusammen. Das wird, glaube ich, für die Wirtschaft oder könnte das ein wichtiger Tag werden heute?
1: Ja, und deswegen beschäftigt sich auch die Politik nach den Sommerferien vorrangig mit diesem Thema. SPD und Union treffen sich zur sogenannten Klausurtagung. Es soll um die Wettbewerbsfähigkeit der deutschen Wirtschaft gehen. Aber die SPD hat noch ein Thema gefunden, hat gesagt, hey, Hitzeschutz wäre auch ganz gut, wenn wir darüber reden.
0: Ach, wie kommen die denn darauf? Dann warten wir mal ab, was dabei so rauskommt. Und viele deutsche Filmemacher, die sind ab heute auch nervöser.
1: Ja, wir meinen nicht deine Handyvideos, die du andauernd drehst. Ja, die sind, glaube ich, dann
0: nicht. Fair sieht man mehr, sage ich immer.
1: Ab heute wird entschieden, welche deutschen Filme wir ins nächste Rennen um die Oscar-Verleihung schicken werden. Eine Fachjury setzt sich 2 Tage in München zusammen, um darüber zu entscheiden. Die Oscar-Verleihung ist dann erst im Februar 27.
0: Ist noch ein bisschen Zeit. Kevin Zimmer mit dem, was heute wichtig wird. Danke dir.
1: Gerne.

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0: Das Wetter
1: geht ganz gut los. Trocken und auch sonnig. Es sind aber dann später doch einige Wolken unterwegs. Und ab dem Mittag kommt dann vielleicht hier und da auch noch mal ein bisschen Regen mit dazu. Und insgesamt sind bis 24 Grad drin heute.
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2: Zurzeit liegen uns keine Meldungen vor. Wir wünschen allen unterwegs gute Fahrt.
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1: Ja, einen schönen guten Morgen wünsche ich euch. Robert Jantz ist hier und wir machen direkt weiter mit Musik. Als nächstes kommt die von Christina Aguilera.

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0: Medusa und Dermot Kennedy waren das mit Paradise. Einen schönen guten Morgen an diesem verdammt frühen Dienstag. Umso toller, dass ihr schon am Start seid. 24/7. Ja, dieses Stichwort, ne, das ist bestimmt Skandale. Ne? Rund um die Uhr ins Fitnessstudio oder auch 24/7 Lebensmittelautomat. Was es da nicht alles gibt. Und tatsächlich, es gibt auch rund um die Uhr geöffnete Kirchen. Und immer ist jemand da.
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2: Und das hat uns tatsächlich sehr angezogen und begeistert und beeindruckt, dass das hier so klappt und dass immer Menschen hier sind, um zu beten. Und wir wollten da auch Teil davon sein.
3: Vor knapp 3 Jahren ist Theresa mit ihrem Mann und ihren beiden Kindern aus Köln nach Bröleck gezogen. Ein kleiner Ort in der Gemeinde Ruppichteroth im Rhein-Sieg-Kreis. Hier geschieht etwas Besonderes. In der Kapelle St. Josef wird ohne Unterbrechung gebetet. Und das bereits seit fast 10 Jahren. Pfarrer Erich Linden organisiert das 24/7-Gebet.
4: Der Gedanke ist einfach rund um die Uhr bei Gott zu sein, unsere Liebe ihm gegenüber auszudrücken und ihm Segen für die ganze Welt letztlich zu bieten.
3: Rund 160 Beterinnen und Beter stehen auf der Liste. Einige übernehmen feste Zeiten, andere springen ein, wenn jemand krank ist oder in den Urlaub fährt. Freie Stunden werden über eine WhatsApp-Gruppe verteilt. Auch Gebetsanliegen von Menschen, die selbst nicht in die Kapelle kommen können, erreichen die Gruppe.
4: Wir kriegen ja auch immer viele Intentionen, das heißt also, dass Leute dann ihre Wünsche äußern, wofür gebetet werden soll, dass man einfach vor Gott ist und ja betet und für die Anliegen der Welt.
3: Auch nachts reißt die Gebetskette nicht ab. Wie diese Zeit gestaltet wird, entscheidet jeder selbst. Manche beten den Rosenkranz, andere musizieren. Theresa schätzt vor allem die Stille.
2: Also mir hat mal jemand den Tipp gegeben, in der Anbetung kann man sich einfach nur am Herzen Gottes ausruhen. Und es hat mir so einen Frieden gegeben und so eine Freude, da einfach hinkommen zu dürfen und nichts machen zu müssen und einfach nur da sein zu dürfen, dass ich eigentlich immer beschenkt wieder rausgehe. Ich merke, dass der liebe Gott da ist und sich freut, dass ich da bin. Und ich freue mich auch, dass er da ist.
3: Mehr auf Augenblick mal online.

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0: Guten Morgen. Wer im Restaurant oder Café mit Karte zahlt, sieht auf dem Kartenleser immer öfter Trinkgeldvorschläge. Verbraucherschützer kritisieren das. Sie finden, solche Vorgaben setzen Gäste unter Druck. Der Hotel- und Gaststättenverband DEHOGA im Kreis Steinfurt hält dagegen. Ob es Trinkgeld gibt, entscheide am Ende der Service, sagt der DEHOGA-Kreisvorsitzende Lücke aus Rheine.
1: Bei uns im Sundays kann ich feststellen, dass die unbare Zahlung zugenommen hat. Wir haben am letzten Wochenende noch mal geschaut und festgestellt, dass dieser Trend sich weiter fortgesetzt hat. Auch hier Uhren, Handys und alle spontanen Aktivitäten führen dazu, dass man nicht erst Bargeld einpackt. Das ist für unser Team aber kein Problem. Wie Sie mir bestätigt haben, gibt es weiterhin gute Trinkgeldzahlungen für guten Service.
0: Trinkgeld sei immer noch freiwillig, egal ob bei Barzahlung oder mit Karte, sagte Lücke weiter. Das schwarz-rote Kabinett trifft sich heute und morgen in Brandenburg. Es geht um Reformen bei Rente, Steuern, Bürokratieabbau und Digitalisierung. Weitere Themen sind Hilfen für die Wirtschaft und künstliche Intelligenz. Ziel ist, bei zentralen Projekten voranzukommen und den Streit in der Koalition kleiner zu halten. Nach der Sommerpause kommt dann am Donnerstag die Fraktionsführung von Union und SPD zusammen. Diese Klausurtagung ist passend zum NRW-Tag in Münster. Bei der Deutschen Bahn ist im ersten Halbjahr fast jeder 12. Fernzug ausgefallen oder mit weniger Waren gefahren als geplant. Das sind 8%. Vor einem Jahr lag der Wert noch bei 5%. So viele Ausfälle und verkürzte Züge gab es seit 2019 nur einmal öfter. Die Zahlen kommen aus einer Antwort des Verkehrsministeriums auf eine Anfrage der Grünen im Bundestag. Und das ist eine gute Nachricht für die Wärmewende. Im Herbst prüft der Geologische Dienst NRW auch im Kreis Steinfurt, wo sich Erdwärme nutzen lässt. Gemessen wird unter anderem zwischen Hopsten und Westerkappeln. Die Daten zeigen, wo sich Erdwärmeprojekte lohnen. Erdwärme ist natürliche, klimafreundliche Wärme aus tiefen Schichten, die zum Heizen genutzt wird.
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3: Der Dienstag ist ein unkomplizierter Sommertag und das macht Spaß. Heute früh noch ein bisschen frisch. Danach gibt es viel Sonne. Es bleibt trocken und später sind bis zu 25 Grad drin. Aktuell haben wir 12 Grad in Rheine, 11 Grad in Lingen und 12 Grad im Holperdorpertal in Lienen.
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3: Eine gute Nachricht. Auf den großen Strecken zwischen Münster und Osnabrück habt ihr im Moment freie Fahrt. Wenn sich das ändert oder ihr einen Blitzer seht, 05971 920 90 direkt zu uns in das Studio. Kommt gut durch.
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3: Heute ist Tag des Bananensplits. Ich wollte Sonntag in der Eisdiele in Saarbeck etwas Gesundes bestellen, in der Eisdiele, und dachte kurz zu mir, Bananensplit, wegen der Banane. Das habe ich dann gelassen und jetzt gerade denke ich, vielleicht wollte mir das Universum einfach sagen.

9 nach 6, Radio RST mit Kathleen Berger. Guten Morgen. Was ist eigentlich gerade bei VW los? Heute startet eine ganze Woche mit Betriebsversammlungen. Der Vorstand muss erklären, wie es mit den Werken und den Jobs weitergeht. Und direkt nebenan in Osnabrück hören 2300 Menschen sehr genau hin. Mitte nächsten Jahres läuft dort der letzte T-Roc vom Band. Was danach gebaut wird, keine Ahnung bis heute. Der Betriebsratschef in Osnabrück hat gesagt, die Belegschaft steht hier fest zusammen. Das ist schon mal eine ziemlich gute Ansage. Jetzt fehlt die Antwort vom Vorstand. Denn irgendwann reicht die nächste PowerPoint nicht mehr. Osnabrück braucht einen Plan und VW Autos, die mehr

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1: Guten Morgen, 13 nach 6. Hier ist für euch der Radio RST Pendler-Service mit guten Nachrichten. Auf den großen Strecken zwischen Münster und Osnabrück kommt ihr im Moment richtig gut durch. Das Wetter macht es heute auch leicht. Es bleibt trocken für uns, die Sonne kommt raus und es werden bis zu 25 Grad in der Region. Kommt gut an.

0: Hier ist Radio RST 17 nach 6. Hier ist die Fridda am Dienstag und ich bin Kathleen. Guten Morgen.
1: Morgen.
0: Und das ist heute interessant und auch sehr emotional bei uns. Unsere Story aus der Region heute früh von Jens aus Rheine.
1: Ja, Jens aus Rheine war 38, als er beim Gassigehen plötzlich merkte, oh, mit meinem Körper stimmt etwas nicht. Es folgten 56 Tage im Krankenhaus und eine riskante Operation. Um 7.40 Uhr erzählt Jens, warum er heute von seinem zweiten Leben spricht. Und wir sprechen mit euch über das Thema junges, krankes Herz.
0: Ja, dann schauen wir auf den, der auch wie Steve und ich aus dem Urlaub zurück ist, auf den Kanzler und auf die Bundesregierung.
1: Genau, heute geht es zur Kabinettsklausur. Mehr Tempo für Wirtschaft und Handwerk, weniger Bürokratie. Wir schauen darauf, was davon im Alltag tatsächlich dann ankommen soll. Und Münster ist auch noch wichtig.
0: Ja, erklär.
1: Ja, übermorgen kommen Union und SPD in Münster zusammen. Und auch da geht es nochmal um den Kurs nach der Sommerpause.
0: Kommunion, genau. Habe ich, hast du jetzt schön gesagt. Kommen Union. Sehr gut. Und unsere Frage an die Region geht an alle Millennials. Ich will dich natürlich dann bringen. Welche Festnetznummer habt ihr noch drauf? Und zu wem hat sie gehört?
1: Ja, bitte nicht die ganze Nummer schicken, ne? Als Info.
0: Welche hast du noch drauf?
1: Die Nummer von meinen Eltern, 25253.
0: Siehst du mal. Uns interessiert die Erinnerung dahinter, hinter der Nummer. Ich kann die Handynummer von meiner Mutter nicht. Dafür kann ich noch die alte Festnetznummer.
1: Stark.
0: 05481 78 und so weiter.
1: Und so weiter.
0: Steve hat außerdem eine Beule an der Stirn, die ich erst heute früh bemerke, die ich ja schon seit gestern darüber reden wir auch.

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0: Es ist 6.30 Uhr.
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0: Mit Patrick Melz. Guten Morgen. In Emstetten hat es auf dem Parkdeck am Kaufland einen Unfall gegeben. Ein Auto wurde gegen die äußere Metallbrüstung gedrückt. Trümmerteile fielen in die Fußgängerzone. Eine Frau wurde durch herabfallende Teile leicht verletzt. Mehr ist zum Glück nicht passiert. Eine Autofahrerin war auf dem Parkdeck gegen ein geparktes Auto gefahren, das dann an den äußeren Rand gedrückt wurde. Die Polizei prüft, ob ein medizinischer Notfall den Unfall ausgelöst hat. Wer bei uns in der Region krank ist, lässt sich oft per Telefon krank schreiben. Die Bundesregierung hat angekündigt, das zu ändern. Sie meint, zu viele Beschäftigte melden sich krank. Die AOK und Hausärzte in der Region halten dagegen. Sie sagen, die Regel spart Wege, senkt das Ansteckungsrisiko und entlastet die Praxen. Hausärzte in der Region schlagen stattdessen vor, Beschäftigte könnten pro Jahr ein paar Krankheitstage selbst melden. Erst danach wäre ein Arztgespräch nötig. In Brandenburg trifft sich heute das schwarz-rote Kabinett. Es geht um Reformen bei Rente, Steuern, Bürokratieabbau und Digitalisierung. Ziel ist, bei zentralen Projekten voranzukommen und den Streit in der Koalition kleiner zu halten. Nach der Sommerpause kommt dann am Donnerstag die Fraktionsführung von Union und SPD zusammen. Diese Klausurtagung ist passend zum NRW-Tag in Münster. Und das ist wichtig zum Schulstart für alle Eltern in der Region. Die Gemeinde Lahr sucht weitere Verkehrshelfer für Schulwege. Vor allem in den dunklen Monaten sichern die Freiwilligen mehr Zebrastreifen ab. Wer helfen möchte, meldet sich beim Ordnungsamt in Lahr.
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2: Der Sommer ist da, nur die Temperaturen brauchen noch ein bisschen. Heute gibt es viel Sonne für uns, es bleibt trocken und später sind bis zu 25 Grad drin. Aktuell 12 Grad in Emstetten, 11 in Ippenbüren und 12 Grad am Hadorfer Seenwetter.
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2: Zwischen Münster und Osnabrück sieht es weiterhin ordentlich aus. In Hörstel bleibt der Dreierwalder Damm zwischen Rainer Straße und Hagenortstraße gesperrt und zwischen Greven und Emstetten plant ihr wegen der gesperrten B481 mehr Zeit ein. Da gibt es ja die Umleitung. Was bei euch neu dazu kommt heute früh? 05971 920900 direkt zu uns in das Studio. Vielen Dank.
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2: Guten Morgen, die Sonne kommt raus, die Straßen spielen mit und vielleicht ist das heute einfach mal ein Dienstag, der uns nicht schon vor dem ersten Kaffee testen möchte. Das wäre doch

Teddy Swims, Mr. Know-It-All. Hier ist Radio RST, 6.38 Uhr. Guten Morgen. Festnetz ist offenbar gerade dabei, sich ganz leise aus unserem Leben zu verabschieden. Nur noch 61% nutzen es überhaupt gelegentlich. Vor einem Jahr waren es noch 10% mehr. Und jetzt komme ich. Wir haben zu Hause gerade wieder Festnetz eingerichtet, meine Mama zu Hause auch. Deshalb die ehrliche Frage an die Region heute früh. Habt ihr noch Festnetz? Und wer ruft da eigentlich an? Familie, Arztpraxis, es geht ja alles immer mehr online. Oder ruft auf dem Festnetz ausschließlich jemand an, der euren Stromvertrag optimieren möchte? Schreibt uns doch kurz Festnetz ja oder nein. Und wer klingelt denn dort überhaupt? Unsere Nummer ist die 05971 920 90, eine Festnetznummer für WhatsApp. Wir halten also noch durch.

0: Viertel vor sieben, guten Morgen.
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0: B481, reine Richtung Münster zwischen Emstetten und Greven, gerade dichter Verkehr. 4 Minuten Stop and Go momentan, plant mehr Zeit an. Ansonsten sieht es gut aus zwischen Münster und Osnabrück. Auf den Autobahnen in der Region alles frei gerade. Wenn bei euch etwas dazu kommt im Laufe des Morgens oder ihr einen Blitzer seht, 05971 920 90, direkt zu uns hier in das Radio RST Studio. Was macht das Wetter heute? Die andere wichtige Frage für uns alle. Heute gibt es viel Sonne für uns. Es bleibt trocken und später werden es bis zu 25 Grad. Es sieht auch jetzt schon sehr schön aus mit aktuellen Werten um 12 Grad. Morgen ziehen dann mehr Wolken auf. Dazu sind erste Schauer und Gewitter möglich. Donnerstag wird es schwülwarm mit bis zu 29 Grad. Auch dann heftige Gewitter, die möglich sind. Aktuell haben wir, wie gesagt, 12 Grad in Saarbeck, 11 Grad in Tecklenburg und 11 Grad in Hopsten. Kommt gut rein.
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0: Der Vorsitzende des DEHOGA im Kreis Steinfurt-Lücke sagt, guter Service bekomme auch ohne solche Hinweise Trinkgeld.
1: Man sollte halt einfach gucken, dass man bei der Kartenzahlung nicht einfach irgendwelche stumpfen Werte vorsetzt, sondern den Gast frei entscheiden lässt. Und wenn etwas mal nicht in Ordnung gewesen ist und es kein Trinkgeld geben soll, ist es auch vollkommen legitim. Das ist eine freie Entscheidung des Gastes und das finde ich ganz in Ordnung.
0: Der Vorsitzende des DEHOGA im Kreis Steinfurt-Lücke. Das schwarz-rote Kabinett trifft sich heute und morgen in Brandenburg. Es geht um Reformen bei Rente, Steuern und Bürokratieabbau. Weitere Themen sind Hilfe für die Wirtschaft und künstliche Intelligenz. Ziel ist, bei zentralen Projekten voranzukommen und den Streit in der Koalition kleiner zu halten. Lidl ruft zwei Chorizo-Produkte zurück. Das Unternehmen befürchtet, dass die Kühlkette unterbrochen wurde. Lidl rät, die spanischen Würstchen nicht zu essen und in die Filialen zurückzubringen. Welche Produkte genau betroffen sind, fassen wir auf radio-est.de zusammen. In Velpe baut die Deutsche Bahn an der Tecklenburger Straße eine neue Eisenbahnbrücke. Sie ersetzt einen Bahnübergang und erspart Autofahrer lästige Wartezeiten. Die Bahn sagt, das Projekt ist im Zeitplan. Ziel ist, dass die Straße bis Mitte nächsten Jahres wieder frei ist. Bei einem Ortstermin ging es auch um den früheren Bahnhalt in Velpe. SPD-Politiker aus der Region prüfen, ob es möglich ist, dass dort später wieder Züge halten. Endgültig entscheidet das der Nahverkehr Westfalen-Lippe. Und das ist eine gute Nachricht für die Wärmewende. Im Herbst prüft der Geologische Dienst NRW auch im Kreis Steinfurt, wo sich Erdwärme nutzen lässt. Gemessen wird unter anderem zwischen Hopsten und Westerkappeln. Die Daten zeigen, wo sich Erdwärmeprojekte lohnen. Erdwärme ist natürliche, klimafreundliche Wärme aus tiefen Schichten, die zum Heizen genutzt wird.
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3: Blauer Himmel, Sonne, das sieht schon super aus. Heute gibt es viel Sonne für uns. Es bleibt trocken und später sind bis zu 25 Grad drin. Aktuell haben wir 12 Grad in Ladbergen, 11 Grad in Recke und 12 Grad am Emstettener Skatepark.
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3: Ein bisschen was los. A30 rein Richtung Osnabrück zwischen Ippenbüren und Langenbeck 2 Kilometer Stop and Go. B481 rein Richtung Münster zwischen Emstetten und Greven Stop and Go und zwar 4 Minuten lang. Und Marvin sagt gerade nochmal Dreierwalder Damm zwischen Dreierwalde und Hörstel. Da ist die Straße gesperrt. Die Umleitung geht über Hopsten. Dankeschön, Marvin, nochmal für die Memo. Wenn ihr auch was seht, 05971 920 90 direkt zu uns in das Studio. Kommt gut an.
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3: Guten Morgen, wir fragen euch heute, habt ihr eigentlich noch Festnetz und wofür? Timo aus Mesum schreibt, eigentlich brauchen wir es nicht. Meine Frau fand das pinke Telefon so schön und so haben wir es jetzt halt. Irgendwie süß, ne? Das ist kein Festnetztelefon. Das ist Deko, mit der man die Eltern anrufen kann. Möchte ich auch haben.

0: ist gleich 10 nach 7. Guten Morgen mit Radio RST. Ich bin Kathleen Berger. Heute beginnt bei Volkswagen eine Woche der unangenehmen Fragen. In 9 Betriebsversammlungen muss der Vorstand erklären, wie er Milliarden sparen und gleichzeitig Jobs sichern will. Direkt nebenan bei uns in Osnabrück warten 2300 Beschäftigte auf die wichtigste Antwort. Was wird hier nach dem T-Roc Cabrio gebaut und wird überhaupt gebaut? Dabei hat sich dieser Standort schon mehrfach neu erfunden. Steve Ridder steigt für uns ganz am Anfang ein, als in Osnabrück noch echte PS vom Band liefen.
1: Neue Ideen in Sachen Fortbewegung hat es in Osnabrück schon immer gegeben. 1901 startet Karmann mit Pferdekutschen. 1949 machen die Osnabrücker aus einem Käfer ein Cabrio. VW bestellt sofort 1000 Stück. Später kommt das Golf-Cabrio, das berühmte Erdbeerkörbchen. In der Schwarzwaldklinik fährt Dr. Udo Brinkmann aka Sascha Hehn eins. Weil die Fahrertür verschweißt ist, muss er jedes Mal von der Seite in das Auto springen. 2009 dann der Schock. Karmann ist insolvent, der Standort steht vor dem Aus. Volkswagen übernimmt, danach entstehen in Osnabrück wieder Golf-Cabrios, Porsche und heute der T-Roc. Mitte 2027 endet dann auch diese Produktion.
0: VW kann das, Osnabrück kann das auch. Von der Kutsche bis zum Porsche, Osnabrück war immer dann besonders stark, wenn ein Fahrzeug nicht ganz gewöhnlich war. Mein Sohn ist 6 und findet VW gut, weil V und W im Alphabet direkt nebeneinander stehen. Passt so schön wie RST und so einfach kann Autoliebe sein.

0: Es ist 17 nach 7. Guten Morgen mit Radio RST an diesem Dienstag. Pubertierende Kinder von einer gemeinsamen Familienaktivität zu überzeugen, es klingt erstmal easy gesagt. In Wirklichkeit ist es eine Tarifverhandlung, nur mit schlechterer Stimmung und ohne Schlichtungsstelle.
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2: Wie kann ich mein pubertierendes Kind überreden, das Handy mal wegzulegen und sich mit an den Esstisch zu setzen? Lektion 1. Vermeide möchte gern Jugendsprache. Das klappt als Erwachsener nie.
3: Ey Champ, ich fänd's mega nice, wenn du dein Phone mal ablegst und mit uns futterst. Bro.
2: Nee, lieber nicht. Lektion 2. Vermeide auch die allzu kindliche Art. Da fühlt sich der Teenie nicht ernst genommen.
4: Jetzt legst du mal fein das Handychen weg und dann setz dich mit ans Tischchen. Happa happa machen.
2: Lektion 3. Vermeide auch die ganz altmodische Art.
5: Hinfort mit dem schnurlosen Telefon und ab an die reich gedeckte Tafel.
2: Die einzig funktionierende Methode, Lektion 4. Sage gar nichts. Warte, bis dein Kind irgendwann Hunger bekommt. Oder bis die Pubertät vorbei ist.
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0: Es ist 7.30 Uhr.
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0: Das Morgenbriefing mit Patrick Melz. Guten Morgen. Wer im Restaurant oder Café mit Karte zahlt, sieht auf dem Kartenleser immer öfter Trinkgeldvorschläge. Verbraucherschützer kritisieren das. Sie finden, solche Vorgaben setzen Gäste unter Druck. Der Hotel- und Gaststättenverband DEHOGA im Kreis Steinfurt hält dagegen. Ob es Trinkgeld gibt, entscheide am Ende der Service und sei immer noch freiwillig. Wir haben uns in der Community umgehört und in Reine, Ralf und Claudia getroffen. Wie kommen die Trinkgeldvorschläge bei den beiden an?
2: Also das setzt mich schon unter Druck, weil ich ganz einfach danach gehe, wie hat es mir gefallen. Und danach ist dann halt auch die Höhe des Trinkgeldes. Ich gebe Trinkgeld, wenn ich vom Service und dem Ambiente da halt überzeugt bin.
3: Ich gebe gerne Trinkgeld, ja. Immer dasselbe.
0: Kirsten aus Greven hat uns bei WhatsApp eine Sprachnachricht geschickt und eine andere Erfahrung gemacht.
4: Zum Thema Trinkgeld. Auf meinem letzten Urlaub in Norwegen und Island durften wir kein Trinkgeld geben. Die Leute waren beleidigt, dass wir Trinkgeld geben wollten. Weil sie würden ja wohl genug verdienen, da wären sie darauf nicht angewiesen. Ist schon traurig, dass hier über Trinkgeld dermaßen diskutiert wird.
0: Der Hotel- und Gaststättenverband im Kreis Steinfurt schätzt, dass rund 80% der Gäste mit Karte, Smartphone oder Smartwatch zahlen. Und jetzt weitere Nachrichten im Überblick. In Emstetten hat es auf dem Parkdeck am Kaufland einen Unfall gegeben. Ein Auto wurde gegen die äußere Metallbrüstung gedrückt. Trümmerteile fielen in die Fußgängerzone. Eine Frau wurde durch herabfallende Teile leicht verletzt. In Brandenburg trifft sich heute das schwarz-rote Kabinett. Es geht um Reformen bei Rente, Steuern, Bürokratieabbau und Digitalisierung. Ziel ist, bei zentralen Projekten voranzukommen und den Streit in der Koalition kleiner zu halten. Am Donnerstag kommt dann die Fraktionsführung von Union und SPD zusammen. Diese Klausurtagung ist passend zum NRW-Tag in Münster. Und das ist wichtig zum Schulstart für Eltern in der Region. Die Gemeinde Lahr sucht weitere Verkehrshelfer für sichere Schulwege. Vor allem in den dunklen Monaten sichern die Freiwilligen mehr Zebrastreifen ab. Wer helfen möchte, meldet sich beim Ordnungsamt in Lahr. 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
5: Guten Morgen. Der frische Teil dieses Dienstags liegt fast hinter uns. Heute gibt es viel Sonne für uns. Es bleibt trocken. Und später werden es bis zu 25 Grad. Aktuell 12 Grad in Greven an der Ems, 11 Grad in Lengerich an der Gemthalle und 12 Grad am Bahnhof in Ippenbüren.
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5: A30 Bad Oeynhausen Richtung Rheine zwischen Kreuz Osnabrück Süd und Osnabrück Sutthausen 2 Kilometer Stau. B481 Rheine Richtung Münster zwischen Emstetten und Greven 7 Minuten Stop and Go. In Hörstel bleibt der Dreierwalder Damm zwischen Rheiner Straße und Hagenortstraße gesperrt bis Donnerstag. Der Tipp von Marvin heute früh, die Umleitung über Hopsten funktioniert prima und Klaus hat einen Blitzer an den 05971 920 90 geschickt. Danke Klaus, moin.
6: Moin, Elsa steht am Himmeltopach. Beide Richtungen 50 im Rhein.
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5: Mit 38 rechnest du bei schlappen Beinen eher mit zu wenig Schlaf als mit einer lebensgefährlichen Diagnose. Genau so beginnt die Geschichte von Jens aus Rheine. Gassi-Runde, schwere Beine und wenig später Krankenhaus. Heute sagt Jens, ich habe ein zweites Leben bekommen. Seine Geschichte um 20 vor 8 bei uns. Guten Morgen.

0: Es ist gleich 20 vor 8. Guten Morgen mit Radio RSD an diesem Dienstag. Hörer Jens aus Rheine hat uns einen Satz gesagt, der hängen bleibt. Ich habe ein zweites Leben geschenkt bekommen. Wie es dazu kam, beginnt bei etwas völlig Alltäglichem, einer Runde mit seinem Hund.
1: Bei der letzten Geschichte war es dann so, dass ich wirklich merkte, beim täglichen Gassi gehen, ich habe schlappe Beine gehabt, ich habe nachts geschwitzt beim Schlafen ohne Ende, ich musste plötzlich brechen. Ich wusste, irgendwas stimmt mit mir nicht. Ich wusste aber nicht, was es war.
0: Sein Arzt schickt Jens in das Herz- und Diabeteszentrum nach Bad Oeynhausen. Dort stellen die Ärzte eine lebensgefährliche Entzündung am Herzen fest. Es folgen 56 Tage Krankenhaus, starke Medikamente und eine riskante OP. Heute geht es Jens zum Glück wieder gut.
1: Man hat ja immer noch die Narben. Man weiß ja auch, dass man als Herzpatient immer noch diese Einschränkung hat. Aber ich bin soweit genesen. Ich mache zweimal die Woche Sport. Ich mache zweimal die Woche Hanteltraining. Ich bin viel unterwegs mit Freunden und genieße das Leben und kann da auch nur jedem zu aufrufen, achtet auf euch und ganz, ganz wichtig, geht zur Vorsorge. Es ist wichtiger denn je.
0: Keine Geschichte aus der Region, die uns Angst machen soll, eher eine, die uns daran erinnert. Wenn der eigene Körper deutlich sagt, dass etwas nicht stimmt, müssen wir das nicht wegdrücken oder durchhalten. Dankeschön, Jens aus Rheine, dass du uns deine Geschichte erzählt hast. Hier ist Radio RST. Ich bin Kathleen Berger. Schönen guten Morgen mit uns.

0: Ende in Sicht.
1: Gleich was Neues für euren Start in den Dienstag. Tiffany Harris kommt aus Hamburg und ihr Hit ist Vertigo. Neu bei Radio RST, 12:08. Jetzt guten Morgen. Nur noch 61% der Menschen nutzen überhaupt gelegentlich ein Festnetztelefon. Wir haben zu Hause wieder eins in Sabeck. Meine Mama in Tecklenburg auch. Steve, hast du noch Festnetz? Und wer ruft dich darauf an?
2: Nein.
1: Wenn?
2: Kein Festnetz. Wir haben kein Festnetz mehr. Wir hatten die einzigen, die uns auf dem Festnetz in Neunkirchen angerufen haben, waren meine Eltern. Ja, dann haben wir gesagt, nee, brauchen wir nicht mehr.
1: Okay, das ist ein Gerät mit einem sehr exklusiven Freundeskreis. Was sagt denn unsere Community?
2: Die Community sagt, sie haben noch eins. Timo aus Mesum zum Beispiel sagt, er hat noch Festnetz und nutzt es auch, um die Eltern anzurufen oder auch mal Pizza zu bestellen. Und er sagt auch, eigentlich bräuchten wir sowas nicht, aber meine Frau fand das pinke Telefon so schön und deswegen
1: ja, genau.
2: haben wir das.
1: Sehr schön.
2: Larissa sagt, die Festnetznummer, die ich noch kenne, ist die von meiner Mutter. Und wir haben ja auch bei Insta gefragt, welche Nummer kennt ihr denn eigentlich noch? Und da sagen über 80% die Nummer von Oma, Opa, Mama und Papa.
1: Also das Festnetz ist noch nicht ganz tot. Nee. Es wird hauptsächlich von Familie, Arztpraxen auch und von Menschen am Leben gehalten, die uns irgendwas verkaufen wollen. Unsere Nummer bei Radio RST bleibt auch die 05971 92090. Festnetz für WhatsApp. Eine Festnetznummer, ja. Wir halten nämlich durch. 10:08, moin moin.

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0: Es ist 8 Uhr.
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0: Mit Patrick Melz. Guten Morgen. Wer im Restaurant oder Café mit Karte zahlt, sieht auf dem Kartenlesegerät immer öfter Trinkgeldvorschläge. Verbraucherschützer kritisieren das. Sie finden, solche Vorgaben setzen Gäste unter Druck. Der Hotel- und Gaststättenverband DEHOGA im Kreis Steinfurt hält dagegen. Ob es Trinkgeld gibt, entscheide am Ende der Service, sagt der DEHOGA-Kreisvorsitzende Lücke aus Rheine.
2: Bei uns im Sundays kann ich feststellen, dass die unbare Zahlung zugenommen hat. Wir haben am letzten Wochenende noch mal geschaut und festgestellt, dass dieser Trend sich weiter fortgeht.

0: Monate, sagte Lücke weiter. Die Bundesregierung trifft sich heute und morgen zu einer Klausur in Brandenburg. Nach dem Umbau des Kabinetts ist es das erste Treffen mit den neuen Ministern. Es geht vor allem darum, wie die Wirtschaft wieder stärker wächst. Außerdem geht es um die Folgen der Hitzewelle in diesem Sommer. Beim Klimaschutz gibt es weiter Streit. Die SPD ist dafür, das Grundgesetz zu ändern. Die Union lehnt das ab. Am Donnerstag kommt die Fraktionsführung von Union und SPD zusammen. Diese Klausurtagung ist passend zum NRW-Tag in Münster. Lidl ruft 2 Chorizo-Produkte zurück. Das Unternehmen befürchtet, dass die Kühlkette unterbrochen wurde. Lidl rät, die spanischen Würstchen nicht zu essen und in die Filialen zurückzubringen. Welche Produkte genau betroffen sind, fassen wir auf radio-rst.de zusammen. In Velpe baut die Deutsche Bahn an der Tecklenburger Straße eine neue Eisenbahnbrücke. Sie ersetzt einen Bahnübergang und erspart Autofahrer lästige Wartezeiten. Die Bahn sagt, das Projekt ist im Zeitplan. Ziel ist, dass die Straßen bis Mitte nächsten Jahres wieder frei sind. Bei einem Ortstermin ging es auch um den früheren Bahnhalt in Velpe. SPD-Politiker aus der Region prüfen, ob es möglich ist, dass dort später wieder Züge halten. Endgültig entscheidet das der Nahverkehr Westfalen-Lippe. Und das ist eine gute Nachricht für die Wärmewende in der Region. Im Herbst prüft der Geologische Dienst NRW auch im Kreis Steinfurt, wo sich Erdwärme nutzen lässt. Gemessen wird unter anderem zwischen Hopsten und Westerkappeln. Die Daten zeigen, wo sich Erdwärmeprojekte lohnen. Erdwärme ist natürliche, klimafreundliche Wärme aus tiefen Schichten, die zum Heizen genutzt wird.
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2: Das sieht super aus. Blauer Himmel, Sonne und maximal 25 Grad. Heute für uns aktuell Werte um 12 Grad am Torfmoorsee in Hörstel, 11 Grad in Mettingen und 12 Grad am Marktplatz in Emsdorf.
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2: Einiges los, A30 reine Richtung Bad Oeynhausen zwischen Kreuz Lotte Osnabrück und Osnabrück Nahne, 5 Minuten Stop and Go. A30 Bad Oeynhausen Richtung Rheine zwischen Kreuz Osnabrück Süd und Sutthausen, 2 Minuten Stop and Go. A33 Osnabrück Richtung Bielefeld zwischen Kreuz Osnabrück Süd und Borkloh Kloster Oesede, 6 Minuten Stop and Go. In Hörstel bleibt der Dreierwalder Damm zwischen Rainer Straße und Hagenortstraße gesperrt, und zwar bis Donnerstag. Tipp von Marvin, Umleitung funktioniert über Hopsten wunderbar. Und Klaus hat einen Blitzer an die 05971 920 geschickt. Hallo Klaus.
3: Moin, Elsa steht am Himmelterbach, beide Richtungen 50 im Rheine.
2: Dankeschön, Klaus.
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2: Heute ist Tag des Bananensplits, also endlich ein Feiertag, bei dem niemand erklären muss, warum er wichtig ist. Banane, Eis, Sahne, der gesellschaftliche Konsens steht, falls euer Morgen bislang eher Banane war. Wir machen ihn jetzt ein bisschen Eis mit Sahne. Jason Derulo, Breathing.

0: 10 nach 8. Guten Morgen mit Radio RSD. Steve Ritter ist hier und Kathleen Berger. Bei Volkswagen beginnen heute die Betriebsversammlungen. Es geht um Milliarden, um Arbeitsplätze und auch um die Frage, wer diese Autos in Zukunft eigentlich kaufen soll. Mein erster VW war ein apfelgrüner Golf 1 mit braunen Ledersitzen. Das war auch mein erstes Auto, gehörte meinem Opa vorher. Steve, war das Zufall oder ist Volkswagen inzwischen wirklich eine Opa-Marke geworden?
1: Ja, das Gefühl ist verständlich, denn private VW-Neuwagenkäufer sind im Durchschnitt 52 Jahre alt.
0: So, hättest du das
1: Nein,
0: gedacht?
1: Nein, krass. Mehr als 60% sind mindestens 50. Andere Marken haben eine deutlich jüngere Kundschaft. Bei Tesla liegt der Durchschnitt zum Beispiel unter 43. Hat mich schon ein bisschen schockiert,
0: so,
1: die
0: was?
1: Recherche. Vor allem, weil ich ja seit meinem 18. Lebensjahr einen VW fahre, Kathleen.
0: So, momentan? Momentan fährst du was?
1: Ja, auch ein VW.
0: Was für ein?
1: Ein Variant. Das ist kein Golf.
0: Steve ist 52. Ältere Kunden sind natürlich überhaupt nicht das Problem, soll hier gar nicht aufkommen. Der Gedanke, die Frage ist, warum träumen jüngere Menschen eher von Tesla, wie du gerade sagst, oder von Cupra, als von Volkswagen?
1: Ja, da geht es um Preis, Design, digitale Technik. Volkswagen produziert vergleichsweise teuer und muss bei neuen Modellen halt schneller werden. Die gute Nachricht, der T-Roc, der verkauft sich gut. Das Cabrio dazu kommt ja aus Osnabrück und besonders beliebt gerade der neue elektrische ID. Die Polo, der startet mit knapp 25.000 Euro. Dafür gibt es schon zehntausende Bestellungen.
0: Also VW hat Stammkunden, das ist ja wohl super, und braucht Autos, die eine neue Generation haben will und vor allen Dingen auch bezahlen kann. So ein Erstauto ist oft ein VW.
1: Ja.
0: Es bleibt so. Steve und ich sind die besten Beispiele.
1: Genau.
0: Also T-Roc Cabrio kommt aus Osnabrück noch. Hoffentlich gibt es bald einen neuen Auftrag, der länger hält als die nächste PowerPoint, die da heute präsentiert wird. Hier ist Radio RSD, 12 nach 8.

0: gleich Topic und Becky. Sorry, Papi. Neu bei Radio RST. Ich bin Kathleen. Es ist gleich 19 nach 8. Einen schönen guten Morgen am Dienstag. Sorry, Festnetz. Immer weniger haben dich. Nur noch 60% der Deutschen insgesamt und immer weniger benutzen dich, Festnetz. Unser Thema heute früh und die Frage an die Region dazu. Klingelt es bei euch noch fest?
1: Wir haben eins, wir benutzen es aber fast kaum noch.
2: Ein, zwei Leute, die uns ab und zu noch anrufen auf Festnetz. Alter Ü60.
1: Wenn unsere Eltern anrufen.
3: Meine alte Nummer halt von zu Hause kenne ich noch auswendig, aber sonst auch nicht wirklich.
2: Von meiner Freundin aus Kindertagen.
4: Nachdem ich dann noch so im Flur stehen mit dem Kabel am Hörer dran und man konnte sich nicht setzen und

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0: Es ist 8.30 Uhr.
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0: Mit Patrick Melz. Guten Morgen. In Emstetten hat es auf dem Parkdeck am Kaufland einen Unfall gegeben. Ein Auto wurde gegen die äußere Metallbrüstung gedrückt und wäre beinahe vom Parkdeck gestürzt. Trümmerteile fielen in die Fußgängerzone. Eine Frau wurde durch herabfallende Teile leicht verletzt. Mehr ist zum Glück nicht passiert. Eine Autofahrerin war auf dem Parkdeck gegen das geparkte Auto gefahren, das dann an den äußeren Rand gedrückt wurde. Die Polizei prüft, ob ein medizinischer Notfall den Unfall ausgelöst hat. Wer bei uns in der Region krank ist, lässt sich oft per Telefon krank schreiben. Die Bundesregierung hat angekündigt, das zu ändern. Sie meint, zu viele Beschäftigte melden sich krank. Die AOK und Hausärzte in der Region halten dagegen. Sie sagen, die Regel spart Wege, senkt das Ansteckungsrisiko und entlastet die Praxen. Hausärzte in der Region schlagen stattdessen vor, pro Jahr 5 Krankheitstage ohne Arztbesuch zu erlauben. Erst danach gibt es ein Beratungsgespräch. In Brandenburg trifft sich heute das schwarz-rote Kabinett. Es geht um Reformen bei Rente, Steuern, Bürokratieabbau und Digitalisierung. Ziel ist, bei zentralen Projekten voranzukommen und den Streit in der Koalition kleiner zu halten. Nach der Sommerpause kommt dann am Donnerstag die Fraktionsführung von Union und SPD zusammen. Diese Klausurtagung ist passend zum NRW-Tag in Münster. Und das ist wichtig zum Schulstart für alle Eltern. Die Gemeinde Lahr sucht weitere Verkehrshelfer für die Schulwege. Vor allem in den dunklen Monaten sichern die Freiwilligen mehr Zebrastreifen ab. Wer helfen möchte, meldet sich beim Ordnungsamt in Lahr.
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2: Der Sommer ist da und bleibt heute. Viel Sonne, es bleibt trocken und später sind bis zu 25 Grad für uns drin. Aktuell 13 Grad in Methelen, in Ippenbüren und 12 Grad am Hadorfer See in Wettringen.
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2: Auch da wird es weniger auf den Straßen. A30 rein in Richtung Bad Oeynhausen zwischen Kreuz Lotte Osnabrück und Osnabrücken-Nahne. 6 Kilometer Stop and Go, es dauert 8 Minuten länger. B481 rein in Richtung Münster zwischen Emstetten und Greven 5 Minuten Stop and Go. In Hörstel bleibt der Dreierwalder Damm zwischen Rainer Straße und Hagenortstraße gesperrt bis Donnerstag und es gibt eine Umleitung. Elke schickt hier einen Blitzer rein in Horstmar am Sportplatz. Tempo 30, danke Elke. Und Klaus hat auch noch etwas geschickt an die 05971920090. Dankeschön, Klaus.
3: Moin, Elsa steht am Himmeltopach, beide Richtungen 50 im Rhein.
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2: Ja, schönen guten Morgen. Jens aus Rheine hat uns heute von seiner lebensgefährlichen Herzentzündung erzählt. Er war gerade einmal 38. Seine wichtigste Nachricht an uns, achtet auf euch. Was Vorsorge auch für jüngere Erwachsene konkret bedeutet, gleich um 20 vor 9.

0: 20 vor 9, Radio RST. Guten Morgen. Jens aus Rheine war 38, als er merkte, mit meinem Körper stimmt etwas nicht. Seine Geschichte haben wir heute früh gehört. Und heute sagt er, nachdem er alles überstanden hat:
1: Achtet auf euch.
0: Und Jens sagt auch: Geht zur Vorsorge. Er hatte eine Herzentzündung. Steve mit dem Gut zu wissen bei Radio RST.
2: Der Kardiologe Georg Wolf vom Klinikum Ibbenbüren sagt, die Risikofaktoren verringern:
3: Bluthochdruck, Rauchen, Fettstoffwechselstörungen, Übergewicht, Zuckerkrankheit, ungesunde Ernährung und Bewegungsmangel.
2: Und ein einfacher Anfang ist, die eigenen Werte überhaupt zu kennen. Gesetzlich Versicherte zwischen 18 und 34 bekommen einmal einen kostenlosen Gesundheitscheck beim Hausarzt. Ab 35 bezahlt die Krankenkasse ihn alle 3 Jahre. Dabei werden unter anderem dann Blutdruck und Risiken für Herz-Kreislauf-Erkrankungen, für Diabetes und für Nierenerkrankungen geprüft. Achtung, das ist kein kompletter Herzcheck, es ist ein sinnvoller Anfang.

12:09. Welche Festnetznummer kennt ihr heute noch auswendig? Eltern, Oma, von Freunden aus der Grundschule vielleicht? Die besten Antworten hört ihr um 8:45 bei Radio RST.

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1: Mit Patrick Melz. Guten Morgen. In Restaurants und Cafés wird immer öfter ohne Bargeld gezahlt. Der Hotel- und Gaststättenverband im Kreis Steinfurt schätzt, dass rund 80% der Gäste mit Karte, Smartphone oder Smartwatch zahlen. Kartenlesegeräte zeigen dabei immer öfter Trinkgeldvorschläge an. Verbraucherschützer kritisieren das. Sie finden, solche Vorgaben setzen Gäste unter Druck. Der Vorsitzende des DIHOGA im Kreis Steinfurt sagt, guter Service bekommt auch ohne solche Hinweise Trinkgeld.
3: Man sollte halt einfach gucken, dass man bei der Kartenzahlung nicht einfach irgendwelche stumpfen Werte vorsetzt, sondern den Gast frei entscheiden lässt. Und wenn etwas mal nicht in Ordnung gewesen ist und es kein Trinkgeld geben soll, ist es auch vollkommen legitim. Das ist eine freie Entscheidung des Gastes und das finde ich ganz in Ordnung.
1: Der Vorsitzende des DIHOGA im Kreis Steinfurt, Lücke aus Rheine. Die Bundesregierung trifft sich heute und morgen zu einer Klausur in Brandenburg. Nach dem Umbau des Kabinetts ist es das erste Treffen mit den neuen Ministern. Es geht

0: ersetzt einen Bahnübergang und erspart Autofahrer lästige Wartezeiten. Die Bahn sagt, das Projekt ist im Zeitplan. Ziel ist, dass die Straßen bis Mitte nächsten Jahres wieder frei sind. Bei einem Ortstermin ging es auch um den früheren Bahnhalt in Velpe. SPD-Politiker aus der Region prüfen, ob es möglich ist, dass dort später wieder Züge halten. Endgültig entscheidet das der Nahverkehr Westfalen-Lippe. Und das ist eine gute Nachricht für die Wärmewende. Im Herbst prüft der Geologische Dienst NRW auch im Kreis Steinfurt, wo sich Erdwärme nutzen lässt. Gemessen wird unter anderem zwischen Hopsten und Westerkappeln. Die Daten zeigen, wo sich Erdwärmeprojekte lohnen. Erdwärme ist natürliche, klimafreundliche Wärme aus tiefen Schichten, die zum Heizen genutzt wird.
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2: Das sieht sehr schön aus heute. Es gibt viel Sonne für uns. Es bleibt trocken und später werden es bis zu 25 Grad. Aktuell 13 Grad in Greven, 12 Grad in Lengerich an der Genthalle und 12 Grad am Kloster Grafenhorst.
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2: Achtung, B51 Osnabrücker Straße, Münster Richtung Osnabrück ist das, zwischen Gemhütte, Ösede und Haderberg. Eine ungesicherte Unfallstelle, fahrt besonders vorsichtig. B481 Münster Richtung Rheine, zwischen Greven und Rheine dichter Verkehr, 5 Minuten Stop and Go und in der Gegenrichtung 3 Minuten Stop and Go. In Hörstel bleibt der Dreierwalder Damm zwischen Rheiner Straße und Hagenortstraße gesperrt. Es gibt eine Umleitung bis Donnerstag und Marvin hat heute früh schon gesagt, die funktioniert. Super, dankeschön Marvin. Und Elke schickt einen Blitzer rein an den 05971 92090. Es blitzt in Horstmar am Sportplatz. Tempo 30, danke Elke.
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2: Guten Morgen. Festnetz in Deutschland stirbt aus. Wir fragen, wer nutzt es noch? Und Lisa schreibt gerade das hier rein. Guten Morgen, liebes Radio RST-Team. Wir hatten jahrelang in Rheine eine Gaststätte. Und bei uns war das einzige Telefon in der Umgebung. Manchmal mussten wir los die Nachbarn zum Gespräch holen. Und wir konnten als Jugendliche auch nur in der Kneipe und vor den Gästen telefonieren. Ach herrje. Es war der erste Kontakt zur Festnetznummer und sie hat sie auch noch im Griff. 64356. Liebe Grüße, Lisa. Lisa, wünschen wir dir auch und wir sprechen über Festnetz in der Region und eure Geschichten dazu um 20 nach 9.

0: 9.21 Uhr, hier ist Radio RST. Guten Morgen, ich bin Kathleen. Unsere Frage an die Region heute, nutzt ihr noch Festnetz? Festnetz stirbt nämlich. Nur noch 61% der Leute in Deutschland nutzen Festnetz. Wir haben wieder eins zu Hause in Saarbeck, auch für meinen kleinen Sohn, ne, dass der jemanden anrufen kann. Die Nummern sind dann so schön einfach abgespeichert. Meine Mama hat auch wieder eins. Und Larissa hat auch eins. Sie hat sich bei uns per WhatsApp gemeldet. Da haben wir sie direkt angerufen, also per Festnetz. Larissa in Horstmalea.
1: Also ich habe ein Festnetz. Ich nutze es nicht regelmäßig, aber schon öfter. So ist nicht. Also am meisten mit meiner Oma. Die hat so einen alten, sag ich mal, Knebelvertrag. Das war, wenn man auch über Handy da anruft, das für sie Geld kostet. Halt oldschool.
0: Also Larissa telefoniert oldschool mit Oma, sonst nicht.
1: Von meinen Freunden damals weiß ich, und ich kenne keine Nummer mehr auswendig. Muss ich ehrlich gestehen, aber ja, damals wusste ich da einige draus. Ein, zwei, drei Nummern, die muss ich anrufen.
0: Ja, ich weiß auch noch Nummern von Grundschulfreunden aus Tecklenburg, also zu Hause. Ganz merkwürdig, was das Gehirn abspeichert. Ich bin mir nicht sicher, ob diese Nummern überhaupt noch funktionieren. Probiere ich vielleicht mal aus. Larissa aus Horstmalea mit Festnetz für Oma. Oma hat auch Festnetz und das ist ja wohl wunderbar. Danke dir, Larissa, für deine Geschichte bei

0: Es ist 9.30 Uhr.
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0: Mit Patrick Melz. Guten Morgen. In Emstetten hat es auf dem Parkdeck am Kaufland einen Unfall gegeben. Ein Auto wurde gegen die äußere Metallbrüstung gedrückt und wäre beinahe vom Parkdeck gestürzt. Trümmerteile fielen in die Fußgängerzone. Eine Frau wurde durch herabfallende Teile leicht verletzt. Mehr ist zum Glück nicht passiert. Eine Autofahrerin war auf dem Parkdeck gegen das geparkte Auto gefahren, das dann an den äußeren Rand gedrückt wurde. Die Polizei prüft, ob ein medizinischer Notfall den Unfall ausgelöst hat. Wer bei uns in der Region krank ist, lässt sich oft per Telefon krank schreiben. Die Bundesregierung hat angekündigt, das zu ändern. Sie meint, zu viele Beschäftigte melden sich krank. Die AOK und Hausärzte in der Region halten dagegen. Sie sagen, die Regel spart Wege, senkt das Ansteckungsrisiko und entlastet die Praxen. Hausärzte in der Region schlagen stattdessen vor, pro Jahr 5 Krankheitstage ohne Arztbesuch zu erlauben. Erst danach gibt es ein Beratungsgespräch. In Brandenburg trifft sich heute das schwarz-rote Kabinett. Es geht um Reformen bei Rente, Steuern, Bürokratieabbau und Digitalisierung. Ziel ist, bei zentralen Projekten voranzukommen und den Streit in der Koalition kleiner zu halten. Nach der Sommerpause kommt dann am Donnerstag die Fraktionsführung von Union und SPD zusammen. Diese Klausurtagung ist passend zum NRW-Tag in Münster. Und das ist wichtig zum Schulstart für Eltern in der Region. Die Gemeinde Lahr sucht weitere Verkehrshelfer für sichere Schulwege. Vor allem in den dunklen Monaten sichern die Freiwilligen mehr Zebrastreifen ab. Wer helfen möchte, meldet sich beim Ordnungsamt in Lahr.
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2: Es sieht einfach super aus, dieser Sommertag heute am Dienstag. Blauer Himmel, viel Sonne, es bleibt trocken, maximal 25 Grad. Aktuell haben wir schon 14 Grad in Lotte, in Greven und am Badesee in Saarbeck. Und der Radio RST Verkehr, B481 Münster Richtung Rheine zwischen Greven und Rheine, dichter Verkehr, 5 Minuten Stop and Go in der Gegenrichtung genauso, 5 Minuten Stop and Go. In Hörstel bleibt der Dreierwalder Damm zwischen Rheiner Straße und Hagenortstraße gesperrt. Es gibt eine Umleitung, die super funktioniert, sagt Marvin heute früh, Dankeschön. Und Elke schickt noch einen Blitzer rein an den 05971 920 90, auch da, danke Elke. Es blitzt in Horstmar am Sportplatz, Tempo 30 kommt gut rein.
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2: Schönen Dienstag, 9.32 Uhr jetzt.

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1: Heute Abend läuft in der Lagerhalle in Osnabrück die Doku Born to Fake. Sie erzählt von Michael Born, dessen erfundene Beiträge in den 90ern sogar bei großen Fernsehsendungen liefen. Fake News, damals noch mit Camcorder statt künstlicher Intelligenz. Vorstellungen sind um 18 Uhr und um 20.15 Uhr. Der Eintritt kostet 6 Euro. Dann am Wochenende feiert die Westumer Schützengesellschaft in Emstetten ihre große Fahnenweihe. Freitags gibt es nach der Weihe eine öffentliche Party. Am Samstag folgen Festumzug, Bierfassschießen und die Party mit Like This. Sonntag ist Familientag, gefeiert wird auf dem Festplatz an der Jan-von-Detten-Straße. Und Münster feiert von Freitag bis Sonntag den 80. Geburtstag von Nordrhein-Westfalen. Beim NRW-Tag gibt es Bühnen, Themenmeilen und Familienaktionen in der ganzen Innenstadt. Radio RST ist mit dem Radio Sommergarten an der Apostelkirche dabei. Am Wochenende könnt ihr innerhalb Münsters kostenlos Bus und Bahn fahren. Das lohnt sich.
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2: Mit José Nachsiandi. Guten Tag. Die deutsche Wirtschaft wächst. Zwar nur leicht, aber das Wachstum ist messbar. Das Bruttoinlandsprodukt stieg im zweiten Quartal um 0,3%. Wie es mit der Wirtschaft weiter bergauf gehen könnte, beschäftigt jetzt am Vormittag die Bundesregierung auf ihrer Klausurtagung auf Schloss Neuhardenberg in Brandenburg. Topthema ist dort die Frage, wie Wachstum und Wettbewerbsfähigkeit weiter gestärkt werden können. Marc Weiß mit den Details.
3: Vorgenommen hat sich das Kabinett einiges. Man möchte Wege aus der Wirtschaftskrise finden. Dabei sollen Wirtschaftsvertreter helfen. Unter anderem sind Siemens-Chef Busch, Handwerkspräsident Dietrich und Vertreter von KI-Firmen bei der Klausur dabei. Außerdem soll spätestens morgen über das Thema Hitzeschutz gesprochen werden. Und SPD und Union wollen auf der Klausur wieder näher zusammenrücken. Zuletzt hatte es unter anderem ja bei der Rente, bei der Gesundheit und auch bei dem Thema Hitzeschutz Differenzen gegeben. Und während die Bundesregierung tagt, werden draußen schon wieder neue Fakten geschaffen. Bei VW erfahren wir heute, wie sich die Krise auswirkt, die Regierung eigentlich bekämpfen wollte. Gleichzeitig werden neue Löcher in der Pflegeversicherung bekannt. Zumindest die AOK warnt ausgerechnet heute vor einem 8 Milliarden Loch im nächsten Jahr.
2: Und diese Themen sind heute Vormittag auch noch wichtig. Nach dem Fund einer Sprengstoffdrohne am Flughafen Leipzig gehen die Ermittler davon aus, dass weitere Drohnen eingesetzt wurden. Zahlreiche Medien berichten, dass Anfang August auch eine zweite Drohne mit einem DHL-Flugzeug kollidiert sein könnte. Eine dritte Drohne sei einige Tage danach in der Nähe des Flughafens gefunden worden. Jeder dritte Jugendliche in Deutschland fühlt sich durch Schulstress massiv belastet. Vor allem Mädchen fühlen sich stark unter Druck. Das ist das Ergebnis einer Jugendstudie im Auftrag der Krankenkasse Barmer. Kurz vor der Landtagswahl in Sachsen-Anhalt haben in den beiden größten Städten Magdeburg und Halle jetzt schon rund 88.000 Bürger Briefwahl beantragt. Die Landeswahlleiterin wies Vorwürfe der AfD, die Wahl sei leicht manipulierbar, zurück. Australien geht beim Umgang mit Musik, die durch künstliche Intelligenz erzeugt wurde, neue Wege. Die Regierung hat dort KI-generierte Musik aus den Charts verbannt. Man wolle damit den menschlichen Ursprung des künstlerischen Schaffens schützen, heißt es von der australischen Musikindustrie. Die Änderungen sollen schon diese Woche in Kraft treten. Künftig werden in den Charts nur Songs gelistet, die im Wesentlichen von Menschen geschaffen wurden. Der Einsatz von KI ist zwar nicht ganz verboten, verbannt wird nur Musik, die komplett von KI erschaffen wurde.

0: Wir sind gerade auch in Ibbenbüren, da am Asibad, so wollte ich es eigentlich sagen. Und 19 Grad sind in Münster am Schloss im Moment, bis zu 25 werden es. So, liebe Grevener, verzeiht mir. Radio RST, Verkehr mit den aktuellen Meldungen. Es blitzt in Espel am Ziegelwerk, Tempo 50, vielen Dank. Jörg und in Horstmar aus einem Caddy heraus am Sportplatz, Tempo 30. Weitere Infos von euch per Hotline, per WhatsApp hier gerne ins Studio 05971 920 90.
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0: Mit Steve Ritter, 3 Minuten nach 10. Schönen Dienstag euch allen.

Vorletzte Ferienwoche in Altenberge, Nordwalde und Lotte. Viele arbeiten schon wieder. Die Tage fühlen sich irgendwie langsamer an. Genau dazu passt Closer von Boy Loco. Boy Loco ist ein Duo, das kommt aus Irland und Wales. Sänger Flynn ist mehrfach Platin ausgezeichnet. Tudor spielt gleich mehrere Instrumente. Boy Loco, neu entdeckt bei Radio RST, Closer.

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1: Es ist 10.30 Uhr, Radio RSC, die Nachrichten mit Steve Ritter. Westerkappeln. In Velpe baut die Bahn an der Tecklenburger Straße eine neue Eisenbahnbrücke. Sie ersetzt den Bahnübergang. Die Straßen sollen bis Mitte nächsten Jahres wieder frei sein. Außerdem wird geprüft, ob am frühen Bahnhalt in Velpe wieder Züge halten können. Die Entscheidung trifft der Nahverkehr Westfalen-Lippe. Emstetten. Auf dem Parkdeck am Kaufland hat es einen Unfall gegeben. Ein Auto wurde gegen die äußere Metallbrüstung gedrückt. Trümmerteile fielen in die Fußgängerzone. Eine Frau wurde durch herabfallende Teile leicht verletzt. Münster. Die Stadt erfasst ab September alle Hunde für die Hundesteuer neu. Wer seinen Hund noch nicht gemeldet hat, kann das bis Ende September ohne Bußgeld nachholen. Ab Oktober muss die Steuer rückwirkend gezahlt werden. Dazu kann ein Bußgeld kommen. Aktuelle Infos aus der Region immer zuerst hier bei Radio RST. Radio RST, Wetter, es wird angenehm warm heute, bis zu 25 Grad bei uns in der Region. Aktuell sind wir schon bei 19 Grad am Offlummer See, 19 Grad auch in Saarbeck, genau wie in Lattbergen und auch in Recke direkt am Sportplatz. Radio RST Verkehr mit den aktuellen Meldungen hier bei uns in der Region. Es blitzt in Horstmar am Sportplatz aus einem Caddy Tempo 30, dann blitzt es in Espel am Ziegelwerk Tempo 50. Vielen Dank, Jörg, und es blitzt außerdem auch noch, nein, es wird gelasert, und zwar in Reckenfeld nach Grevenhöhe des Kindergartens. Auch nochmal danke an Jörg, der das gemeldet hat. Infos gerne, so wie Jörg, hier zu uns in das Studio 05971 920 90, per Hotline, per WhatsApp, geht alles.
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1: Mit José Nachsiandi. Guten Tag. Nächste Woche geht nach den Sommerferien in NRW die Schule wieder los. Und eben diese Schule setzt viele Jugendliche in Deutschland offenbar massiv unter Druck. So steht es in der aktuellen Sinus-Studie im Auftrag der Barmer Krankenkasse. Demnach fühlt sich jeder dritte Jugendliche durch Schulstress stark belastet. Mädchen leiden laut Studie mehr als Jungen. Marc Weiß mit den Einzelheiten.
2: 42% der Teenagerinnen sind demnach durch Schulstress stark beeinträchtigt, bei den Jungen sind es 25%. Mit diesem Ergebnis liegt die Schule auf Platz 1 der Stressfaktoren für 14- bis 17-Jährige. Dahinter folgen Stress in der Familie und Einsamkeit mit 16 bzw. 12%. Auch hier gibt es einen deutlichen Unterschied zwischen Mädchen und Jungen. Unter Stress zu Hause leiden zum Beispiel 20% der Mädchen, bei Jungen sagen das nur 12%. Es wurde allerdings nicht geprüft, ob es einen Unterschied zwischen dem Gesagten und dem tatsächlichen Gefühl gibt. Für die Barmer Krankenkasse sind aber vor allem die Angaben zum Schulstress ein Alarmsignal. Es zeige sich, dass das kein Randphänomen sei, sagte Barmer Chef Straub. In früheren Studien hatte sich auch schon gezeigt, dass vor allem Prüfungen und Noten Stress auslösen können. Bei Mädchen stellte man fest, dass sie sich oft durch selbstgesteckte hohe Ziele zusätzlich noch mehr unter Druck setzen, als Jungen das tun.
1: Und diese Themen sind heute Vormittag auch wichtig. Nach der Sommerpause ist die Bundesregierung am Vormittag zu einer Klausurtagung zusammengekommen. Dabei soll es vor allem um die Stärkung der deutschen Wirtschaft gehen. Außerdem stehen die Konsequenzen aus der Hitzewelle in diesem Sommer auf dem Programm. Aus Sorge vor Stellenstreichungen und Werksschließungen fordert die Belegschaft von Volkswagen Klarheit vom Vorstand. Am Vormittag hat eine ganze Reihe von Betriebsversammlungen begonnen. Den Auftakt machen Wolfsburg und Braunschweig. Das Zahlen mit EC-Karte hat einen neuen Rekord erreicht. In den ersten 6 Monaten des Jahres nutzten Kunden in Deutschland über 4 Milliarden Mal ihre Karte zum Bezahlen. Im Juni zum Beispiel wurden 92% aller Bezahlvorgänge mit der Karte erledigt. Das klassische Zusammensitzen mit Freunden verliert für viele Menschen in Deutschland offenbar an Bedeutung. Freunde zu treffen sei zwar weiter die wichtigste soziale Freizeitaktivität, ihr Wert sei aber gesunken. Das ist das Ergebnis des Freizeitmonitors, den die Hamburger Stiftung für Zukunftsfragen erstellt hat. 3000 Menschen wurden dafür befragt. Nur noch 19% geben an, sie seien regelmäßig mit Freunden unterwegs. Vor 40 Jahren waren es noch 37%.

Es blitzt aktuell in Horstmar am Sportplatz. Es blitzt auch in Espel am Ziegelwerk, Tempo 50, und in Reckenfeld wird gelasert. Höhe des Kindergartens, hier bitte nicht ganz so schnell fahren, dem Tempo entsprechend. Habt ihr auch was gesehen und weitere Infos? 059 71 920 90. Ihr erreicht uns per Hotline oder am liebsten per WhatsApp direkt hier zu uns ins Studio. Gute Fahrt.

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2: Schönen Dienstag, heute mit mir Steve Ritter. Der Sommer ist zum Glück nochmal zurück. Die Redaktion hat sich schon Sorgen gemacht, dass ich gestern mit langer Hose hier gekommen bin. Heute wieder alles normal. Kurze Hose ist dabei. Ich liebe es. Kommt gut durch den Tag.

Ihr hört Radio RST am Dienstagvormittag mit mir, Steve Ritter. 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

0: Münster. In Münster gilt beim NRW-Tag von Freitag bis Sonntag ein Drohnenverbot aus Sicherheitsgründen. Auf dem gesamten gesperrten Veranstaltungsgelände ist es verboten, Drohnen dabei zu haben. Ausnahmen gelten nur für Einsätze zur Gefahrenabwehr, behördlich genehmigte Flüge und die Drohnenshow am Aasee. Osnabrück. Die Stadt sucht Pflegeeltern für Kinder bis 6 Jahre. Am 7. September lädt der Adoptions- und Pflegekinderdienst zu einem Infoabend ein. Dort erklären Fachkräfte, was Pflegekinder erlebt haben und was Familien leisten müssen. Sie beantworten auch Fragen zur Vorbereitung, Geld, Recht und Versicherung. Bewerben können sich Menschen für eine Aufnahme auf Zeit oder auf Dauer, auch spontan beim Termin. Münster. Dass die Hundesteuer auch für größere Städte eine wichtige Einnahmequelle ist, zeigt eine Bestandsaufnahme ab September in Münster. Die Stadt erfasst alle Hunde für die Steuer neu. Bis Ende September können Halter ihre Tiere noch ohne Bußgeld nachmelden. Wer seinen Hund weiter verschweigt, muss die Steuer rückwirkend zahlen. 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
1: Das Wetter.
0: Es wird schön heute, 25 Grad, maximal angenehme Wärme. Der Sommer ist nochmal zurück, es bleibt trocken, Sonne und Wolken wechseln sich ab. Aktuell sind wir bei 20 Grad in Lattbergen, 21 in Greven und auch in Metingen.
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0: Es blitzt aktuell in Horstmar am Sportplatz. Es blitzt auch in Espel am Ziegelwerk, Tempo 50 und in Reckenfeld wird gelasert. Höhe des Kindergartens, hier bitte nicht ganz so schnell fahren, dem Tempo entsprechend. Habt ihr auch was gesehen und weitere Infos? 05971 920 00. Ihr erreicht uns per Hotline oder am liebsten per WhatsApp direkt hier zu uns ins Studio. Gute Fahrt.

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2: Mit Steve Ritter, schönen Dienstag euch.

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0: So, über was habt ihr euch das letzte Mal denn mit eurer Partnerin oder eurem Partner gestritten? Bei mir war... sehr unangenehm. Bei mir waren es die Regeln beim Spiel Hitstar. Darüber haben wir uns gestritten, ich und mein Freund. Und ich bin mir ziemlich sicher, dass ich recht hatte. Naja, heute ist jedenfalls Küssen statt Streiten Tag und der Comedian Hannes Höfer ist sich sicher, dass mit diesem Küssen statt Streiten das geht.
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2: Es gibt einen Küssen- und Streitvergessen-Tag. Ja, das finde ich ja super. Statt zu streiten, einfach knutschen. Aber so richtig. Zungenfechten mit vollem Körpereinsatz. Wenn ihr nicht wisst, wie es geht, stellt euch vor, ihr habt ein Eis in der Hand, was sehr, sehr schnell schmilzt. So müsst ihr ran da. Ich sag euch, das klappt. Also so gut wie immer. Nur bei einer Auseinandersetzung mit dem Chef. Wenigstens vorher mal nachfragen. Oder wenn euer Auto gerade beim Abschlepper am Haken hängt. Klar, die Berufsbezeichnung lässt einige Interpretationen zu, aber achtet wenigstens auf eure Deckung. Trotzdem, in der Beziehung? Super. Meistens streiten wir doch eh über Kleinigkeiten. Müll rausbringen, die berühmte Zahnpastatube, der Dreier mit den Nachbarn. Ja, dann kann das helfen. Aber auch ohne Streit. Küssen können wir auch so mal mehr machen. Es macht ja auch Spaß und schmecken tut's auch. Könnt ihr euch doch mal vornehmen. Statt Fernsehen heute Abend einfach mal so eine halbe Stunde knutschen. Dran denken, zwischendurch mal einen Schluck trinken. Und wenn ihr niemanden zum Knutschen habt, dann könnt ihr immer noch Fernsehen. Ansonsten dran denken, besser schlecht geküsst als gut gestritten.
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2: Mit José Nachsiandi. Guten Tag. Australien geht im Umgang mit Musik, die von künstlicher Intelligenz erzeugt wurde, weltweit neue Wege. KI-generierte Songs sollen aus den Charts verbannt werden. Die Vorgabe soll schon diese Woche in Kraft treten. Man wolle damit den menschlichen Ursprung des künstlerischen Schaffens schützen, heißt es von der australischen Musikindustrie. Annick Manoukian aus unserer Musikredaktion. Wie will Australien das genau umsetzen?
3: Man unterscheidet generell zwischen KI-unterstützten Aufnahmen und KI-generierten Aufnahmen. Und um die letzteren geht's jetzt in Australien. Wenn ein Song in den offiziellen australischen Charts berücksichtigt werden soll, dann müssen auf jeden Fall Menschen den Song geschrieben haben und müssen den Hauptgesang und die wichtigsten Instrumente eingespielt haben. Auslöser war eine Coverversion von Madonnas Song Like a Prayer. Der ist auf Platz 4 der australischen Charts gelandet. Allerdings sind bei dem Song der Gesang und das Schlagzeug KI generiert.
2: Und wie geht man bei uns in Deutschland mit diesem Thema um?
3: Bis jetzt ist bei uns noch kein Song aus den laufenden Charts ausgeschlossen worden aufgrund von KI. In Deutschland liegt der Fokus darauf, dass die Hauptverantwortung für einen Song bei einem Menschen liegt. Was allerdings die Umsetzung des Songs angeht, da darf KI verwendet werden, solange es sich dabei um zugelassene KI-Modelle handelt.
2: Danke, Annick. Und diese Themen sind heute Mittag auch wichtig. Nach dem Fund einer Sprengstoffdrohne am Flughafen Leipzig gehen die Ermittler davon aus, dass weitere Drohnen eingesetzt wurden. Zahlreiche Medien berichten, dass Anfang August auch eine zweite Drohne mit einem DHL-Flugzeug kollidiert sein könnte. Eine dritte Drohne sei einige Tage danach in der Nähe des Flughafens gefunden worden. Jeder dritte Jugendliche in Deutschland fühlt sich durch Schulstress massiv belastet. Vor allem Mädchen fühlen sich stark unter Druck. Das ist das Ergebnis einer Jugendstudie im Auftrag der Krankenkasse Barmer. In Köln startet am Abend die Computerspielemesse Gamescom. Sie beginnt mit einer Show, in der die wichtigsten Weltpremieren und exklusiven Überraschungen vorgestellt werden. Für Fachpublikum wird die Messe dann morgen eröffnet. Ab übermorgen darf dann auch das breite Publikum die Messe besuchen. Die Bahn wehrt sich gegen den Vorwurf der Grünen zu den Zugausfällen. Von den Grünen hieß es, oft seien Defekte an den Zügen der Grund für die vielen Ausfälle im Fernverkehr. Laut Bahn stimmt das so nicht. Technische Störungen an den Zügen seien in den vergangenen 6 Jahren um über 50% zurückgegangen, heißt es von der Bahn. Das ändert allerdings nichts an der Tatsache, dass im ersten Halbjahr fast jeder 12. Fernzug ganz oder zumindest auf einem Teil der Strecke ausgefallen ist. Diese Zahlen stammen vom Verkehrsministerium. Die Bahn macht dafür aber vor allem den harten Winter und die Hitzewelle vor ein paar Wochen verantwortlich. Und das waren die Nachrichten mit José Nachsiandi.
4: Das Wetter. 25 Grad maximal heute bei uns in vielen Teilen der Region. Dazu Sonne und Wolken im Mix. Es bleibt trocken. Aktuell 22 Grad in Nordwalde. 22 Grad ebenso in Saarbeck und in Lattbergen. 23 Grad in Münster am Schloss.
0: NRW Verkehr.
4: Der Radio RST Verkehr mit 2 Blitzern in Horstmar am Sportplatz wird nach wie vor aus einem Caddy geblitzt. Hier Tempo 30 und es blitzt auch in Espel am Ziegelwerk Tempo 50. Danke, Jörg. Infos von unterwegs gerne per Hotline, per WhatsApp in das Studio 059 71 920 90.

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0: Uhr, Radio RST, die Nachrichten mit Steve Rüder. Münster. Beim NRW-Tag am Wochenende zeigt sich in Münster die ganze Blaulichtfamilie. Auf dem Schlossplatz und am Stadtgraben präsentieren sich Feuerwehr, Polizei, THW, Bundeswehr und viele weitere Organisationen gemeinsam. Besucher können Fahrzeuge, Technik und Übungen aus nächster Nähe erleben und direkt mit Einsatzkräften sprechen. Region. Auch im Kreis Steinfurt starten am Freitag die Bio-Wochen NRW mit Naturerlebnissen in Lengerich und Tecklenburg. Auf dem Programm stehen eine Kräuterwanderung am Weidenhof sowie Yoga mit Ziegen und eine Ziegenwanderung im Teutoburger Wald. Die Veranstalter wollen Besucher Biolandbau, Heilpflanzen und Weidetierhaltung direkt vor Ort näherbringen. Westerkappeln. Der Ort wirbt für den Wettbewerb Naturmomente im ländlichen Tourismus. Airbnb und der Deutsche Tourismusverband haben dafür bundesweit 1 Million Euro bereitgestellt. Es geht um Projekte, die Tourismus auf dem Land stärken und Natur, Landwirtschaft, Kultur und Gemeinschaft verbinden. Für ausgewählte Vorhaben gibt es 25.000, 50.000 oder 100.000 Euro. Bewerben geht bis zum 9. September.
1: Das Wetter.
0: 25 Grad maximal bei uns in der Region heute. Da sind wir schon fast bei 23 Grad in Neuenkirchen am Auflummersee, 22 Grad in Schüttdorf und 22 auch in Lienen am Barfußpark.
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0: Der Radio RST Verkehr mit zwei Blitzern in Horstmar am Sportplatz wird nach wie vor aus einem Caddy geblitzt. Hier Tempo 30 und es blitzt auch in Espel am Ziegelwerk Tempo 50. Danke, Jörg. Infos von unterwegs gerne per Hotline, per WhatsApp in das Studio 05971 920 90.

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1: Mit Steve Ritter. Angenehme Pause an diesem Dienstag jetzt zum Mittagessen.

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Vorletzte Ferienwoche in Altenberge, Nordwalde und Lotte. Viele arbeiten schon wieder. Die Tage fühlen sich irgendwie langsamer an. Genau dazu passt Closer von Boy Loco. Boy Loco ist ein Duo, das kommt aus Irland und Wales. Sänger Flynn ist mehrfach Platin ausgezeichnet. Tudor spielt gleich mehrere Instrumente. Boy Loco, neu entdeckt bei Radio RST, Closer.

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1: Mit Malte Albrecht. Guten Tag.
2: Deutschland kann im globalen Wettbewerb bestehen. Dafür muss aber der Staat die notwendigen und richtigen Voraussetzungen schaffen.
1: Das war Bundeskanzler Merz vorhin zum Start der Kabinettsklausur in Neu-Hartenberg. Er ist optimistisch, dass Deutschland die aktuelle wirtschaftliche Flaute hinter sich lassen kann. Thorsten Adolfs aus dem News-Team, worauf genau setzt denn die Regierung, um Deutschland wieder nach vorne zu bringen?
3: Also Merz sagt, wir müssen uns nicht kleiner machen, als wir sind. Deutschland habe nach wie vor eine richtig starke industrielle Basis, einen super Mittelstand und eine Forschung, die weltweit ganz vorne mit dabei sei. Genau darauf baut die Regierung jetzt auf. Damit das klappt, spricht das Kabinett heute auch direkt mit Unternehmern. Drei Punkte sind nach Ansicht der Regierung jetzt beim Thema Wirtschaft ganz besonders wichtig. Bürokratie abbauen, Zukunftstechnologien fördern und die hohen Kosten in den Griff bekommen. Aktuelle Zahlen des IFO-Instituts zeigen übrigens, dass es schon jetzt langsam aufwärts geht. Die Stimmung in der deutschen Wirtschaft ist den vierten Monat in Folge besser geworden.
1: Die wirtschaftliche Lage ist aber nur ein Thema, über das die Ministerrunde bei der Klausur reden wird. Es steht noch mehr auf der Tagesordnung.
3: Ja, ein weiterer wichtiger Punkt ist die Sicherheitspolitik. Merz hat vor dem Treffen gesagt, dass die Verantwortlichen hybrider Angriffe wie dem Drohnenvorfall am Leipziger Flughafen dafür bezahlen werden. Dazu will sich die Regierung schon bald gemeinsam mit den Sicherheitsbehörden äußern. Auch der Klimawandel ist ein Thema in Brandenburg, im wahrsten Sinne des Wortes befeuert durch die großen Waldbrände. Trockenheit, Hitze und Ernteausfälle, das alles führe uns vor Augen, dass konkreter Handlungsbedarf besteht, sagt der Kanzler. Deutschland müsse besser an die Folgen des Klimawandels angepasst werden, so Merz.
1: Dankeschön, Thorsten. Und das sind weitere Nachrichten. VW-Chef Blume hat bei einer Betriebsversammlung in Wolfsburg noch einmal die Probleme bei Volkswagen benannt. VW müsse seine Strukturen verschlanken und Kosten senken, sagte er in seiner Rede vor der Belegschaft. Durch Zölle, neue Wettbewerbe und geopolitische Risiken stehe die gesamte Autoindustrie unter großem Druck. NRW-Justizminister Limbach hält den Strafvollzug für sicher. Dafür sorgten die Bediensteten, regelmäßige Kontrollen und Diensthunde, sagte er bei einem Besuch in der JVA Köln. Limbach geriet zuletzt wegen mutmaßlicher Korruptionsfälle und Sicherheitslücken in den Haftanstalten in die Kritik. Der FC Bayern verzichtet weiter auf Jamal Musiala. Kicker und Bild berichten, dass er zum Bundesligastart am Freitag gegen Stuttgart noch nicht im Kader stehen wird. Nach seinen jüngsten Zusammenbrüchen soll Musiala aber wenigstens ins Mannschaftstraining zurückkehren. Das Zahlen mit EC-Karte hat in den ersten 6 Monaten des Jahres einen Rekordwert erreicht. Mehr als 4 Milliarden Mal nutzten wir Verbraucher die Karte oder das Smartphone oder die Smartwatch zum Bezahlen. Das meldet Euro-Kartensysteme. Wie beliebt das bargeldlose Zahlen ist, zeigt auch diese Zahl. Im Juni wurden 92% aller Bezahlvorgänge vor Ort kontaktlos erledigt. Und auch für den kleinen Einkauf wird die EC-Karte immer öfter gezückt. Im Schnitt werden pro Bezahlvorgang etwas mehr als 36 Euro ausgegeben. Und das waren die Nachrichten mit Malte Albrecht.
4: Das Wetter. 25 Grad maximal bei uns in der Region heute. Da sind wir schon fast bei 23 Grad in Neuenkirchen am Offlummer See, 22 Grad in Schüttdorf und 22 auch in Lienen am Barfußpark.
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4: Der Radio RST Verkehr mit 2 Blitzern in Horstmar am Sportplatz wird nach wie vor aus einem Caddy geblitzt. Hier Tempo 30 und es blitzt auch in Espel am Ziegelwerk Tempo 50. Danke, Jörg. Infos von unterwegs gerne per Hotline, per WhatsApp in das Studio 05971 92090.
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4: Hier ist die Fridda an diesem Dienstag bei Radio RST. Wir starten ganz entspannt in Richtung Nachmittag. Tolles Wetter heute, 25

Ihr hört Radio RST am Dienstagvormittag mit mir, Steve Ridder. 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

0: Es ist 13.30 Uhr, Radio RST, die Nachrichten mit Steve Ritter. Münster. In Münster gilt beim NRW-Tag von Freitag bis Sonntag ein Drohnenverbot aus Sicherheitsgründen. Auf dem gesamten gesperrten Veranstaltungsgelände ist es verboten, Drohnen dabei zu haben. Ausnahmen gelten nur für Einsätze zur Gefahrenabwehr, behördlich genehmigter Flüge und die Drohnenshow am Aasee. Osnabrück. Die Stadt sucht Pflegeeltern für Kinder bis 6 Jahre. Am 7. September lädt der Adoptions- und Pflegekinderdienst zu einem Infoabend ein. Dort erklären Fachkräfte, was Pflegekinder erlebt haben und was Familien leisten müssen. Sie beantworten auch Fragen zur Vorbereitung, Geld, Recht und Versicherung. Bewerben können sich Menschen für eine Aufnahme auf Zeit oder auf Dauer, auch spontan beim Termin. Münster, dass die Hundesteuer auch für größere Städte eine wichtige Einnahmequelle ist, das zeigt eine Bestandsaufnahme ab September in Münster. Die Stadt erfasst alle Hunde für die Steuer neu. Bis Ende September können Halter ihre Tiere noch ohne Bußgeld nachmelden. Wer seinen Hund weiter verschweigt, muss die Steuer rückwirkend zahlen. Ab Oktober droht zusätzlich ein Bußgeld von bis zu 10.000 Euro. 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
1: Das Wetter.
0: 25 Grad maximal heute am Nachmittag, Sonne und Wolken im Mix. Es bleibt trocken. Das sind doch angenehme Temperaturen. Im Moment sind wir schon bei 23 Grad in Greven, 22 in Emstetten und 22 auch am Hardorfer See.
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0: Aktuell keine Meldung von den Straßen, weder Staus noch Blitzer, alles frei. Infos gerne per Hotline, per WhatsApp hier in das Studio 05971 920 90.

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1: Mit Steve Ritter, schönen Dienstag.

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0: Mit Steve Ritter hier bei Radio RSC an diesem Dienstag, heute am Tag der gebrauchten Kleidung. Secondhand, großes Thema, großer Trend, unter anderem auch bei uns zu Hause in Neunkirchen. Bei meiner Familie, wir nutzen das sehr, sehr gerne und genau darüber spricht Christina am Nachmittag hier bei Radio RSC. Ab 14 Uhr dranbleiben, wir hören uns morgen wieder. Bis dann, schönen Tag euch.
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1: Mit Malte Albrecht. Guten Tag. Am VW-Stammwerk in Wolfsburg hat die erste von mehreren Betriebsversammlungen stattgefunden. Es ging dort um die Zukunft von zehntausenden Jobs und von 4 gefährdeten Standorten. Thorsten Adolfs aus dem News-Team. VW-Chef Blume hat sich dazu geäußert. Was hat er denn zur aktuellen Lage gesagt?
2: Er hat deutlich gemacht, dass VW unter einem enormen Druck steht, weil sich die Bedingungen in der Autoindustrie weltweit verschärfen würden, zum Beispiel durch neue Wettbewerber und geopolitische Risiken. Und Blume sagt ganz offen, dass der Konzern aktuell zu groß, zu kompliziert und damit auch zu langsam arbeite. Sein Ziel sei es, die Strukturen konsequent schlanker zu machen und die Kosten zu senken, um konkurrenzfähig zu bleiben. Werksschließungen seien dabei die letzte Option, die er eigentlich vermeiden wolle, so Blume. Für die Standorte Emden, Zwickau, Hannover und Neckarsulm würden im Moment aber tragfähige Lösungen für die nächsten Jahre fehlen.
1: Harte Ansagen. Wie reagieren die Beschäftigten und der Betriebsrat darauf?
2: Ja, die Stimmung ist mehr als angespannt. Die Konzernbetriebsratsvorsitzende Cavallo hat gesagt, dass das Vertrauen der Belegschaft in den Vorstand und speziell in Blume schwer beschädigt sei. Die Mitarbeiter werfen der Chefetage eine desaströse Kommunikation vor. Man habe sie zu lange im Unklaren gelassen, heißt es. Die Arbeitnehmervertreter und die IG Metall fordern vom Management endlich echte Perspektiven, statt immer nur über einen massiven Personalabbau zu sprechen. In den nächsten Tagen finden auch an 8 weiteren Standorten von Zwickau bis Hannover Betriebsversammlungen statt, bei denen Mitarbeiter mit dem Vorstand über ihre Forderungen, aber auch über ihre Sorgen sprechen wollen.
1: Danke, Thorsten. Und jetzt weitere wichtige Nachrichten im Überblick. Die schwarz-rote Bundesregierung trifft sich zurzeit in Neu-Hartenberg zu einer Klausurtagung. Dort soll es vor allem darum gehen, wie die Wirtschaft wieder in Schwung gebracht werden kann. Ziel sei es, aus der Wachstumsschwäche herauszukommen, wieder Aufschwung und mehr Beschäftigung zu ermöglichen, sagte Bundeskanzler Merz. Das Auto bleibt für die meisten Menschen in Deutschland mit großem Abstand das wichtigste Verkehrsmittel. Das hat eine Umfrage des TÜV-Verbands ergeben. Befragt wurden dafür mehr als 2500 Menschen. Mehr als 80% der Befragten sind demnach mindestens einmal die Woche mit dem Auto unterwegs. In München entscheidet heute eine Jury, welcher Film für Deutschland ins Oscar-Rennen geht. Zur Auswahl stehen 11 Filme, zum Beispiel die Literaturverfilmung Ach, diese Lücke, diese entsetzliche Lücke. Die Shortlist mit allen internationalen Filmen gibt die Oscar Academy dann im Dezember bekannt. Das klassische Zusammensitzen mit Freunden verliert für viele Menschen in Deutschland offenbar an Bedeutung. Freunde zu treffen ist zwar weiter die wichtigste soziale Freizeitaktivität, ihr Wert ist aber gesunken. Das ist das Ergebnis des Freizeitmonitors, den die Hamburger Stiftung für Zukunftsfragen erstellt hat. 3000 Menschen wurden dafür befragt. Nur noch 19% gaben an, sie seien regelmäßig mit Freunden unterwegs. Vor 40 Jahren waren es noch 37%. Die Wissenschaftler bringen es so auf den Punkt, soziale Kontakte finden stärker digital statt. Und das waren die Nachrichten mit Malte Albrecht.
3: Radio RST Wetter, das fühlt sich ganz gut an. Die Sonne scheint, am Himmel sind auch ein paar Wolken, die stören allerdings nicht. Dazu haben wir bis zu 25 Grad. Aktuell messen wir 24 Grad in Riesenbeck, in Langenhorst und auch in Gimte. Und wir schauen noch auf die Straßen. Radio RST Verkehr. Da sieht's wirklich sehr gut aus. Wenn ihr irgendwas seht, Blitzer, Staus oder Störungen, dann meldet mir das doch gerne per WhatsApp hier ins Studio an die 05971 920 90. Dann gebe ich das sehr gerne weiter.
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3: Mit Christina Strunk und ich freue mich schon sehr auf das Wochenende, auch wenn es Dienstag ist, denn da ist NRW-Tag in Münster. Fette Party. Und was ist sonst noch so los in der Region, checken wir gleich nach 3 Songs. Wir starten mit Vertigo von Tiffany Alves.

0: Gleich Viertel nach zwei. Eine Kröte, deren Schleim ähnlich wie LSD wirkt. Klingt absurd? Haben Leute geglaubt. Das war eine Story vom Journalisten, so in Anführungsstrichen, Michael Born aus den 90ern. Heute wird sie wieder rausgekramt, um vor Fake News zu warnen. Einer der Tipps in den Events von Morningshow-Moderator Steve Ritter.
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2: Heute Abend läuft in der Lagerhalle Osnabrück die Doku Born to Fake. Sie erzählt von Michael Born, dessen erfundene Beiträge in den 90ern sogar bei großen Fernsehsendungen liefen. Fake News, damals noch mit Camcorder statt künstlicher Intelligenz. Vorstellungen sind um 18 Uhr und um 20.15 Uhr. Eintritt kostet 6 Euro. Am Wochenende feiert die Westdummer Schützengesellschaft in Emstetten ihre große Fahnenweihe. Freitag gibt es nach der Weihe eine öffentliche Party. Samstag folgen Festumzug, Bierfassschießen und die Party mit Like Vis. Am Sonntag ist dann Familientag. Gefeiert wird auf dem Festplatz an der Jan-von-Detten-Straße. Und Münster feiert von Freitag bis Sonntag den 80. Geburtstag von NRW. Beim NRW-Tag gibt es Bühnen, Themenmeilen und Familienaktionen in der ganzen Innenstadt. Wir von Radio RST sind mit dem Radio Sommergarten an der Apostelkirche auch dabei. Am Wochenende könnt ihr dann innerhalb Münsters kostenlos Bus und Bahn fahren, also es lohnt sich.
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0: Es ist 14.30 Uhr, die Radio RST Nachrichten mit Christina Strunk. Münster. Beim NRW-Tag am Wochenende in Münster sind viele Institutionen mit dabei, unter anderem die ganze Blaulichtfamilie. Auf dem Schlossplatz und am Stadtgraben präsentieren sich Feuerwehr, Polizei, THW, Bundeswehr und viele weitere Organisationen. Geplant sind auch Vorführungen auf dem Aasee und Mitmachaktionen für Familien. Region. Die Bio-Wochen in NRW starten am Freitag auch mit Aktionen bei uns im Kreis Steinfurt. Unter anderem bietet der Weidenhof Längerich eine Kräuterwanderung an. In Tecklenburg gibt es Yoga mit Ziegen und eine Ziegenwanderung. Bei den Bio-Wochen NRW wollen die Veranstalter Bio-Landbau, Heilpflanzen und Weidetierhaltung vor Ort näher bringen. Westerkappeln. Die Gemeinde wirbt für den Wettbewerb Naturmomente ländlicher Tourismus. Airbnb und der Deutsche Tourismusverband haben dafür bundesweit 1 Million Euro bereitgestellt. Die Gemeinde Westerkappeln lädt deshalb Vereine, Initiativen und andere Engagierte ein, sich mit ihren Projekten für Tourismus auf dem Land und in der Natur zu bewerben. Das geht bis zum 9. September. 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Radio RST Wetter, das ist T-Shirt-Wetter. Wir haben bis zu 24 Grad am Nachmittag und dazu scheint die Sonne durch die Wolken. Es kann sich allerdings auch ein kleines bisschen mehr zuziehen über den Nachmittag, trotzdem auf jeden Fall trocken. Aktuell haben wir dabei auch die 24 Grad in Neunkirchen, in Lede und auch in Mesum.
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0: Radio RST Verkehr, da ist nicht wirklich viel los. Auf der Emstettener Straße von Reckenfeld nach Greven staut es sich so ein kleines bisschen. Da braucht ihr bis zu 5 Minuten mehr, sagt Andreas. Und ansonsten sieht's gut aus. Wenn ihr noch irgendwas seht, Blitzer, Staus oder Störungen, dann schickt das doch immer gerne per WhatsApp hier ins Studio an die 05971 920 90 und allen natürlich auf jeden Fall eine gute Fahrt.

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0: Radio RSC ist hier mit Christina Strunk. Wer mich erreichen will, muss mich auf dem Handy anrufen. Festnetz habe ich nicht und habe ich irgendwie auch nie drüber nachgedacht, mir das mal anzuschaffen. Und das ist bei vielen so. Das Vergleichsportal Verivox hat jetzt die Ergebnisse einer Umfrage veröffentlicht und, wen wundert's, nur noch rund 60% von uns telefonieren per Festnetz. Dabei ist es manchmal vielleicht auch sinnvoll, oder? War Thema heute früh bei Kathleen und Steve.
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2: 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Was sagt denn unsere Community?
3: 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Timo aus Mesum zum Beispiel sagt, er hat noch Festnetz und nutzt es auch, um die Eltern anzurufen oder auch mal Pizza zu bestellen. Und er sagt auch, eigentlich bräuchten wir sowas nicht, aber meine Frau fand das pinke Telefon so schön und deswegen
2: ja, genau.
3: Haben wir das.
2: Sehr schön. Unsere Nummer bei Radio RST bleibt auch die 05971 92090, Festnetz für WhatsApp. Eine Festnetznummer, ja. Wir halten nämlich durch.
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1: Mit Malte Albrecht. Guten Tag. Grünen-Chefin Brandner teilt kräftig gegen die Bundesregierung aus. Sie ist stinksauer und findet, die Politik mache viel zu wenig aus dem Potenzial des Landes. Thorsten Adolfs hat mehr dazu.
2: Brandner hat in dem Sat.1-Interview gesagt, die Regierung von Kanzler Merz verkenne völlig den Ernst der Lage. Die aktuelle Stimmung im Kabinett bremse den Fortschritt eher aus, als dass sie uns nach vorne bringe, so die Grünen-Chefin. Sie fordert vor allem eine massive Entbürokratisierung, damit Firmen bei Zukunftstechnologien wie beim Klimaschutz nicht an Vorschriften scheitern. Und sie schießt auch gegen Wirtschaftsministerin Reiche. Brandner wirft ihr vor, den Ausbau erneuerbarer Energien zu blockieren. Außerdem fordert sie ein konkretes Hitzeprogramm. Kitas, Pflegeheime und öffentliche Gebäude müssten dringend mit Klimaanlagen ausgestattet werden. Das Thema steht auch bei der Kabinettsklausur auf Schloss Neuhardenberg auf der Tagesordnung. Kanzler Merz sagt, es bestehe Handlungsbedarf. Es gebe kaum einen Lebensbereich, der nicht betroffen sei. Das Land müsse deshalb besser an die Folgen des Klimawandels angepasst werden. Konkreter wurde Merz aber noch nicht.
1: Und jetzt weitere Nachrichten, kurz und kompakt. Die Stimmung in der deutschen Wirtschaft hält sich weiter auf. Der IFO-Geschäftsklimaindex ist im August zum vierten Mal in Folge gestiegen. Sowohl die aktuelle Lage als auch die Erwartungen schätzen die Unternehmen wieder optimistischer ein. Vor allem Industrie, Handel und Dienstleistungen blicken zuversichtlicher auf ihre Geschäfte. Aus Deutschland sind wieder 23 ausreisepflichtige Männer nach Afghanistan abgeschoben worden. Sie wurden in den frühen Morgenstunden mit einem Charterflug von Leipzig nach Kabul gebracht. Laut dem Bundesinnenministerium handelt es sich mehrheitlich um Straftäter. Das Bündnis gegen Abschiebungen protestierte vor Ort gegen den Flug. Camping in Deutschland wird bei deutschen Campern immer beliebter. In einer ADAC-Rangliste der meistgefragten Campingplätze in Europa schafften es 39 deutsche Standorte in die Top 100. Das sind 9 mehr als im Vorjahr. Besonders gefragt sind demnach Campingplätze in Schleswig-Holstein. NRW-Justizminister Limbach steht seit Monaten wegen mehrerer Justizskandale unter Druck. Besetzungsaffäre, der Rücktritt der Cum-Ex-Ermittlerin und zuletzt Korruptionsvorwürfe in den Justizvollzugsanstalten in NRW. Am Morgen hat Limbach die JVA in Köln besucht. Dabei sagte er, der Strafvollzug sei sicher. Frage an Frank Weitel. Da hatte es in der Landespolitik zuletzt Zweifel dran gegeben. Der Besuch in Köln kann also durchaus als PR-Termin gedeutet werden, mit dem der grüne Politiker in die Offensive gehen will, oder?
3: Ja, absolut. Limbachs Botschaft ist, wir reagieren. Es wurde eine Zellenkontrolle nachgestellt. Ein Spürhund war im Einsatz. Ein Tisch mit Gegenständen war aufgebaut. Gegenstände, die eingeschmuggelt werden. Drogen in Windeln, in Schuhen, aber auch in Tennisbällen, die dann über den Zaun geworfen werden. Wer schmuggelt, ist erfinderisch. Das alles soll zeigen, wir machen was gegen den Schmuggel, aber auch gegen mögliche schwarze Schafe bei den Justizangestellten selbst, sagt Limbach.
4: Ich habe fest vor, dass wir regelmäßige Taschenkontrollen einführen.
3: Ob es diese Taschenkontrollen bei den Mitarbeitern der Gefängnisse in NRW aber tatsächlich geben wird, ist noch unklar.
1: Frank Weitel, vielen Dank. Und das waren die Nachrichten mit Malte Albrecht.
5: Radio RST Wetter. Schnell noch die Sonne genießen, bevor es sich mehr und mehr zuzieht über den Nachmittag. Trocken bleibt es trotzdem auf jeden Fall bei jetzt 24 Grad in Lengerich, in Altenberge und auch in Hopsten. Die gute Nachricht, morgen kommt die Sonne wieder mehr raus. Radio RST Verkehr. Achtung auf der A33 Osnabrück Richtung Bielefeld zwischen dem Kreuz Osnabrück Süd und Hadderberg. Das Gefahr durch eine ungesicherte Unfallstelle. Und auf der A33 stockt es jetzt auch ein bisschen zwischen dem Kreuz Osnabrück Süd und Hadderberg. Da braucht ihr etwa 5 Minuten mehr. 5 Minuten mehr auch einplanen auf der Emstettener Straße von Reckenfeld nach Greven. Das meldet uns Andreas. Danke dir dafür. Und wenn ihr noch irgendwas seht, dann macht es doch genauso wie er. Meldet uns das hier per WhatsApp ins Studio an die 059 71 920 90. Danke euch.
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5: Mit Christina Strunk. Ich wünsche euch einen wunderschönen Dienstagnachmittag.

0: 15.16 Uhr, Radio RST ist hier mit Christina Strunk. Ich sage immer, als Jugendliche war ich bestimmt ganz pflegeleicht. Meine Eltern würden das vielleicht anders sehen. Jan Zerbst leidet mit allen Eltern, die gerade pubertierende Kinder zu Hause haben.
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2: Wie kann ich mein pubertierendes Kind überreden, das Handy mal wegzulegen und sich mit an den Esstisch zu setzen? Lektion 1. Vermeide möchte gern Jugendsprache. Das klappt als Erwachsener nie.
3: Ey Champ, ich fänd's mega nice, wenn du dein Phone mal ablegst und mit uns futterst. Bro.
2: Nee, lieber nicht. Lektion 2. Vermeide auch die allzu kindliche Art. Da fühlt sich der Teenie nicht ernst genommen.
4: Jetzt legst du mal fein das Handychen weg und dann setz dich mit ans Tischchen. Happa happa machen.
2: Lektion 3. Vermeide auch die ganz altmodische Art.
5: Hinfort mit dem schnurlosen Telefon und ab an die reich gedeckte Tafel.
2: Die einzig funktionierende Methode, Lektion 4. Sage gar nichts. Warte, bis dein Kind irgendwann Hunger bekommt. Oder bis die Pubertät vorbei ist.
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Es ist 15.30 Uhr, die Radio RST Nachrichten mit Christina Strunk. Münster. Am Wochenende gilt beim NRW-Tag ein Drohnenverbot aus Sicherheitsgründen. Nur für Einsätze zur Gefahrenabwehr, für behördlich genehmigte Flüge und die Drohnenshow am Aasee dürfen Drohnen fliegen. Beim NRW-Tag feiert Münster 3 Tage lang den 80. Geburtstag des Bundeslandes in der Innenstadt. Osnabrück. Die Stadt sucht Pflegeeltern für Kinder bis 6 Jahre. Die Stadt begleitet alle, die sich vorstellen können, Pflegekinder aufzunehmen mit ihrem Adoptions- und Pflegekinderdienst. Bewerben können sich Menschen für eine Aufnahme auf Zeit oder auf Dauer. Und noch eine gute Nachricht zur Jugendbeteiligung in Steinfurt. Die Stadt will junge Menschen mehr Mitsprache ermöglichen. Deshalb stellt sie Geld für 14- bis 21-Jährige bereit. Ziel ist es, dass Jugendliche nicht nur mitreden, sondern auch eigene Ideen mit Verwaltung und Politik besprechen. Später stimmen sie selbst darüber ab, wie man sie dann umsetzt. 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Radio RST Wetter, da ist eine weiße Wolkendecke, die tut nichts, die will einfach nur da sein und lässt auch ein bisschen Sonne durch. Dazu wird es angenehm warm bei 24 Grad, die wir jetzt gerade haben in Mettingen, in Wettringen und auch in Greven. Und wir schauen noch auf die Straßen. Radio RST Verkehr, Achtung, auf der A33 Osnabrück Richtung Bielefeld zwischen dem Kreuz Osnabrück Süd und Hadderberg. Da ist Gefahr durch eine ungesicherte Unfallstelle und genau in dem Bereich staut es sich jetzt gerade auch. Plant da am besten 5 Minuten mehr ein. Ansonsten blitzt es noch in Rheine am Hemelter Bach in beide Richtungen Tempo 50 und es blitzt zwischen Birchte und Dörente auf der Riesenbecker Straße auf Höhe von Naturagard Tempo 70 da. Danke Joachim fürs Melden. Und wenn ihr noch irgendwas seht, Blitzer, Staus, Störungen, alles immer gerne her damit per WhatsApp ins Studio an die 05971 920 90. Danke euch.

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0: 15.45 Uhr bei Radio RST mit Christina Strunk. 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
1: Mit Malte Albrecht, guten Tag. Das Elektroauto wird für immer mehr Menschen in Deutschland zur echten Alternative. Eine aktuelle Mobilitätsstudie des TÜV-Verbands zeigt, dass sich die Einstellung zu E-Autos gerade massiv wandelt. Thorsten Adolfs aus den Nachrichten, steigen jetzt wirklich alle auf den Elektroantrieb um?
2: Ja, also noch sind E-Autos in den Haushalten zwar die Ausnahme, aber das ändert sich gerade spürbar. Laut der neuen TÜV-Studie gibt die Hälfte der Befragten an, dass sie sich beim nächsten Autokauf für einen Elektro- oder Hybridantrieb entscheiden würde. Damit liegt diese Antriebsart weit vor klassischen Benzinern oder Dieseln. Die Gründe für das Umdenken liegen auf der Hand. Es gibt mittlerweile eine viel größere Auswahl an Modellen. Dazu kommen staatliche Förderungen. Und außerdem denken viele wegen der hohen Spritkosten über einen Wechsel nach. Dass die E-Mobilität am Massenmarkt kurz vor dem Durchbruch steht, zeigen laut TÜV auch die aktuellen Zulassungszahlen und der wachsende Markt für gebrauchte E-Autos.
1: Es gibt aber immer noch viele, die zögern.
2: Ja, sie schrecken vor allem vor den hohen Anschaffungskosten zurück, sorgen sich um die Reichweite oder finden, dass es zu wenige Ladestationen gibt. Außerdem haben einige Autofahrer Angst, dass ein E-Auto wegen des Akkus in Brand geraten könnte. Da sagt der TÜV aber, diese Angst ist unbegründet. Von der Politik fordern die Befragten vor allem ein besseres Angebot im öffentlichen Verkehr, also den Ausbau von Bus- und Bahnstrecken. Die meisten sind sich darin einig, dass bessere Verbindungen und mehr Park-and-Ride-Plätze am Stadtrand die besten Mittel sind, um die Straßen vom Autoverkehr zu entlasten.
1: Thorsten Adolfs, Dankeschön für die Infos. Und das sind weitere Nachrichten. Das Bundeskabinett ist seit dem Vormittag auf Schloss Neuhartenberg in Brandenburg. Bei der zweitägigen Klausur geht es unter anderem um die Stärkung der Wirtschaft, besseren Hitzeschutz und neue Verteidigungstechnik, vor allem um die Drohnenabwehr. Das Treffen dürfte der Auftakt für schwierige Wochen sein. VW-Chef Blume hat die Beschäftigten des Autobauers noch einmal auf drastische Einschnitte eingestellt. Bei einer Betriebsversammlung im Stammwerk Wolfsburg sagte er, der Konzern müsse die Kosten senken und Strukturen konsequent verschlanken. Ob dafür auch Standorte geschlossen werden, stehe noch nicht fest. An den deutschen Flughäfen werden in diesem Jahr weniger Passagiere erwartet. Der Flughafenverband ADV rechnet mit rund 217 Millionen Fluggästen, 1,4% weniger als im vergangenen Jahr. Gründe dafür seien hohe staatliche Kosten und schwierige wirtschaftliche Rahmenbedingungen, heißt es. Auch in Japan werden die Sommer immer heißer und immer mehr japanische Unternehmen gehen damit ziemlich ungewöhnlich um. Eine Art Kühlschrank soll Beschäftigte schnelle Abkühlung verschaffen. Seit April wurden nach Angaben des Herstellers mehr als 300 Exemplare davon verkauft. Die Kabinen sind etwa so groß wie eine Telefonzelle, innen rund 15 Grad kühl und pusten kalte Luft auf Kopf, Nacken und Schultern. Eingesetzt werden sie vor allem auf Baustellen, in Fabriken und Lagerhallen. Die Kühlschränke würden nur wenig Strom verbrauchen, betont das Unternehmen. Ganz billig sind sie aber nicht. Eine Kabine kostet rund 8.000 Euro. Und das waren die Nachrichten mit Malte Albrecht.
3: Radio RST Wetter. Es hat sich zugezogen und die dicke Wolkendecke, die bleibt auch über den Nachmittag. Die gute Nachricht, es gibt keinen Regen, der kommt erst so Richtung Donnerstag runter. Heute stattdessen bis zu 25 Grad, die haben wir jetzt gerade auch in Rheine. 24 Grad sind es in Saarbeck und in Hörstel. Und wir schauen auf die Straßen. Radio RST Verkehr. Ein kleiner Stau auf der A33 Osnabrück Richtung Bielefeld. Zwischen dem Kreuz Osnabrück Süd und Borglo Kloster Ösede, da braucht ihr etwa 5 Minuten mehr. Ansonsten habe ich noch zwei Blitzer in Rheine am Himmel Bach in beide Richtungen Tempo 50 und es blitzt zwischen Birkte und Dörente auf der Riesenbecker Straße auf Höhe von Naturagard Tempo 70 da, das hat uns Joachim gemeldet. Und wenn ihr noch irgendwas seht, Blitzer, Staus oder andere Störungen, dann schickt mir das gerne per WhatsApp hier ins Studio an die 05971 920 90.
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3: Mit Christina Strunk und einer wichtigen Botschaft von Jens aus Rheine.
4: Achtet auf euch und ganz, ganz wichtig, geht zur Vorsorge. Es ist wichtiger denn je.
3: Ja, Jens war 38, als er Probleme mit dem Herzen bekommen hat. Was wir da tun können, ohne jetzt gleich in Panik zu verfallen, das erklärt uns ein Kardiologe noch in dieser Stunde hier bei Radio RST. Jetzt erstmal Musik von Bibi Rexha.

0: Viertel nach vier haben wir es. Früher habe ich immer gedacht, Secondhand-Kleidung, die ist immer richtig ausgefallen mit so ganz besonderen Prints. Das ist einfach nichts für mich. Radio RST ist hier mit Christina Strunk. Heute trage ich selbst wirklich regelmäßig gebrauchte Klamotten. Unter anderem heute. Und das ist überall so. Wer neue Klamotten braucht, kauft inzwischen immer öfter auch Secondhand. Das zeigen Daten heute zum Tag der gebrauchten Kleidung. Kollegin Rike Schütt ist da richtiger Profi. Ich würde sagen, du hast einen super Stil und fast alles ist gebraucht, oder?
1: Ja, danke erstmal dafür. Ja, doch, also ist schon echt gut zusammengewürfelt. Also ganz neu kaufe ich eigentlich ja nur Laufschuhe, würde ich sagen. Ja, und also das ist auch gar nicht so, dass ich keine neuen Sachen haben will, aber die gebrauchten sind für mich einfach häufig gut genug und günstiger und haben auch so eine Gemütlichkeit. Ich weiß nicht, so ein dicker Pulli.
0: Ja, verstehe ich.
1: Und ich meine, andersrum gebe ich die Sachen von mir auch super gerne weiter. Also
0: ja, alles, was du nicht mehr trägst, sortierst du gerne aus, ne? Wo bringst du das denn hin? Weil früher habe ich auch gerne Sachen mal zu Altkleidercontainern gebracht, wenn die noch gut waren. Nur davon gibt es ja, bis auf Ibbenbüren, zum Beispiel im Tecklenburger Land, fast gar keine mehr.
1: Ja, ich weiß, weil sich das auch einfach für die nicht mehr so rechnet. Also so Fast-Fashion-Kleidung dann noch weiter zu verkaufen, lohnt sich halt irgendwie nicht. Und viele schmeißen in die Container halt auch einfach ihren Müll rein und das macht das Ganze dann noch teurer. Also wenn du richtig gute Klamotten hast, kannst du die ja auch eigentlich oft einfach zum Flohmarkt bringen oder dann deinen eigenen Stand aufmachen, so wie zum Beispiel beim Kinderflohmarkt in Rheine am Wochenende oder online weiterverkaufen. Da gibt's ganz viele Möglichkeiten.
0: Und dann haben ja auch andere, so wie ich, nochmal Freude daran und der Umwelt haben wir auch nochmal geholfen. Also doppelt gut.

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0: Es ist 16.30 Uhr, die Radio RST Nachrichten mit Christina Strunk. VW bleibt auch bei der ersten von vielen Betriebsversammlungen vage, was die Sparpläne angeht. VW-Chef Blume betonte heute noch einmal, VW müsse Kosten reduzieren. Was das für das Werk in Osnabrück bedeutet, ist schon seit 2 Jahren unklar. Das bemängelt Stefan Soldanski von der IG Metall Osnabrück. Konzernchef Blume rede viel und sage zu wenig.
1: Für Betriebsrat und IG Metall gibt es eine rote Linie. Wir wollen Industriestandort bleiben. Wir wollen die Arbeitsplätze für die Zukunft sichern. Zukunft geht nur mit den Beschäftigten und nicht gegen die Beschäftigten. Und genau daran werden wir Oliver Blume und sein Team messen.
0: Die IG Metall fordert jetzt klare Entscheidungen. Man arbeite schon seit Monaten an Alternativen für den Standort Osnabrück, sagte Soldanski. Und jetzt weitere Nachrichten im Überblick. Die deutsche Wirtschaft ist in den letzten Monaten etwas stärker gewachsen als zunächst gedacht. Das Statistische Bundesamt meldet ein Wachstum von 0,3%. Bundeskanzler Merz will mit der Koalition die Wirtschaft weiter ans Laufen bringen, betonte er bei der 2-tägigen Kabinettsklausur. Beim NRW-Tag am Wochenende in Münster sind viele Institutionen mit dabei, unter anderem die ganze Blaulichtfamilie. Auf dem Schlossplatz und am Stadtgraben präsentieren sich unter anderem Feuerwehr, Polizei und THW. Geplant sind auch Vorführungen auf dem Aasee und Mitmachaktionen für Familien. Die Gemeinde Westerkappeln wirbt für den Wettbewerb Naturmomente ländlicher Tourismus. Airbnb und der Deutsche Tourismusverband haben dafür bundesweit 1 Million Euro bereitgestellt. Die Gemeinde Westerkappeln lädt deshalb Vereine, Initiativen und andere Engagierte ein, sich mit ihren Projekten für Tourismus auf dem Land und in der Natur zu bewerben. Und zum Schluss noch eine gute Nachricht aus der Region. Steinfurt will die Ideen junger Menschen mehr in die Tat umsetzen. Dafür stellt die Stadt Geld für 14- bis 21-Jährige bereit. Ziel ist es, dass Jugendliche nicht nur mitreden, sondern eigene Ideen mit Verwaltung und Politik besprechen. Und später stimmen sie selbst darüber ab, wie man sie dann umsetzt.
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0: Radio RST Wetter, das ist bewölkt den ganzen Nachmittag über und trotzdem angenehm. Wir haben bis zu 25 Grad und es bleibt trocken. Aktuell messen wir 24 Grad in Horstmar, in Mettingen-Schlickelde und auch in Emstetten. Und wir schauen noch auf die Straßen, Radio RST Verkehr. Da ist ein bisschen was los auf der B68 in Osnabrück zwischen Martini-Straße und Anschlussstelle Osnabrück-Nahne. Da braucht ihr etwa 5 Minuten mehr. Ein paar Minuten auch mehr einplanen auf der A33 Osnabrück Richtung Bielefeld zwischen dem Kreuz Osnabrück Süd und Borkloh Kloster Ösede, da ist 1 Kilometer Stau. 2 Blitzer habe ich noch. In Rheine am Hemelter Bach blitzt es in beide Richtungen, Tempo 50 da. Und es blitzt zwischen Birkte und Dörente auf der Riesenbecker Straße Höhe Naturagard, Tempo 70 da. Wenn ihr noch irgendwas seht, Blitzer, Staus, Störungen, dann immer gerne her damit. Per WhatsApp hier ins Studio schicken an die 05971 920 90. Vielen lieben Dank euch.

0: 16.46 Uhr, gleich nach der Arbeit so ein kurzer Spaziergang oder richtig Sport machen, das tut richtig gut. Auch unserem Herzen, das freut sich über Sport, als Vorbeugung vor Herzinfarkten zum Beispiel. Der Kardiologe Dr. Georg Wolf vom Klinikum Ibbenbüren sagt, dass wir vieles selbst in der Hand haben, dass so ein Herzinfarkt nicht passiert.
1: Das ist Hochdruck, Rauchen, Fettstoffwechselstörungen, Übergewicht, Zuckerkrankheit, ungesunde Ernährung und Bewegungsmangel. Frühzeitige Herzinfarkte treten insbesondere bei denjenigen Patienten auf, die viele dieser Risikofaktoren auf sich vereinen oder eine besondere Anfälligkeit haben.
0: Also solche Risikofaktoren mit Sport zum Beispiel verringern, das kann helfen. Manchmal können wir dann nichts dafür.
1: Wenn Ihre Eltern bereits in jungen Jahren einen Herzinfarkt oder Schlaganfall erlitten haben, kann dies auf genetische Risikofaktoren hindeuten und sollte zu erhöhter Aufmerksamkeit führen, da auch Sie diese Risikofaktoren vererbt bekommen haben könnten. In diesem Fall ist eine strukturierte Risikoerhebung sinnvoll, die Sie zum Beispiel beim Hausarzt durchführen lassen können. Sollte hier dann ein entsprechender Faktor gefunden werden, zum Beispiel eine Fettstoffwechselstörung, kann unmittelbar mit Prävention begonnen werden.
0: Ja, die gute Nachricht, Herzinfarkte lassen sich besser und schneller behandeln als früher. Also keine Panik und trotzdem eben immer auf sich und die Mitmenschen achten.

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1: Mit Malte Albrecht, guten Tag. Ab dem nächsten Jahr soll es eine Steuer auf zuckerhaltige Getränke geben. Aus dem Bundesfinanzministerium kommen jetzt erste konkrete Pläne dazu und die sind umfangreicher als bisher gedacht. Thorsten Adolfs aus dem News-Team, wie genau soll die neue Zuckersteuer bei Getränken aussehen?
2: Das Bundesfinanzministerium stellt sich das so vor, es möchte die Abgabe nach dem Zuckergehalt der Getränke staffeln, schreibt die Bild. Schon bei einer relativ geringen Menge Zucker pro 100 Milliliter sollen 26 Cent pro Liter zusätzlich fällig werden. Hersteller, die noch mehr süßen, zahlen bis zu 38 Cent drauf. Das heißt, solche Getränke würden im Handel dann deutlich teurer. Und was viele auch überraschen wird, die geplante Steuer soll nicht nur auf Limonaden erhoben werden, sondern auch auf Säfte, Milchmischgetränke, also Erdbeermilch, Kakao, Vanillemilch, pflanzliche Alternativen wie zum Beispiel Hafermilch, alkoholfreies Bier und Getränkevarianten mit Süßstoff. Dazu zählen die Light- und Zero-Produkte.
1: Wie kommt der Plan an?
2: Die Organisation Foodwatch freut sich über den Vorstoß. Sie hofft, dass Hersteller die Rezepturen ihrer Getränke dann gesundheitsfreundlicher machen. Aus der Union gibt es aber Gegenwind für die Pläne aus dem SPD-geführten Finanzministerium. Kritiker werfen dem Ministerium vor, dass es in erster Linie darum gehe, das Haushaltsloch zu stopfen und weniger um die Gesundheit der Bürgerinnen und Bürger. Auch Landwirtschaftsminister Rainer ist mit den Plänen nicht einverstanden. Er hat schon ein Veto angekündigt. Also das letzte Wort in dieser Sache scheint da noch nicht gesprochen zu sein.
1: Thorsten Adolfs, Dankeschön für die Infos. Und das sind weitere wichtige Themen heute Nachmittag im Überblick. VW-Chef Blume steht nach seinem Auftritt bei einer Betriebsversammlung in Wolfsburg weiter in der Kritik. Der Betriebsrat und die Gewerkschaft IG Metall werfen ihm vor, wichtige Fragen nicht beantwortet zu haben, zum Beispiel zum geplanten Jobabbau. Blume hatte gesagt, die häufig genannte Zahl von rund 50.000 Stellen weltweit sei eine theoretische Rechengröße. Ob auch Werke geschlossen werden müssten, sei noch nicht entschieden. Vor der Küste von Kreta hat die griechische Küstenwache fast 80 Flüchtlinge gerettet. Sie waren in zwei Schlauchbooten unterwegs, als sie von einer Drohne der EU-Grenzschutzbehörde Frontex entdeckt wurden. Offenbar waren die Menschen von Libyen aus aufgebrochen. Schon in den letzten Wochen waren hunderte Bootsflüchtlinge auf Kreta oder der kleinen Nachbarinsel Gavdos angekommen. Wer am Rechner oder der Konsole zockt, greift für sein Hobby tief in die Tasche. Laut einer Bitkom-Umfrage geben Gamer in Deutschland im Schnitt 334 Euro pro Jahr für Computer und Videospiele aus. Rund 4% investieren sogar mehr als 1.000 Euro pro Jahr in ihr Hobby. Viele Spielerinnen und Spieler pilgern die nächsten Tage wieder nach Köln. Da startet heute Abend die Gamescom, die nach eigenen Angaben größte Computerspielemesse der Welt. Zuerst gibt es eine Show, in der die wichtigsten Weltpremieren und exklusiven Überraschungen vorgestellt werden. Für das Fachpublikum wird die Messe dann morgen eröffnet. Ab übermorgen darf dann jeder zur Gamescom. Und das waren die Nachrichten mit Malte Albrecht.
3: Radio RST Wetter. Zum Feierabend gibt es zwischen den Wolken immer mal wieder Sonne hier und da. Ansonsten bleibt eine dicke Wolkendecke. Morgen wird es zum Glück wieder heller. In Lahr, Lattbergen und auch in Hörstel gibt es jetzt noch 24 Grad. Es kühlt sich dann nach und nach ein bisschen ab. Radio RST Verkehr. Achtung auf der A33 Osnabrück Richtung Bielefeld. Zwischen dem Kreuz Osnabrück Süd und Hadderberg steht ein defekter LKW und es sind Personen auf der Fahrbahnfahrt da. Also bitte sehr vorsichtig. Wobei fahren ist gut gesagt, denn zwischen dem Kreuz Osnabrück Süd und Borklo Kloster Ösede sind 2 Kilometer Stau und ihr braucht 40 Minuten mehr, wahrscheinlich eben wegen dieses defekten LKWs. Ansonsten die A33 in der Gegenrichtung Bielefeld Richtung Osnabrück zwischen Hilte am Teutoburger Wald und dem Kreuz Osnabrück Süd. 8 Kilometer stockend, plant da eine Viertelstunde mehr ein. Und es blitzt noch in Rheine am Hemelter Bach in beide Richtungen Tempo 50 und zwischen Birchte und Dörinte auf der Riesenbecker Straße Höhe Naturagard Tempo 70. Wenn ihr sonst noch irgendwas seht, Blitzer, Staus oder Störungen, dann meldet das doch gerne per WhatsApp hier ins Studio an die 05971 920 90.
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3: Mit Christina Schunk, ich begleite euch in Richtung Feierabend und wir träumen schon mal mit Dreamer von Malik Harris. Ah.

0: Viertel nach fünf, Radio RST ist hier. Stellt euch vor, ihr hört, euer Betrieb steht auf der Kippe. Und das hört ihr nicht nur einmal, sondern mehrfach und über eine längere Zeit. Ja, so muss es den Leuten gehen, die bei VW beschäftigt sind. Und besonders hier in der Region bewegt das viele. Denn VW hat ja direkt in Osnabrück ein großes Werk. Und genau dafür steht die Zukunft immer noch in den Sternen. Die Belegschaft ist stinkesauer und seit heute laufen Betriebsversammlungen, damit endlich mal Tacheles geredet wird. Für den Kollege Steve Ridder, der perfekte Moment, um mal zu schauen, was VW alles so bewegt hat.
1: Neue Ideen in Sachen Fortbewegung hat es in Osnabrück schon immer gegeben. 1901 startet Karmann mit Pferdekutschen. 1949 machen die Osnabrücker aus einem Käfer ein Cabrio. VW bestellt sofort 1000 Stück. Später kommt das Golf-Cabrio, das berühmte Erdbeerkörbchen. In der Schwarzwaldklinik fährt Dr. Udo Brinkmann aka Sascha Hehn eins. Weil die Fahrertür verschweißt ist, muss er jedes Mal von der Seite in das Auto springen. 2009 dann der Schock. Karmann ist insolvent, der Standort steht vor dem Aus. Volkswagen übernimmt, danach entstehen in Osnabrück wieder Golf-Cabrios, Porsche und heute der T-Roc. Mitte 2027 endet dann auch diese Produktion.
0: Alles Wichtige zu den Entwicklungen bei VW in Osnabrück hört ihr gleich auch in den Lokalnachrichten hier bei Radio RST.

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0: Es ist 17.30 Uhr.
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0: Mit Christina Strunk, schönen guten Abend. Bei VW bleibt nach außerordentlichen Betriebsversammlungen in Wolfsburg und Braunschweig weiter unklar, wie der Konzern seine Sparpläne umsetzen will. In Osnabrück geht es nicht nur um Arbeitsplätze, sondern schlimmstenfalls um das gesamte Werk. Stefan Soldanski von der IG Metall Osnabrück sagt, VW-Chef Oliver Blume redet viel und sage wenig.
2: Und ausgerechnet bei den entscheidenden Fragen bleibt der Vorstand Antworten schuldig. So bleibt etwa offen, wie es mit den 4 Standorten weitergehen soll. Als IG Metall sagen wir deutlich, Zukunft entsteht nicht durch Verzicht und Rückzug auf Raten. Ein gutes Morgen bei Volkswagen braucht kundenbegeisterte Produkte, moderne Produktionsverfahren und Investitionen in die deutschen Standorte.
0: Neben Osnabrück sind die Standorte Hannover, Emden und Zwickau gefährdet. Morgen gibt es mittags eine Aktion am VW-Werk in Osnabrück mit Niedersachsens Ministerpräsident Lies, der IG Metall und dem Betriebsrat. Und jetzt weitere Nachrichten im Überblick. Auf der Kabinettsklausur der Bundesregierung haben Vertreter der Wirtschaft davor gewarnt, dass Deutschland im Bereich künstliche Intelligenz ins Hintertreffen geraten könnte. Digitalminister Wildberger sieht dagegen das Potenzial, das Deutschland noch aufholt. Die Bundesregierung berät heute und morgen über ihren weiteren Kurs. In Münster gilt beim NRW-Tag von Freitag bis Sonntag ein Drohnenverbot aus Sicherheitsgründen. Ausnahmen gelten nur für Einsätze zur Gefahrenabwehr, behördlich genehmigte Flüge und die Drohnenshow am Aasee. Die Stadt Münster erfasst ab September alle Hunde neu. Bis Ende September können Halter ihre Hunde noch ohne Bußgeld nachmelden. Wer seinen Hund danach weiter nicht anmeldet, muss rückwirkend Hundesteuer zahlen und kann ein hohes Bußgeld bekommen. Und zum Schluss noch eine gute Nachricht aus der Region. Steinfurt will das Leben junger Menschen konkret verbessern und sie deshalb direkt beteiligen. Die Stadt stellt Geld für 14- bis 21-Jährige bereit. Ziel ist es, dass Jugendliche nicht nur mitreden, sondern eigene Ideen mit Verwaltung und Politik besprechen. Später stimmen sie selbst darüber ab, wie man sie dann umsetzt.
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0: Radio RST Wetter. Es bleibt im Feierabend bewölkt bei angenehmen Temperaturen. Wir haben noch 24 Grad in Neunkirchen, in Tecklenburg und auch in Methelen. Morgen wird es dann ähnlich warm. Nur über Nacht kühlt es sich dann noch einmal kurz ab auf bis zu 14 Grad. Wir schauen noch auf die Straßen. 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Achtung auf der A30 Rheine Richtung Osnabrück zwischen dem Kreuz Lotte Osnabrück und Hasbergen-Gaste. Da liegen Reifenteile auf der Fahrbahn. Fahrt da vorsichtig. Und auch weiter vorsichtig fahren auf der A33 Osnabrück Richtung Bielefeld zwischen dem Kreuz Osnabrück Süd und Haderberg. Da ist Gefahr durch einen defekten LKW und Personen auf der Straße. Fahrt da bitte also wirklich vorsichtig. Wobei, da könnt ihr eh nur sehr langsam fahren. Auf der A33 Osnabrück Richtung Bielefeld staut es sich zwischen dem Kreuz Osnabrück Süd und Borklo Kloster Ösede auf 2 Kilometern. Ihr braucht etwa eine halbe Stunde länger. Ansonsten sehe ich noch ein bisschen mehr Verkehr auf der B481 Münster Richtung Rheine. Zwischen Emstetten und Rheine-Bendlage, da braucht ihr etwa 10 Minuten mehr, weil da so viele unterwegs sind. Wenn ihr sonst noch irgendwas seht im Feierabendverkehr, Blitzer, Staus, Störungen, dann schickt mir das gerne per WhatsApp hier ins Studio. Die Nummer dafür, die 0597192090. Danke euch.

0: 17.46 Uhr, gleich Zeit für Feierabend. Und für mich dann endlich auch mal Zeit, endlich auszumisten im Kleiderschrank. Für mich ist der Tag der gebrauchten Kleidung heute vielleicht auch einfach mal der Moment, das endlich anzugehen. Ihr seid da eh schon gute Vorbilder.
1: Wir sortieren auch regelmäßig aus für den Flohmarkt. Da kommt immer einiges, ne?
2: Ich mach's immer zum Jahreswechsel so, dass ich aussortiere und dann spende ich das immer.
0: Ja, richtig gut. Nur weil ich das nicht anziehe, heißt das ja nicht, dass es nicht schön ist oder jemand anderes braucht. Obwohl das meiste ist bei mir vielleicht doch eher reif für die Tonne. Also wirklich für die Restmülltonne. So aufgetragene T-Shirts von vor Ewigkeiten oder sogar noch von Mama übernommen. Oh Gott, das will auch kein Altkleidercontainer mehr haben. Also komm, wir packen's an und missten endlich mal aus. Ugel motiviert uns dafür. Move into the Sun, euer Track für den Feierabend.

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0: Unsere Nachrichten nach nur einem Spot.
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2: Mit Malte Albrecht, guten Abend. Die Regierung will Schwung in ihre Politik bringen und schnell die drängenden Probleme lösen. Kanzler Merz hofft, dass von der Kabinettsklausur auf Schloss Neuhardenberg, die heute begonnen hat, eine Aufbruchstimmung ausgeht. Thorsten Adolfs aus dem News-Team, bei welchen Themen sind denn die dicksten Bretter zu bohren?
3: Also am drängendsten ist wohl die Frage, wie die Wirtschaft wieder auf Kurs gebracht werden kann. Deutschland soll attraktiver werden, indem Bürokratie abgebaut wird, Zukunftstechnologien gefördert werden und indem man die hohen Kosten bei uns in den Griff bekommt. Auch auf die extremen Wetterlagen in diesem Sommer will die Regierung reagieren, und zwar mit Anpassungen an die Folgen des Klimawandels, wie es heißt. Konkreter sind Union und SPD da bis jetzt noch nicht geworden. Außerdem plant Kanzler Merz nach dem Drohnenangriff am Flughafen Leipzig Konsequenzen. Er hat gesagt, der Vorfall zeige, wie handfest die Bedrohungslage für Deutschland mittlerweile sei. Ja, und dann steht ja auch noch die Rentenreform an. Da gibt es zwischen Union und SPD Streit über den richtigen Weg.
2: Auch die Opposition hat sich zur Klausur geäußert und die Regierung heftig kritisiert.
3: Ja, vor allem die Grünen sind sauer. Parteichef Banaschak bezweifelt, dass die Regierung das Thema Klimaanpassung ernst nimmt. Er hat der RP gesagt, im Moment würden Union und SPD dem Klimaschutz mit, Zitat, Energieabwürgegesetzen schaden. Und linken Fraktionschef Pellmann wirft dem Kabinett vor, zu stark Richtung Wirtschaft zu regieren. Bei dem Treffen seien wieder nur Unternehmensvertreter und keine Gewerkschaften oder Sozialverbände eingeladen, so Pellmann. Kritik kommt auch von der FDP. Generalsekretär Hagen wirft der Koalition vor, die Firmen, aber auch die Bürgerinnen und Bürger immer stärker zu belasten.
2: Dankeschön, Thorsten. Und jetzt weitere Nachrichten im Überblick. Die Bundespolizei hat mit einer Chartermaschine 23 ausreisepflichtige Afghanen in ihr Heimatland gebracht. Der Flieger startete in den frühen Morgenstunden am Flughafen Leipzig-Halle nach Kabul. Laut Bundesinnenministerium waren die meisten der abgeschobenen Männer verurteilte Straftäter. Deutschland bleibt das Land der Autofahrerinnen und Autofahrer. Mehr als 80% sind mindestens einmal die Woche mit dem Auto unterwegs, zeigt eine Umfrage des TÜV-Verbands. Zweitwichtigstes Fortbewegungsmittel ist das Zu-Fuß-Gehen. Danach folgen die öffentlichen Verkehrsmittel und das Fahrrad. Der Online-Händler Amazon baut seinen Standort in Rheinberg deutlich aus. Nach Unternehmensangaben wird bis 2029 ein dreistelliger Millionenbetrag in die Modernisierung des Logistikzentrums investiert. Die Zahl der Beschäftigten soll von rund 1.000 auf mehr als 2.000 steigen. Das Zahlen mit EC-Karte hat in den ersten 6 Monaten des Jahres einen Rekordwert erreicht. Mehr als 4 Milliarden Mal nutzten wir Verbraucher die Karte oder das Smartphone oder die Smartwatch zum Bezahlen. Das meldet Euro-Kartensysteme. Wie beliebt das bargeldlose Zahlen ist, zeigt auch diese Zahl. Im Juni wurden 92% aller Bezahlvorgänge vor Ort mit der Karte oder einem anderen Gerät kontaktlos erledigt. Im Schnitt werden pro Bezahlvorgang etwas mehr als 36 Euro ausgegeben. Und das waren die Nachrichten mit Malte Albrecht.
4: Das Wetter. Heute Abend und in der Nacht noch relativ trocken. Morgen starten wir bei um die 10, 11, 12 Grad in den Tag. Vorsicht, es kann morgens auch neblig sein. Maximalwerte tagsüber 25 Grad und relativ trocken mit Sonne und Wolken im Mix. Ab Donnerstagabend, da fängt es dann an mit dem Regen. Das zieht sich dann auch durchs Wochenende durch. Da ist dann auch kräftiger Wind mit dabei.
0: NRW Verkehr.
4: Auf der A1 Euskirchen-Dortmund zwischen Kreuzköln-Nord und Kreuz-Leverkusen-West bitte vorsichtig fahren, da besteht Gefahr durch eine Unfallstelle. Genauso wie auch auf der 3 Arnheim-Oberhausen zwischen Kreuz-Oberhausen und Oberhausen-Holten. Vorsicht, die ist auf dem linken Fahrstreifen da. Die längsten Staus ab 20 Minuten Zeitverlust. A4 Aachen-Köln zwischen Kreuz-Köln-West und Köln-Eifeltor 6 Kilometer, fast eine halbe Stunde kommt da oben drauf. Die 33 Osnabrück-Bielefeld zwischen Kreuz-Osnabrück-Süd und Borglo-Kloster-Ösede 24 Minuten plus und auf der 59 Duisburg-Dienstlaken zwischen Duisburg-Zentrum und Duisburg-Meiderich 2 Kilometer Stau, braucht eine halbe Stunde durch.
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4: Niklas Lünebach ist hier für euren Dienstagabend und jetzt mit Musik. Da kann man die Lautsprecher nochmal richtig fett aufdrehen. Das sind Lost Frequencies und Bastille mit Head Down für euch. 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

0: Der Jakobsweg ist ja der berühmteste Pilgerweg für alle Gläubigen und die, die sich selbst finden wollen. Und der berühmteste Pilgerweg für Gamer, der ist, nicht vom Gaming-Tisch zum Kühlschrank, sondern nach Köln, in die Hauptstadt für Games aus aller Welt. Heute fällt nämlich der Startschuss für die Gamescom. In den nächsten Tagen werden da hunderttausende Besucher erwartet, Kollege Robert Janz. Eigentlich hat die ganze Nummer ja schon ein bisschen Festival-Charakter, ne?
1: Ja, auf jeden Fall. Also heute Abend geht es erst einmal mit der Opening Night los. Da werden neue Spiele, Trailer und Weltpremieren gezeigt. Morgen ist zunächst das Fachpublikum dran und so richtig los geht's dann ab Donnerstag. Dann dürfen auch Menschen wie du und ich in die Messehallen. In diesem Jahr sind übrigens mehr als 1600 Aussteller aus fast 70 Ländern am Start.
0: Ja, und mittlerweile geht es da ja längst nicht nur ums Zocken.
1: Genau, es gibt auch Cosplay, E-Sports, Shows, Brettspiele und Gaming ist ja auch schon lange kein Thema mehr nur für Jugendliche. In Deutschland zocken inzwischen mehr als 41 Millionen Menschen. Das Durchschnittsalter, das liegt so bei gut 38 Jahren und gespielt wird längst nicht nur an der klassischen Konsole, sondern zum Beispiel auch ganz viel auf dem Smartphone.
0: Und wenn ich mir jetzt denke, ja boah geil, könnte ich eigentlich mal hin, oder? Bekomme ich denn überhaupt noch Tickets?
1: Ja, aber bei manchen Tagen wird es tatsächlich schon eng. Der Samstag ist bereits ausverkauft, genauso wie die sogenannten Wildcards für den Fachbesuchertag. Für die anderen Besuchertage werden im offiziellen Ticketshop aktuell aber noch Tickets angeboten. Wer hin will, sollte also vorher unbedingt online checken und nicht einfach auf gut Glück hinfahren.
0: Und wir sind natürlich auch für euch auf der Gamescom unterwegs, in den Messehallen, aber auch auf dem Campingplatz und checken mal so ein bisschen aus, wie die Stimmung ist, hört ihr dann die nächsten Tage hier bei uns.

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0: Mit Christina Strunk, schönen guten Abend. Bei VW bleibt nach außerordentlichen Betriebsversammlungen in Wolfsburg und Braunschweig weiter unklar, wie der Konzern seine Sparpläne umsetzen will. In Osnabrück geht es nicht nur um Arbeitsplätze, sondern schlimmstenfalls um das gesamte Werk. Stefan Soldanski von der IG Metall Osnabrück sagt, VW-Chef Oliver Blume rede viel und sage zu wenig.
2: Und ausgerechnet bei den entscheidenden Fragen bleibt der Vorstand Antworten schuldig. So bleibt etwa offen, wie es mit den 4 Standorten weitergehen soll. Als IG Metall sagen wir deutlich, Zukunft entsteht nicht durch Verzicht und Rückzug auf Raten. Ein gutes Morgen bei Volkswagen braucht kundenbegeisterte Produkte, moderne Produktionsverfahren und Investitionen in die deutschen Standorte.
0: Neben Osnabrück sind die Standorte Hannover, Emden und Zwickau gefährdet. Morgen gibt es mittags eine Aktion am VW-Werk in Osnabrück mit Niedersachsens Ministerpräsident Lies, der IG Metall und dem Betriebsrat. Und jetzt weitere Nachrichten im Überblick. Auf der Kabinettsklausur der Bundesregierung haben Vertreter der Wirtschaft davor gewarnt, dass Deutschland und Europa im Bereich künstliche Intelligenz ins Hintertreffen geraten könnten. Digitalminister Wildberg sieht dagegen das Potenzial, das Deutschland noch aufholt. Die Bundesregierung berät heute und morgen über ihren weiteren Kurs. In Münster gilt beim NRW-Tag von Freitag bis Sonntag ein Drohnenverbot aus Sicherheitsgründen. Ausnahmen gelten nur für Einsätze zur Gefahrenabwehr, behördlich genehmigte Flüge und die Drohnenshow am Aasee. Die Stadt Münster erfasst ab September alle Hunde neu. Bis Ende September können Halter ihre Hunde noch ohne Bußgeld nachmelden. Wer seinen Hund danach weiter nicht anmeldet, muss rückwirkend Hundesteuer zahlen und kann ein hohes Bußgeld bekommen. Und zum Schluss noch eine gute Nachricht aus der Region. Steinfurt will das Leben junger Menschen verbessern und sie deshalb direkt beteiligen. Die Stadt stellt Geld für 14- bis 21-Jährige bereit. Ziel ist es, dass Jugendliche nicht nur mitreden, sondern eigene Ideen mit Verwaltung und Politik besprechen. Später stimmen sie selbst darüber ab, wie man sie dann umsetzt.
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3: Das Wetter. Morgen noch ohne Regen, da bleibt es relativ trocken. Ein Mix aus Sonne und Wolken bei maximal 25 Grad. Donnerstag gehen die Temperaturen nochmal hoch auf so 28 Grad, also wir kratzen so an den 30. Aber das hält nicht wirklich lange, weil am Abend, da kommen dann dicke graue Wolken und die lassen auch Regen mit dabei. Freitag kühlt es dann schon ordentlich ab auf um die 20 Grad. Dann auch frischer Wind den ganzen Tag über Regenschauer. Und so geht es dann das Wochenende auch weiter.
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3: Zwei Gefahrenmeldungen haben wir. Einmal auf der A1 Euskirchen-Dortmund zwischen Kreuz Köln-Nord und Kreuz Leverkusen-West. Vorsicht, eine Unfallstelle. Auch auf der A1 Münster-Dortmund zwischen Hamberg-Hamen und Kamener Kreuz. Vorsicht, da liegen Gegenstände auch auf dem linken Fahrstreifen. Die längsten Staus ab einer Viertelstunde Zeitverlust. A33 Osnabrück-Bielefeld zwischen Kreuz Osnabrück-Süd und Borkloh-Kloster-Ösede. 2 Kilometer 15 Minuten plus und die 59 Duisburg-Dienstlaken. Zwischen Duisburg-Zentrum und Duisburg-Meiderich 2 Kilometer. Hier sind es 14 Minuten allen unterwegs. Gute Fahrt.
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3: Gleich gibt's neue Musik für euch, die ist noch so, die ist gerade, also wir ziehen gerade quasi das Blech mit dem frischen Sound aus dem Backofen, lassen es gerade in der Küche nochmal 2 Minuten auskühlen und dann gibt's neue Musik von Robin Schulz, aber erstmal Roxette mit Sleeping in My Car. Niklas Lüneburg ist hier, macht euch einen schönen Abend.

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0: Bitte.
1: Wann wart ihr das letzte Mal im Kino? Also die Chance ist gar nicht mal so gering, dass das erst letztens war. Denn Kino boomt. Und ich meine jetzt nicht einfach nur die Soundboxen links und rechts, die ja ordentlich Wumms haben. Da schallert es dir ja alles durch die Knochen, wenn irgendwas explodiert oder so. Nein, Kino an sich ist richtig beliebt. Zum Beispiel der neue Spider-Man-Film. Mehr als 4 Millionen Kinogänger haben den schon geschaut. Das ist der erfolgreichste Kinofilm 2026 bisher. Aber da kommt ja auch noch einiges. Und wie gesagt, Filmexperte Jörg Albrecht: Ins Kino gehen ist richtig in.
2: Absolut. Es sind die besten Zahlen seit 2019, als fast 120 Millionen Tickets verkauft wurden. Dann kam ja Corona und die Kinos, die haben sich von dieser Zwangspause nie so richtig erholt bis zu diesem Jahr. Und das ist deshalb umso erstaunlicher, weil es in diesem Sommer auch noch sau heiß gewesen ist und hierzulande die Leute dann doch lieber grillen, in den Biergarten oder aber ins Freibad gehen als ins Kino. Aber wenn das Filmangebot stimmt, und das hat es in diesem Sommer, dann sind auch klimatisierte Kinosäle eine Alternative.
1: Ja, und dann sind ja auch noch richtig geile Kinofilme jetzt gerade da, nicht nur der Spider-Man-Film.
2: Oh ja, da gibt's ja noch diese antike, fast 3000 Jahre alte Abenteuergeschichte, die Odyssee.
3: Niemand stellt sich zwischen mich und meine Heimat. Nicht einmal die Götter.
2: Auch Christopher Nolan steuert mit seinem Helden-Epos langsam aber sicher die 4 Millionen Besuchermarke an. Aber auch schon im Frühjahr gab's echte Blockbuster, wie die Filmbiografie Michael und natürlich auch die Fortsetzung von Der Teufel trägt Prada. Und auch eine deutsche Produktion hat abgeräumt, die Komödie Extrawurst mit Harpe Kerkeling.
1: Um jetzt dann am Jahresende die 120 Millionen Kinotickets zu toppen, das war ja 2019 das unglaublich erfolgreiche Jahr, da müssen noch ein paar Kino-Hits her. Auf was können wir uns denn da freuen, die nächsten verbleibenden 4 Monate des Jahres?
2: Auf 2 Filme, die eine sichere Bank sind. Zum einen der 3. und finale Teil von Dune, auf den ich mich besonders freue. Und dann sind natürlich auch alle heiß auf das neue Avengers-Abenteuer Doomsday. Wieder mit Robert Downey Jr., diesmal aber nicht als Iron Man, sondern als der Böse. Ach, das erzählt uns jetzt selbst.
4: Über die Hölle herrsche ich, denn ich bin Doom.
2: Ja, und auch ein deutscher Film könnte dabei helfen, die 120 Millionen von 2019 zu knacken. Das ist Der perfekte Urlaub, die Fortsetzung von Das perfekte Geheimnis. Der Film lief auch 2019 und stolze 5 Millionen Leute wollten ihn damals im Kino sehen.
1: Also, gönnt euch gerne nochmal einen Film im Kino. Immerhin ist richtig in. Kino brummt in diesem Jahr. Danke dir, Jörg Albrecht, für die Infos.

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0: Mit Malte Albrecht, guten Abend. Das Elektroauto wird für immer mehr Menschen in Deutschland zur echten Alternative. Eine aktuelle Mobilitätsstudie des TÜV-Verbands zeigt, dass sich die Einstellung zu E-Autos gerade massiv wandelt. Thorsten Adolfs aus dem News-Team, steigen jetzt wirklich alle auf den Elektroantrieb um?
1: Ja, also noch sind E-Autos in den Haushalten zwar die Ausnahme, aber das ändert sich gerade spürbar. Laut der neuen TÜV-Studie gibt die Hälfte der Befragten an, dass sie sich beim nächsten Autokauf für einen Elektro- oder Hybridantrieb entscheiden würde. Damit liegt diese Antriebsart weit vor klassischen Benzinern oder Dieseln. Die Gründe für das Umdenken liegen auf der Hand. Es gibt mittlerweile eine viel größere Auswahl an Modellen. Dazu kommen staatliche Förderungen. Und außerdem denken viele wegen der hohen Spritkosten über einen Wechsel nach. Dass die E-Mobilität am Massenmarkt kurz vor dem Durchbruch steht, zeigen laut TÜV auch die aktuellen Zulassungszahlen und der wachsende Markt für gebrauchte E-Autos.
0: Es gibt aber immer noch viele, die zögern.
1: Ja, sie schrecken vor allem vor den hohen Anschaffungskosten zurück, sorgen sich um die Reichweite oder finden, dass es zu wenige Ladestationen gibt. Außerdem haben einige Autofahrer Angst, dass ein E-Auto wegen des Akkus in Brand geraten könnte. Da sagt der TÜV aber, diese Angst ist unbegründet. Von der Politik fordern die Befragten vor allem ein besseres Angebot im öffentlichen Verkehr, also den Ausbau von Bus- und Bahnstrecken. Die meisten sind sich darin einig, dass bessere Verbindungen und mehr Park-and-Ride-Plätze am Stadtrand die besten Mittel sind, um die Straßen vom Autoverkehr zu entlasten.
0: Danke, Thorsten. Jetzt weitere Nachrichten. In der schwarz-roten Bundesregierung droht neuer Streit. Diesmal geht es um die geplante Zuckersteuer. Laut Bild will das SPD-geführte Finanzministerium deutlich mehr Getränke besteuern als gedacht, zum Beispiel auch Cola Zero und Milchmix-Getränke. Widerstand kommt von CDU und CSU. Mehrere Politiker haben schon gesagt, das gehe über die Empfehlungen einer Gesundheitskommission hinaus. Das werde man so nicht mittragen. Der Zollstreit zwischen den USA und Kanada eskaliert weiter. Die Regierung in Ottawa hat Gegenzölle von bis zu 50% auf US-Importe verhängt. Das trifft vor allem Stahl, Aluminium, Haushaltsgeräte und Landmaschinen. Vorher hatten die USA nach gescheiterten Handelsgesprächen ebenfalls Zölle von bis zu 50% auf kanadische Produkte beschlossen. Camping in Deutschland wird bei deutschen Campern immer beliebter. Das zeigt eine Rangliste des ADAC. 39 deutsche Campingplätze haben es in die Top 100 der meistgefragten Plätze in Europa geschafft. Das sind 9 mehr als im letzten Jahr. Mitte August war ein großer Waldbrand im belgischen Naturschutzgebiet Hohes Venn ausgebrochen. Inzwischen ist das Feuer größtenteils gelöscht, allerdings flammen immer wieder Glutnester auf. Heute war EU-Krisenkommissarin Labib in der Region. Sie geht davon aus, dass der Brand keine natürliche Ursache hatte. Nach Gesprächen mit Experten vor Ort sagte sie, vermutlich habe unabsichtliches menschliches Verhalten das Feuer ausgelöst. Innerhalb von wenigen Tagen waren rund 3000 Hektar Fläche zerstört worden. Es war damit der größte Waldbrand in Belgien seit mehr als 100 Jahren. Und das waren die Nachrichten mit Malte Albrecht.
2: Das Wetter. Da wird's noch richtig freundlich. Erstmal die nächsten Tage relativ trocken mit Sonne und Wolken im Mix. Morgen bis zu 26 Grad. Am Donnerstag kratzen wir sogar an den 30. Aber am Donnerstagabend, da ziehen dann dicke, fette, graue Wolken auf. Die haben auch Regen mit dabei. Ab Freitag, da kühlt es dann wieder runter. Da sind wir dann wieder bei so 23, 22 Grad in der Spitze. Dazu frischer Wind, immer wieder Regenschauer. Und das zieht sich dann so durch das Wochenende auch durch.
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2: Vorsicht auf der A1, Euskirchen-Köln, zwischen Gleuel und Frechen, Gefahr durch Holzteile auf der Fahrbahn. Die A33 ist aktuell blockiert und zwar Osnabrück in Richtung Bielefeld in Höhe Haderberg. Da steht nämlich ein kaputter LKW. Eine Gefahrenmeldung noch von der A61, Venlo-Mönchengladbach, zwischen Viersen und Kreuz-Mönchengladbach. Achtung, Fahrzeugteile liegen da auf dem linken Fahrstreifen. Und einen längeren Stau haben wir noch, A2 Hannover-Dortmund. Zwischen Bad Eilsen und Feldheim dauert es aktuell eine Viertelstunde länger. Kommt alle gut durch.
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2: Jetzt gibt's Musik von Welshly Arms für euch. Legendary und legendär wird ja auch unser großes Tote Hosen Exklusivkonzert. Wie ihr da an Tickets kommt, da sprechen wir gleich drüber. Ich bin Niklas Lünebach, wünsche euch einen richtig schönen Abend hier mit uns.

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0: Das Wetter.
1: Mit Wolken geht es durch den Abend und die Nacht. Wir starten dann in den Mittwoch mit recht frischen 12, 13 Grad ungefähr. Es kann auch neblig werden morgen früh. Ansonsten gehen die Temperaturen aber nach oben. Mittwoch tagsüber dann bis zu 26 Grad, am Donnerstag sogar bis zu 30 Grad. Morgen bleibt es noch relativ trocken bei Sonne und Wolken im Mix. Am Donnerstag wird es dann vor allem abends regnerisch.
0: NRW Verkehr.
1: Die A33 Osnabrück Richtung Bielefeld ist aktuell blockiert in Höhe Haderberg. Da steht nämlich ein kaputter LKW. Ansonsten vorsichtig fahren auf der 61 Mönchengladbach-Koblenz. Einmal zwischen Bergheim und Bergheim-Süd. Da besteht Gefahr durch Reifenteile auf der Fahrbahn. Und dann nochmal zwischen Weilerswist und Swisttal. Da besteht Gefahr durch Metallteile auf der Fahrbahn. Und einen längeren Stau haben wir noch. A2 Hannover-Dortmund zwischen Bad Eilsen und Feldheim 3 Kilometer. Dauert ungefähr 10 Minuten länger.
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1: Ich bin Niklas Lünebach. Die Leute, wenn die mich kennenlernen, sagen immer, Niklas, du weißt ja gar nichts. Deswegen ist jetzt hier die perfekte Ergänzung. Das ist Teddy Swims. Der weiß alles. Mr. Know-it-all. Macht euch einen richtig schönen Dienstagabend.

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3: Ja, nee, ist klar.
4: Ich stand nachmittags im nagelneuen Bahnhof in Lingen an der Ems. Ich musste weiter nach Berlin. Gerade rechtzeitig für den Intercity aus Norddeich. Eine Minute später hieß es, wegen eines Polizeieinsatzes fahren gerade alle Züge für 1,5 Stunden aus. Ich saß also verschwitzt, lethargisch an der Cola nuckeln in diesem glühenden Wartezimmer und hatte plötzlich eine Idee. Vielleicht gibt's ja hier irgendwo einen klimatisierten Raum, weil das war ja ein Neubau. Und richtig, im ersten Stock, kurz vor den Toiletten, war ein Pausenraum für die Mitarbeiter. Klimatisiert! Bäm, schön auf dem Stuhl gefläzt und trotz der Kälte mit guter Laune Instagram leer gebinged. Beziehungsweise versucht. Nach einer Viertelstunde kam nämlich so eine verhärmte Mitarbeiterin und blaffte mich schlecht gelaunt an. Hier ist nur für Mitarbeiter, raus hier! Ich sage ganz freundlich grinsend, hola, Senora Stellwerk. Ich glaube, hier liegt ein Missverständnis vor. Sie wissen wohl nicht, wer ich bin, wa? Nee, weiß ich auch nicht. Raus hier. Ich sag, ich bin der Architekt von diesem wunderschönen Bahnhof und mache heute eine zweite Abnahme. Ich schwöre euch, dass ich es wirklich so gesagt habe. Zack, alles in Ordnung. Ich durfte nicht nur bleiben, ich kriegte sogar noch eine kalte Flasche Wasser. Ja, Bahnhof Lingen. Top! Von mir 5 Sterne. Absoluter Hotspot. Lingen, das Dubai des Nordens. Ich wusste es immer.
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1: Ich bin Tine Klimach. Im Zollkonflikt mit den USA hat Kanada Vergeltungszölle von bis zu 50% auf Importe aus dem Nachbarland verhängt. Mit der Wirkung vom 8. September wird Kanada Gegenzölle auf Importe aus den Vereinigten Staaten von Amerika erheben, hieß es aus dem kanadischen Finanzministerium. Das würde vor allem Produkte aus den Bereichen Stahl und Aluminium, Haushaltsgeräte und landwirtschaftliche Ausrüstung betreffen. Die Bundesregierung will konkrete Konsequenzen aus der Hitzewelle und Dürre dieses Sommers ziehen. Bei der Kabinettsklausur in Neu-Hardenberg würden die zuständigen Minister morgen zunächst ihre Einschätzung zur aktuellen Lage abgeben, sagte Kanzler Friedrich Merz zum Auftakt der Tagung.
2: Trockenheit, Hitze, Waldbrände und Ernteausfälle führen uns vor Augen, dass konkreter Handlungsbedarf besteht. Gesundheit, Krankenhäuser, Altenheime, die Landwirtschaft. Es gibt kaum einen Lebensbereich, der nicht betroffen ist. Wir müssen den Klimawandel weiter eindämmen und zugleich unser Land besser an die Folgen des Klimawandels anpassen.
1: Man werde daraus Schlussfolgerungen ziehen für die nächsten Kabinettssitzungen mit konkreten Entscheidungen, so Kanzler Merz weiter. Die Bundespolizei hat 23 ausreisepflichtige Afghanen in ihr Herkunftsland gebracht. Die Abschiebung vom Flughafen Leipzig-Halle nach Kabul begann in den frühen Morgenstunden. Nach Angaben des Bundesinnenministeriums handelt es sich mehrheitlich um Straftäter.
3: Die Männer wurden unter anderem wegen Sexualstraftaten und Körperverletzung verurteilt. Unsere Gesellschaft habe ein eindeutiges Interesse daran, dass Straftäter unser Land verlassen müssen, sagt Innenminister Dobrindt. Er hat auch angekündigt, nicht nur Kriminelle und Gefährder abschieben zu wollen, sondern auch andere Ausreisepflichtige. Daran gibt es Kritik. Hilfsorganisationen berichten, dass nur jeder Dritte in Afghanistan aktuell einen Job hat. Es seien so viele Menschen unterernährt wie nie zuvor. Thomas Bremser, Nachrichtenredaktion.
1: Die Stimmung in der deutschen Wirtschaft hat sich im August weiter vom Einbruch infolge des Iran-Kriegs erholt. Das IFO-Geschäftsklima stieg um 2,1 Punkte auf 88,8 Punkte, wie das Münchner Forschungsinstitut mitteilte. Trotz des erneuten Energiepreisanstiegs erholt sich die deutsche Wirtschaft, sagte IFO-Präsident Clemens Fuß über das Ergebnis der monatlichen Umfrage unter 9000 Unternehmen.
4: Das Wetter. Heute Abend und in der Nacht noch relativ trocken. Morgen starten wir bei um die 10, 11, 12 Grad in den Tag. Vorsicht, es kann morgens auch neblig sein. Maximalwerte tagsüber 25 Grad und relativ trocken mit Sonne und Wolken im Mix. Ab Donnerstagabend, da fängt es dann an mit dem Regen. Das zieht sich dann auch durchs Wochenende durch. Da ist dann auch kräftiger Wind mit dabei.
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4: Auf der A2 Hannover-Dortmund zwischen Bad Eilsen und Feldheim, da blockiert ein kaputtes Auto den rechten Fahrstreifen. Aktuell davor auch schon 6 Kilometer Stau. Die A33 Osnabrück Richtung Bielefeld in Höhe Haderberg, da ist die komplette Autobahn blockiert. Der Grund, da steht ein kaputter LKW. Dann die längsten Staus noch A2 Dortmund-Oberhausen zwischen Essen, Gladbeck und Dreieck Bottrop 12 Minuten plus und die 43 Wuppertal-Recklinghausen zwischen Bochum-Riemke und Herne-Eickel. Dichter Verkehr, seid ihr aber in 5 Minuten durch.
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4: Mit mir, ich bin Niklas Lünebach, wünsche euch einen richtig schönen Dienstagabend. 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

0: Cher mit Believe. Gleich gibt's neue Musik für euch. Niklas Lönebach ist hier. Ich wünsche euch einen richtig schönen Dienstagabend. Wenn ihr mal auf Kreuzfahrt geht, dann haltet vielleicht mal Ausschau nach kleinen gelben Quietscheentchen. Mittlerweile sind die überall verteilt auf Kreuzfahrtschiffen zu finden. Es ist sogar ein bisschen übertrieben mittlerweile. Kollegin Natascha Wittmark, eine Reederei hat jetzt zum Beispiel einen Newsletter rumgeschickt. Da bittet sie Passagiere, keine Quietscheenten auf die Reise mitzunehmen. Was ist denn da los?
1: Ja, das ist eigentlich nur ein lustiger Social-Media-Trend gewesen, aber der ist so ein bisschen ausgeartet. Also Kreuzfahrtpassagiere verstecken diese kleinen gelben Badeenten zum Spaß auf Schiffen. Andere Passagiere können sie dann finden und mitnehmen oder wieder verstecken. Dazu wird dann so eine kleine Notiz hinterlassen und das wird dann auch auf Social Media geteilt. Es geht da einfach darum zu schauen, wie weit und wohin so eine kleine Ente reist. Gestartet ist das wohl, weil mal ein kleines Mädchen in den USA damit angefangen hat. Das haben dann andere einfach weitergemacht.
0: Ist eigentlich ganz süß und ich mag auch diese kleinen, ich mag sowieso Enten und so kleine Quietscheentchen und wenn die plötzlich da bei dir in der Kabine sind, ist ja eigentlich echt niedlich. Aber wie immer kann so ein Trend, wenn das Social Media erobert, schnell mal ein bisschen ausarten. Es gibt auch schon Facebook-Gruppen von diesen Enten-Community. Eine hat schon 330.000 Mitglieder. Das werden immer mehr und genau deshalb gibt es auch immer mehr Enten auf Kreuzfahrtschiffen.
1: Richtig. Zu viele und das ist ein Problem. Die Masse an Enten treibt die Crew langsam in den Wahnsinn. Ja, so schreibt es eine Reederei in einem Newsletter an ihre Passagiere. Sie kommen mit dem Entsorgen nicht mehr hinterher. Außerdem werden sie wohl auch an so absurden Orten versteckt, dass sie teilweise ein Sicherheitsrisiko sind. Deshalb dürfen keine Enten mehr aufs Schiff gebracht werden.
0: Möchte das bitte nochmal betonen. Quietscheenten sind ein Sicherheitsrisiko auf Kreuzfahrtschiffen. Also, dass es so weit kommt, hätte auch keiner von uns gedacht.
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0: Das Wetter.
1: Morgen noch ohne Regen, da bleibt es relativ trocken. Ein Mix aus Sonne und Wolken bei maximal 25 Grad. Donnerstag gehen die Temperaturen nochmal hoch auf so 28 Grad. Also wir kratzen so an den 30. Aber das hält nicht wirklich lange, weil am Abend, da kommen dann dicke graue Wolken und die lassen auch Regen mit dabei. Freitag kühlt es dann schon ordentlich ab auf um die 20 Grad. Dann auch frischer Wind den ganzen Tag über Regenschauer. Und so geht es dann das Wochenende auch weiter.
0: NRW Verkehr.
1: Wir haben zwei blockierte Autobahnen, einmal die A2 Hannover-Dortmund zwischen Bad Eilsen und Feldheim. Da steht ein kaputtes Auto auf dem rechten Fahrstreifen, der ist auch aktuell blockiert. 6 Kilometer Stau. Und die A33 Osnabrück in Richtung Bielefeld in Höhe Haderberg ist komplett die Autobahn blockiert. Da steht nämlich ein kaputter LKW. Und dann noch ein Stau auf der A2 Dortmund-Oberhausen zwischen Gladbeck-Ellinghorst und Dreieck Bottrop. 1 Kilometer Stau. 10 Minuten dauert es länger.
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1: Nein, keine Sorge, wenn ihr irgendwann demnächst die nächsten paar Tage oder Wochen es plötzlich piepen hört, ihr habt keinen Tinnitus. Das könnte euer Rauchmelder sein, denn vor rund 10 Jahren wurde eine Rauchmelderpflicht eingeführt. Das heißt, in vielen Wohnungen wurde dann erst so ein Rauchmelder eingebaut. Aber die Teile halten auch ungefähr nur so rund 10 Jahre. Aber die kann man nicht alle einfach nur dann die Batterien austauschen. Manche müsst ihr dann auch komplett einmal wechseln. Was ihr tun müsst, wenn euer Rauchmelder euch bald auf den Sack geht, das hören wir gleich, unter anderem nach Coldplay.

0: Taylor Swift. I knew it. 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

0: Ace of Base mit The Sign und ein sehr klares Zeichen, dass bei eurem Rauchmelder die Batterie bald leer ist, geben die Dinger euch ja selbst. Genau so ein Piepen. Und das hört ihr bald vielleicht auch, denn vor rund 10 Jahren wurde die Rauchmelderpflicht eingeführt. Das heißt, in ganz vielen Wohnungen wurden dann die Geräte eingebaut. Und genau so lange halten die Batterien auch, also 10 Jahre. Das heißt, Thorsten Ortmann aus dem News-Team, es kann ja sein, dass die Dinger bald dann anfangen zu piepen. Was machen wir dann?
1: Also es soll ja Leute geben, die greifen dann genervt zum Baseballschläger, aber es geht auch mit deutlich weniger Sachschaden. Bei vielen Rauchmeldern kann man nämlich den Batteriewarnton über mehrere Stunden bis zu 24 Stunden lang unterdrücken, je nach Modell. Und zwar indem man die Test- bzw. Stummschalttaste einmal kurz drückt. Das ist aber natürlich keine Dauerlösung.
0: Ja, auf jeden Fall. Und viele beklagen ja auch, dass die Dinger eben nicht dann anfangen zu piepen, wenn man gerade mal Zeit hat, so nach Feierabend oder sonst irgendwas, sondern immer fangen die Teile nachts an. Ne?
1: Stimmt, aber das ist nichts Persönliches zwischen dem Rauchmelder und seinem Besitzer, sondern es gibt wirklich einen Grund. Nachts fällt nämlich die Temperatur in den Räumen und das kann auch zu einem kurzfristigen Spannungsabfall in der Batterie führen. Die Elektronik im Gerät sagt dann leider nicht, ach ja, der Mensch, der schläft gerade, wir warten mal bis morgen. Nein, sie ist komplett humorlos und warnt dann eben mit einem Piepton, obwohl die Batterie gar nicht leer sein muss, sondern eben halt nur kurz einen Spannungsabfall hatte. Übrigens, Rauchmelder haben noch ein unrühmliches Talent. Die Dinger piepen gerne auch bei einem Defekt, zum Beispiel, wenn der Melder verstaubt ist oder sich ein Insekt im Inneren verirrt hat und denkt, ja, ganz schön hier, hier ziehe ich mal ein.
0: Was mache ich denn dann, wenn die Batterie eben leer ist? Gut, bei manchen Rauchmeldern geht das ziemlich einfach. Da kann man die einfach rausziehen, eine neue reintun. Aber zum Beispiel bei fest verbauten Batterien, kann ich da auch selbst ran?
1: Nein, bei den 10-Jahres-Geräten geht das nicht. Sollte man auch nicht, weil nach so langer Zeit auch die Sensoren gelitten haben. Darum sollte man sie so oder so nach 10 Jahren ersetzen. Übrigens, wie alt der Rauchmelder ist, das sieht man auch auf der Rückseite. Da ist ein entsprechendes Label drauf. Bei den Baumarktgeräten kann man meist den 9-Volt-Batterieblock austauschen. Auf jeden Fall sollte man danach den Rauchmelder testen. Da gibt es einen speziellen Testknopf am Gerät. So einen Test sollte man auch mindestens einmal im Jahr machen. Bei leerer Batterie kann man dann auch sofort den Vermieter kontaktieren. Der ist für den Austausch der kompletten Rauchmelder zuständig. Dann hilft nur noch beten, dass der schneller ist als ein möglicher Brand.
0: Alles klar, dann wissen wir jetzt Bescheid. Danke dir, Thorsten. Bei euch könnte auch bald der Rauchmelder anfangen zu piepen. Jetzt wisst ihr, was ihr tun müsst.
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1: Ich bin Tine Klimach. Zum Auftakt der Kabinettsklausur hat Bundeskanzler Friedrich Merz konkrete Konsequenzen aus der Hitzewelle und Dürre dieses Sommers angekündigt. Bei der Tagung auf Schloss Neuhardenberg in Brandenburg würden die zuständigen Minister zunächst ihre Einschätzung zur aktuellen Lage geben. Merz zeigte sich außerdem zuversichtlich, dass die Schwächephase der deutschen Wirtschaft bald überwunden werden kann. Zu der auf dem Leipziger Flughafen festgesetzten Sprengstoffdrohne kündigte er in Kürze neue Erkenntnisse an. In der gesetzlichen Pflegeversicherung droht ein Milliardenloch. Nach Einschätzung von AOK-Bundesverbandschefin Carola Reimann könnte das Defizit auf rund 8 Milliarden Euro anwachsen. Das wäre mehr als ein Zehntel der jährlichen Ausgaben der Pflegeversicherung, sagte Reimann der Funke Mediengruppe.
2: Die Beiträge werden weiter steigen, wenn wir nichts tun, warnt die AOK-Chefin. Und um die Löcher zu stopfen, hat sie zwei Vorschläge. Der Bund gibt mehr Geld und sie plädiert für einen Finanzausgleich zwischen sozialer und privater Pflegeversicherung. Außerdem fordert sie, gesamtgesellschaftliche Aufgaben der Pflegeversicherung müssen aus Steuermitteln finanziert werden. Und dazu zählt sie auch die Rentenbeiträge für Menschen, die Angehörige pflegen. Claudia Wächter, Nachrichtenredaktion.
1: Im Zollkonflikt mit den USA hat Kanada Vergeltungszölle von bis zu 50% auf Importe aus dem Nachbarland verhängt. Ab dem 8. September schlägt Kanada mit saftigen Gegenzöllen auf Importe aus den USA zurück. Das verkündete der kanadische Finanzminister François-Philippe Champagne.
3: Die Nachbarn sind im vollentbrannten Zollkrieg. Kanada lässt die von Trump angedrohten Zölle nicht auf sich sitzen und holt zum Gegenschlag aus. Schon nächsten Monat sollen gestaffelte Zölle auf US-Importe im Wert von knapp 28 Milliarden kanadischen Dollar in Kraft treten. Die Kanadier wollen nicht tatenlos zusehen, wie die USA die Importabgaben hochschrauben. Der kanadische Premier Carney sagte, die Verhandlungen hätten deutlich gemacht, dass die USA kanadische Schlüsselindustrien wie Autos, Stahl und Aluminium zerstören wollten. Aus den USA, Tina Eck.
1: Die US-Country-Ikone Dolly Parton ist im Alter von 80 Jahren gestorben. Das bestätigte ihre PR-Agentur der Deutschen Presseagentur. In einem Video auf ihrer Instagram-Seite teilte die Familie mit, die Traurigkeit ist mit uns, aber nicht mit Dolly. Sie hat ihr Leben gelebt. Über die Todesursache war zunächst nichts bekannt. Mit Hits wie Jolene oder 9 to 5 wurde Dolly Parton weltberühmt.
4: Und das waren die Nachrichten mit Tine Klimach.
5: Das Wetter. Da wird's noch richtig freundlich. Erstmal die nächsten Tage relativ trocken mit Sonne und Wolken im Mix. Morgen bis zu 26 Grad. Am Donnerstag kratzen wir sogar an den 30. Aber am Donnerstagabend, da ziehen dann dicke, fette, graue Wolken auf. Die haben auch Regen mit dabei. Ab Freitag, da kühlt es dann wieder runter. Da sind wir dann wieder bei so 23, 22 Grad in der Spitze. Dazu frischer Wind, immer wieder Regenschauer. Und das zieht sich dann so durch das Wochenende auch durch.
0: NRW Verkehr.
5: A33 Osnabrück Richtung Bielefeld ist in Höhe Haderberg weiterhin durch einen kaputten LKW blockiert. Einen Stau haben wir auch noch auf der A3 Köln-Oberhausen zwischen Mettmann und Kreuz-Breitscheid. 2 Kilometer Stau, dauert ungefähr 7 Minuten länger. Kommt gut durch.
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5: Schönen Abend wünsche ich euch. Ich bin Niklas Lünebach. Das ist Jason Derulo für euch. 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

0: Wisst ihr die Handynummer von eurem besten Freund oder eurer besten Freundin auswendig? Nein, bestimmt nicht. Aber früher, da war das ja noch ein bisschen anders. Die Festnetznummer von dem besten Kumpel von früher, klar, können wir heute noch. Aber wer telefoniert denn überhaupt noch über Festnetz? Ja, gibt es jetzt eine Umfrage. Rund 60%, die ab und zu mal telefonieren per Festnetz und dann auf jeden Fall nicht täglich. Es geht immer weiter zurück, die Festnetznutzung. Das zeigen eben diese Zahlen vom Vergleichsportal Verivox. Unser Reporter Stefan Rejek, der hat mit euch über eure Festnetzerinnerungen gesprochen.
1: Wir haben eins, wir benutzen es aber fast kaum noch.
2: Wann habt ihr das letzte Mal Festnetz telefoniert?
3: Vor 4 Jahren, 5 Jahren?
4: Ja, bei mir auch 5, 10 Jahre.
5: Ja. Gibt es so 1, 2 Leute, die uns ab und zu noch anrufen auf Festnetz. Alter Ü60.
2: Und gibt es noch Nummern von früher, die ihr jetzt noch auswendig könnt?
1: Ja, klar, alle Nummern von früher. Meine Eltern, die meisten habe ich tatsächlich im Kopf.
4: Meine alte Nummer halt von zu Hause kenne ich noch auswendig.
2: Und woran denken Sie so als erstes beim Thema Festnetztelefon?
1: Dass ich mich nicht bewegen kann beim Telefonieren und eine Leitung nur, genau, Eltern nervten dann, hör auf zu telefonieren.
6: Mit einem kleinen Zahlendreher hat man nicht uns erreicht, sondern die Therme. Und dadurch haben auch Leute, die in der Therme sein wollten, uns angerufen. Und mein Vater hat halt immer damit reagiert, dass er gesagt hat, ja, meine Frau geht jetzt gleich baden, dann würde ich in die Badewanne reingehen und danach können Sie auch gerne rein. Also er hat sich immer schon mit einem Lächeln gefreut, wenn Leute bei uns angerufen haben.
7: Ich sehe mich dann noch so im Flur stehen mit dem Kabel am Hörer dran und man konnte sich nicht setzen und war halt unbequem.
8: 20 Pfennig pro Einheit, ja. Da hat man sich das schon sehr gut überlegen müssen.
5: Immer erst ab 6 Uhr, weil da konnte man so lange telefonieren, wie man wollte für eine Einheit, das weiß ich auch noch.
0: Und wie war es bei euch früher mit Festnetz? Woran könnt ihr euch noch erinnern? Könnt ihr jetzt mal ein bisschen in Erinnerungen schwelgen, genauso wie bei dem Song hier.

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0: Das Wetter.
1: Mit Wolken geht es durch den Abend und die Nacht. Wir starten dann in den Mittwoch mit recht frischen 12, 13 Grad ungefähr. Es kann auch neblig werden morgen früh. Ansonsten gehen die Temperaturen aber nach oben. Mittwoch tagsüber dann bis zu 26 Grad, am Donnerstag sogar bis zu 30 Grad. Morgen bleibt es noch relativ trocken bei Sonne und Wolken im Mix. Am Donnerstag wird es dann vor allem abends regnerisch.
0: NRW Verkehr.
1: A3 Köln-Oberhausen zwischen Mettmann und Kreuz Breitscheid. 1 Kilometer Stau, da dauert es aktuell 5 Minuten länger. Allen unterwegs, gute Fahrt.
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1: Niklas Lünebach für euren Abend hier. Ja, am Abend, da fühle ich mich wohl und der Kato auch. 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

0: Ja, das Sandmännchen ist schon längst durch. Das heißt, die Kleinen sind schon im Bett. Das heißt, wir können mal darüber reden, über Bilder, die uns unsere Kinder malen. Und ja, okay, es ist immer sehr süß, wenn die ankommen und sagen, oh Papa, ich habe hier ein Bild gemalt von dir und das ist die Mama. Und du denkst dir so, wow, sind wir rund, Alter, crazy. Ja, es ist immer sehr süß, aber na, es ist auch jetzt nicht jedes Mal ein Rembrandt.
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3: Kennt ihr diese Situation, dein Kind kommt aus dem Kindergarten nach Hause, hat dir ein Bild gemalt und sagt, guck mal hier, für dich, Mami. Dann sage ich immer, oh, schön. Nee, ich denke auch schön. Wenn ich könnte, würde ich mir auch die Milch wieder einschießen lassen. Kann ich aber nicht, ja? Und dann lobe ich den auch. Dann sage ich, oh, das hast du aber schön gemalt. Was ist das denn da? Ein Baum und der kleine Strauch daneben, das Papi. Ja. Und dann passiert immer dasselbe. Ich lege diese Bilder irgendwo ab. Mein Sohn ist abends im Bett. Ich stehe vor dem Bild und denke, was zur Hölle hat der da gemalt? Was ist es? Ist es ein Baum? Oder bin es doch ich? Und wenn ich es bin, warum habe ich 3 Augen, 2 Nasen und 5 Ohren? Was läuft denn bei dem nicht?
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1: Ich bin Thomas Brock. Alles auf Neustart. Nach der Sommerpause ist das Bundeskabinett zu einer zweitägigen Klausur auf Schloss Neuhardenberg in Brandenburg zusammengekommen. Das Treffen ist der Auftakt für schwierige Wochen, in denen der Bundesregierung 3 Landtagswahlen und ein womöglich heißer Herbst der Reformen bevorstehen.
2: Deutschland könnte seine Wirtschaftsflaute weitgehend aus eigener Hand überwinden, so Merz, und wieder sogar weltweit Vorbild und Marktführer werden, auch in Zeiten von KI und weltweiten Konflikten. Um die Wirtschaft anzukurbeln, will die Regierung bei ihrer Klausur unter anderem über Preise und Innovationen reden, so Merz. Außerdem steht neue Drohnenabwehr im Zentrum und mehr Hitzeschutz. Die Schäden des Hitzesommers zeigten den Handlungsbedarf, so der Kanzler. Merz kündigte konkrete Beschlüsse für die nächsten Kabinettssitzungen an. Ronny Tochau, Nachrichtenredaktion.
1: In der Bundesregierung zeichnet sich ein Streit um die konkrete Ausgestaltung der geplanten Zuckersteuer ab. Laut Bild-Zeitung gibt es Pläne, dass die Steuer mehr Produkte betreffen könnte als gedacht. Neben Limonaden könnten unter anderem auch Säfte, Milchgetränke, Eistees, Biermischgetränke, Haferdrinks und Fertigkaffees der Zuckersteuer unterworfen werden. So sollen unter anderem Einnahmen für den Bundeshaushalt generiert werden, heißt es in dem Papier aus dem Finanzministerium. Teile der Union lehnen die Pläne ab. Ein Taxi bestellen und dann sitzt niemand am Steuer. Was bisher noch ziemlich futuristisch klingt, soll in München schon bald Realität werden. Die Google-Schwester Waymo bringt ihre selbstfahrenden Autos nach Bayern.
3: Schon in den kommenden Wochen sollen erste Waymo-Autos durch München fahren. Zunächst sitzt dabei noch geschultes Personal am Steuer. Die Fahrzeuge sollen so das Straßennetz kennenlernen und auf den Münchner Verkehr vorbereitet werden. Ende 2027 will Waymo dann in München einen regulären Fahrdienst ganz ohne Fahrer starten, als erste Stadt in der Europäischen Union. Die nötigen Genehmigungen dafür stehen allerdings noch aus. In den USA ist Waymo bereits in mehreren Großstädten unterwegs. Fabian Schaffer, Nachrichten. Redaktion.
1: Die US-Country-Ikone Dolly Parton ist tot. Sie starb im Alter von 80 Jahren. Das bestätigte ihre PR-Agentur. Über die Todesursache ist noch nichts bekannt. Mit Hits wie Jolene oder 9 to 5 erlangte Dolly Parton weltweiten Ruhm. Das waren die Nachrichten mit Thomas Brockt.
4: Das Wetter. Da gehen wir noch entspannt durch die Nacht bei um die 10, 12 Grad. Morgen früh starten wir mit Nebel in den Mittwoch bei maximal 26 Grad tagsüber mit Sonnenschein und Wolken im Wechsel. Der Donnerstag wird ähnlich, beziehungsweise er fängt ähnlich an mit Sonnenschein und Wolken im Wechsel. Dann sogar Temperaturen bis zu fast 30 Grad. Aber abends, da zieht eine dicke Wolkendecke auf und dann ist auch Regen mit dabei. Und der zieht sich komplett durchs Wochenende durch.
0: NRW Verkehr.
4: Da ist uns soweit nichts gemeldet. Allen unterwegs eine gute Fahrt, kommt gut durch.
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4: Es gibt nicht viele Sprüche, die man bei einer Museumsführung aufschnappen und dann in einen riesigen Welthit verwandeln kann. MC Hammer haben es aber geschafft. Sie dürfen das nicht anfassen. 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

0: In Köln, da treffen sich jetzt in den nächsten Tagen wieder hunderttausende Gamer und Nerds. Also, wenn sie dann mal von ihrem PC wegkommen und aufhören, die ganze Zeit Pizza zu fressen. Und alle, die sagen, boah, das war jetzt aber sehr verallgemeinernd. Nein, das war eine absolute Tatbeschreibung von dem, was ich diese Nacht gemacht habe, bis um 5, gezockt und Pizza gegessen. Es macht aber auch einfach Bock. Und ganz viele von meinen Kollegen, die wandern jetzt eben in den nächsten Tagen über die Gamescom. Kollege Robert Jans, da werden ja tausende Aussteller oder sind tausende Aussteller, die ganz viel vorstellen, Spiele natürlich und so weiter und so fort. Aber es geht eben nicht längst nur noch ums Zocken.
1: Genau, es gibt auch Cosplay, E-Sports, Shows, Brettspiele und Gaming ist ja auch schon lange kein Thema mehr, nur für Jugendliche. In Deutschland zocken inzwischen mehr als 41 Millionen Menschen. Das Durchschnittsalter, das liegt so bei gut 38 Jahren und gespielt wird längst nicht nur an der klassischen Konsole, sondern zum Beispiel auch ganz viel auf dem Smartphone.
0: Und wenn ich mir jetzt denke, gut, okay, alles klar, dann lasse ich die Tage einfach mal Steam zu und gehe raus auf die Gamescom, raus in die Welt. Bekomme ich denn überhaupt noch Tickets?
1: Ja, aber bei manchen Tagen wird es tatsächlich schon eng. Der Samstag ist bereits ausverkauft, genauso wie die sogenannten Wildcards für den Fachbesuchertag. Für die anderen Besuchertage werden im offiziellen Ticketshop aktuell aber noch Tickets angeboten. Wer hin will, sollte also vorher unbedingt online checken und nicht einfach auf gut Glück hinfahren.
0: Und wir sind natürlich auch für euch auf der Gamescom unterwegs und fangen so ein bisschen die Stimmung ein vor Ort. Also, meine Kollegen, nicht ich. Ich muss nachher wieder zocken.

0: Das Wetter.
1: Frisch geht es durch die Nacht bei um die 12 Grad. Morgen starten wir mit Nebel in den Mittwoch. Maximal 26 Grad tagsüber. Sonne und Wolken im Mix. Der Donnerstag, der wird richtig warm bei fast schon 30 Grad. Am Abend ziehen aber dicke Wolken auf. Die haben auch Regen mit dabei. Und Regen, den gibt es dann das ganze Wochenende lang.
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1: Vorsicht A1, Köln in Richtung Dortmund in Höhe Köln-Niel, besteht Gefahr durch Gegenstände auf der Fahrbahn. Achtung, eine gefährliche Situation ist das, weil das ist alles in der Ausfahrt. Die A1 nochmal, jetzt Köln in Richtung Euskirchen in Höhe Köln-Bocklemünd, Gefahr durch ein kaputtes Fahrzeug, das steht auf dem rechten Fahrstreifen. Und ein Stau auf der A3 Köln-Oberhausen zwischen Mettmann und Kreuz Breitscheid, 2 Kilometer, dauert aktuell 7 Minuten länger.
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2: Warum sind denn diese Kaffeeflecken so hartnäckig? Das ist. Ja, jetzt muss ein bisschen aufräumen gerade, weil Lotte kommt gleich zu Besuch. Die hat ein neues Album draußen, heißt genauso wie sie auch Lotte. Quatschen wir gleich drüber, aber erstmal muss ich die ganzen Pfandflaschen hier weg. Und das, wer lässt sie eigentlich immer hier so liegen? Moment, ich muss mal kurz mit meinen Kollegen schimpfen.

0: Teddy Swims ist das für euch mit Bad Dreams. Und jetzt gibt's ganz, ganz, ganz, ganz frische Musik von Lotte. Und es freut mich sehr, dass du jetzt hier bei mir bist.
1: 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Heute bei Niklas Lünebach zu Besuch, Lotte.
2: Auf das, was da noch kommt, auf jedes Stolpern, jedes Scheiß.
1: Ihre Songs kommen mit ehrlichen deutschen Texten direkt aus dem Herzen. Und das schon seitdem sie 13 ist. Lottes Musik lässt uns tief blicken und in Emotionen schwelgen. Mit Melancholie, Charme und ganz viel Liebe bringt sie uns heute ihr neues, selbstbetiteltes Album Lotte mit.
0: Was ich mich dabei frage, ist, wenn man das Album nach sich selbst benennt, heißt das, du findest dich da drin auch wieder?
3: Ja, hoffentlich. unbedingt. Total. Mehr als je zuvor. Und ich bin irgendwie ganz froh, dass ich noch kein anderes Album nach mir selbst so benannt habe, weil jetzt fühlt sich's tatsächlich richtig an und an der Zeit.
0: Es gibt auch bei manchen Songs, dachte ich mir so, die arme Lotte ist und der möchte ich jetzt so eine heiße Schokolade vor Brei bringen und so ein paar Brei. Zum Beispiel wie bei auch Mein Baby. Das ist ja durchaus auch sehr düster.
3: Ja. Ja, weil Musik, glaube ich, auch so immer schon war und jetzt mehr als je zuvor so eine Insel für mich ist, wo alle Gefühle erlaubt sind und eben auch die super traurigen, die, wie man sich fühlt, wenn das Baby weg ist, in dem Fall der Partner, und man einfach merkt, so krass, ich komme da drauf nicht klar. Und das Ding ist, ich bin auch so mega hochsensibel, das heißt, ich fühle alles, was ich fühle, noch viel stärker. Und davon handelt Mein Baby eben, dass man in die Nacht will und einfach alles vergessen will und sich betäuben will und mal kurz nichts fühlen.
0: Es gibt dann auch so Passagen wie, es gibt keinen, der uns vermisst, Club der Enttäuschung, und hier ist nur Hoffnung gefährlich. Da habe ich mich gefragt, was soll das bedeuten, hier ist nur Hoffnung gefährlich? Soll man, also, dass man keine haben kann oder dass es nichts bringt, oder?
3: Naja, wenn man Hoffnung hat, dann macht man sein Herz ja immer wieder auf und denkt so, ach, das geht doch schon oder das wird nochmal oder jemand öffnet sich eben für jemand. Und ich kenne das, wenn ich ein gebrochenes Herz habe, dann mache ich es erstmal wirklich ganz fest zu. So, dann darf da keine Hoffnung rein, weil das wäre irgendwie, weiß ich auch nicht, wieder aufmachen macht Angst dann so. Wieder dieses neue Anlauf nehmen, dieses nochmal rausgehen, das ist einfach scary. Und dann bleibt man dann lieber erstmal bei sich.
0: Ist das das, was man dann noch mitnehmen sollte aus diesem Song, dass man
3: auf gar keinen Fall einfach feiern gehen? Spaß.
0: Ach so, das.
3: Also ich glaube, mein Album ist keins, von dem man vielleicht so viele Weisheiten eins zu eins rausnehmen kann. Da ist auch sehr, wirklich sehr viel Verantwortungslosigkeit mit drin, was auch ein schönes Learning ist. Ich finde, das Leben ist, ich weiß auch nicht, ist doch eh schon alles ernst genug. Ich finde manchmal einfach wirklich mehr Moment sein, loslassen, Fehler machen, das mache ich gerade. Ich mache gerade zu viel falsch und das ist total gut, weil das ist so kurz und ich will lieber zu viel als zu wenig erlebt haben am Ende.
0: Und dann hören wir doch mal rein in Mein Baby jetzt, wo wir mit rausnehmen, nicht, dass wir unser Herz verschließen und keinen mehr reinlassen, sondern einfach mal rausgehen und Party machen.
3: Ganz genau, rein ins Risiko.
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1: Ich bin Thomas Brock. Zum Auftakt der Kabinettsklausur hat Bundeskanzler Merz konkrete Konsequenzen aus der Hitzewelle und Dürre dieses Sommers angekündigt. Bei der Tagung auf Schloss Neu-Hardenberg in Brandenburg würden die zuständigen Minister zunächst ihre Einschätzung zur aktuellen Lage abgeben, sagte der CDU-Chef. Merz zeigte sich zuversichtlich, dass die Schwächephase der deutschen Wirtschaft bald überwunden werden kann. Er äußerte sich am Rande der Klausur auch zum Drohnenvorfall am Leipziger Flughafen. Die Bundesregierung werde demnächst mitteilen, was sie über die möglichen Urheber der Sprengstoffdrohne weiß.
2: Anfang des Monats taucht abends eine mit Sprengstoff beladene Drohne am Flughafen auf und wird entschärft. Nach Informationen des Spiegel entdecken die Ermittler mindestens eine weitere Drohne und militärischen Sprengstoff. Für viele Experten führt die Spur nach Russland. Offiziell will sich die Regierung dazu aber noch nicht äußern. Die Bundesregierung stärkt den Schutz vor Drohnen aber etwa mit einem eigenen Drohnenzentrum. Die Urheber solcher Angriffe würden bezahlen, sagt Kanzler Merz. Thomas Bremser, Redaktion.
1: Im Zollkonflikt mit den USA hat Kanada Vergeltungszölle von bis zu 50% auf Importe aus dem Nachbarland verhängt. Ab dem 8. September schlägt Kanada mit saftigen Gegenzöllen auf Importe aus den USA zurück. Das verkündete der kanadische Finanzminister Champagne.
3: Die Nachbarn sind im vollentbrannten Zollkrieg. Kanada lässt die von Trump angedrohten Zölle nicht auf sich sitzen und holt zum Gegenschlag aus. Schon nächsten Monat sollen gestaffelte Zölle auf US-Importe im Wert von knapp 28 Milliarden kanadischen Dollar in Kraft treten. Die Kanadier wollen nicht tatenlos zusehen, wie die USA die Importabgaben hochschrauben. Der kanadische Premier Carney sagte, die Verhandlungen hätten deutlich gemacht, dass die USA kanadische Schlüsselindustrien wie Autos, Stahl und Aluminium zerstören wollten. Tina Eck, USA.
1: Die US-Country-Sängerin Dolly Parton ist tot. Sie sei friedlich im Alter von 80 Jahren in Nashville im US-Bundesstaat Tennessee gestorben. Das bestätigte ihre PR-Agentur. Über die Todesursache ist noch nichts bekannt. Mit Hits wie Jolene oder 9to5 erlangte Dolly Parton Weltruhm. Und das waren die Nachrichten mit Thomas Brockt.
4: Das Wetter. In der Nacht mit so ein paar Wölkchen hier und da und etwas Nebel geht es dann rein in den Mittwoch. Wir starten den bei um die 12 Grad. Die Temperaturen gehen hoch auf 26, so um den Dreh. Dazu gibt es dann noch Sonne und ein paar Wolken hier und da. Der Donnerstag etwas ungemütlicher, vor allem abends. Da zieht dann eine dicke graue Wolkendecke auf. Die hat Regen mit dabei und auch kräftiger Wind ist mit dabei. Und so zieht sich das dann durch das Wochenende durch.
5: NRW Verkehr.
4: Weiterhin vorsichtig fahren auf der 1 Köln in Richtung Dortmund in Höhe Köln-Niel. Da liegen Gegenstände in der Ausfahrt. Also bitte vorsichtig sein.
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4: Und da haben wir jetzt bei den nächsten drei Songs alles rausgeholt, was Rang und Namen hat. Da ist Robbie Williams mit dabei, da ist Taylor Swift mit The Fate of Ophelia dabei und jetzt direkt schon den Anfang machen Jennifer Lopez und David Guetta mit Save Me Tonight. Ich bin Niklas Lünebach, wünsche euch einen richtig schönen Abend mit uns.

0: Robbie Williams entertaint uns. Also möchte er zumindest. Let me entertain you. Und jetzt gibt es neue Musik von Mark Amber. Das ist er hier. Jetzt gibt es seinen neuen Song The Proof für euch. Und Mark Amber hat ja selber angefangen, Musik zu machen, weil er Liebeskummer hatte. Ganz, ganz früher, als er sich von seiner damaligen Freundin getrennt hat, hat er dann angefangen, Musik zu machen und Klavier zu spielen. Und mittlerweile ist da eine Riesenkarriere raus geworden. Sein neuer Song, der ist aber gar nicht so voll mit Herzschmerz und so.
1: Hey, this is Mark Amber and you're listening to my brand new single, The Proof. This song is a reminder that no matter how you feel right now, better days will always be ahead.
0: Er sagt nämlich, es geht darum, dass egal wie du dich fühlst, also auch wenn es gerade mal nicht so läuft, gute Tage und bessere Tage, die kommen immer. Also jetzt ein bisschen positive Stimmung mit Mark Amber für euch. The Proof. Schönen Abend.

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0: Das Wetter.
1: Da wird's noch richtig freundlich. Erstmal die nächsten Tage relativ trocken mit Sonne und Wolken im Mix. Morgen bis zu 26 Grad. Am Donnerstag kratzen wir sogar an den 30. Aber am Donnerstagabend, da ziehen dann dicke, fette, graue Wolken auf. Die haben auch Regen mit dabei. Ab Freitag, da kühlt es dann wieder runter. Da sind wir dann wieder bei so 23, 22 Grad in der Spitze. Dazu frischer Wind, immer wieder Regenschauer. Und das zieht sich dann so durch das Wochenende auch durch.
0: NRW Verkehr.
1: Da ist uns soweit nichts gemeldet. Allen unterwegs eine gute Fahrt, kommt gut durch.
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1: Was ist das Schlimmste, was dir beim Nudeln kochen passieren kann? Richtig, wenn das Salz alle ist. Ava Max hat das erlebt und einen Song drüber geschrieben. Das ist mit Salt. Niklas Lüdenbach ist hier. Macht euch einen schönen Abend.

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0: Also das hätte ich auch nicht gedacht, aber Enten sind ein Sicherheitsrisiko auf Kreuzfahrtschiffen. Das muss man vielleicht erklären. Genauer gesagt sind Quietsche-Enten ein Sicherheitsrisiko auf Kreuzfahrtschiffen. Okay, die Erklärung ist immer noch nicht wirklich gut genug, aber es ist tatsächlich so. Also manche Reedereien verbieten mittlerweile Quietsche-Enten mit aufs Schiff zu nehmen. Der Grund dahinter, Kollegin Natascha Wittmark, der ist eigentlich ganz süßer.
1: Ja, das ist eigentlich nur ein lustiger Social-Media-Trend gewesen, aber der ist so ein bisschen ausgeartet. Also Kreuzfahrtpassagiere verstecken diese kleinen gelben Badeenten zum Spaß auf Schiffen. Andere Passagiere können sie dann finden und mitnehmen oder wieder verstecken. Dazu wird dann so eine kleine Notiz hinterlassen und das wird dann auch auf Social Media geteilt. Es geht da einfach darum zu schauen, wie weit und wohin so eine kleine Ente reist. Gestartet ist das wohl, weil mal ein kleines Mädchen in den USA damit angefangen hat. Das haben dann andere einfach weitergemacht.
0: Und das klingt sehr nett, sehr süß, aber gut, wie alles quasi, wenn man es übertreibt, dann wird es gar nicht mehr so schön. Und mittlerweile ist dieser Punkt wohl erreicht. Es gibt zum Beispiel auch eine Facebook-Gruppe, in der sich diese Enten-Community organisiert hat. Die hat 330.000 Mitglieder und es werden immer mehr. Und deshalb gibt es jetzt auch immer mehr Enten eben auf Kreuzfahrtschiffen.
1: Richtig, zu viele und das ist ein Problem. Die Masse an Enten treibt die Crew langsam in den Wahnsinn. Ja, so schreibt es eine Reederei in einem Newsletter an ihre Passagiere. Sie kommen mit dem Entsorgen nicht mehr hinterher. Außerdem werden sie wohl auch an so absurden Orten versteckt, dass sie teilweise ein Sicherheitsrisiko sind. Deshalb dürfen keine Enten mehr aufs Schiff gebracht werden.
0: Es gibt übrigens eine Phobie, wenn man Angst davor hat, von Enten beobachtet zu werden. Die heißt Anatideophobie. Gibt es eine Quietsche-Enten-Anatideophobie? Wenn ja, dann sollte die auf jeden Fall kein Kreuzfahrtschiff mehr buchen.
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1: Ich bin Thomas Brockt. Kanzleramtschefin Warken ist überzeugt, dass die schwarz-rote Koalition die umstrittene Rentenreform planmäßig in diesem Jahr auf den Weg bringen wird. Das gelte auch für weitere Vorhaben wie die Reform der Pflegeversicherung und die Neuregelung des Arbeitszeitgesetzes, sagte Warken in den ARD-Tagesthemen. Alle hätten den gemeinsamen Willen, die Dinge jetzt doch auf einen guten Weg zu bringen. Das Bundeskabinett berät zurzeit bei einer Klausur auf Schloss Neuhardenberg in Brandenburg über den weiteren Reformfahrplan, über die Ankurbelung der Wirtschaft sowie einen stärkeren Schutz vor Hitze und weiteren Folgen des Klimawandels. Vizekanzler Klingbeil will den Klimaschutz stärker im Grundgesetz verankern, was die Union ablehnt. Das sagte Klingbeil am Abend im ZDF-Heute-Journal.
2: Alle müssen da Hand in Hand arbeiten. Dafür haben wir die Prüfung einer Grundgesetzänderung auch in den Koalitionsvertrag reingeschrieben. Investieren tun wir. Wir haben 100 Milliarden in den nächsten Jahren, die wir zusätzlich in den Klima- und Transformationsfonds stecken. Aber ich möchte eben, dass das Geld auch vernünftig eingesetzt werden kann. Und dafür hat Carsten Schneider einen vernünftigen Vorschlag gemacht. Und da setze ich auch drauf, dass wir einen pragmatischen Weg wählen. Und die Länder wollen diesen Weg ja auch gehen.
1: Vizekanzler Klingbeil. Die Bundesregierung plant auch eine Zuckersteuer, aber wie genau soll sie aussehen? Darüber zeichnet sich Streit ab. Medienberichten zufolge gibt es Pläne, dass die geplante Steuer mehr Produkte betreffen könnte als gedacht.
3: Im Papier aus dem Finanzministerium geht es neben zuckerhaltigen Limonaden auch um Getränke mit Süßungsmitteln, etwa Cola Zero, oder auch um Säfte, Milchgetränke, Eistees, Biermischgetränke, Haferdrinks und Fertigkaffees. Sie sollen der Zuckersteuer unterworfen werden, nicht nur, wie es heißt, um die Menschen zu gesünderer Ernährung zu bewegen, sondern ausdrücklich auch, um mehr Einnahmen für den Haushalt zu generieren. Widerstand kommt von Gesundheitspolitikern der Union und aus dem CSU-geführten Agrarministerium. Die erweiterte Zuckersteuer, heißt es da, entferne sich vom Ziel Gesundheit und gehe über die Vereinbarungen in der Koalition hinaus. Onni Torau, Berlin.
1: Die US-Country-Ikone Dolly Parton ist tot. Sie starb im Alter von 80 Jahren, wie ihre PR-Agentur bestätigte. Über die Todesursache ist noch nichts bekannt. Mit Hits wie Jolene oder 9 to 5 erlangte Dolly Parton weltweiten Ruhm.
4: Das Wetter.
5: Wechselnd bewölkt, heute Nacht dazu meist trocken, nur ab und an Regen, 15 bis 12 Grad nur noch. Tagsüber heute dann heiter bis wolkig, nur stellenweise Regen, meist ist es trocken, heute bis 26 Grad. Gegen Nachmittag kann es dann auch mal Gewitter geben heute. Donnerstag dann erst freundlich, dann aber auch Schauer und Gewitter mit Starkregen möglich, bis 29 Grad.
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6: A40 Dortmund-Essen zwischen Dortmund-Hombruch und Dortmund-Barob, 1 Kilometer Stau. Wir wünschen allen unterwegs gute Fahrt.
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5: Eine schöne Nacht wünsche ich euch. Wisst ihr eigentlich, dass gelbe Quietscheenten voll das Thema auf Kreuzfahrtschiffen sind? Und dass es bei Kreuzfahrten geheime Codes gibt? Ich wusste das alles nicht und deswegen sind wir der Sache mal auf den Grund gegangen. Hört ihr gleich mehr zu. Hier bei uns, ich wünsche euch eine schöne Nacht mit uns. Das ist Musik von Dua Lipa. Das ist Be The One.

0: So, die Sommerferien gehen so langsam zu Ende und so manch einer von euch war vielleicht auf einer Kreuzfahrt so. Sind sie euch da auch aufgefallen, die gelben Quietscheenten überall? Die sind, das ist jetzt wirklich kein Spaß, das klingt komisch, ne? Aber also die sind auf einigen Schiffen tatsächlich inzwischen eine echte Plage und treiben die Mitarbeiter in den Wahnsinn. Kollegin Natascha Wittberg ist da, hallo.
1: Hallo.
0: Also das mit den Quietscheenten auf Kreuzfahrtschiffen ist so schlimm, dass eine Reederei sogar schon ein Newsletter rumschickt, in dem sie Passagiere darum bittet, keine Quietscheenten auf die Reise mitzunehmen. Was?
1: Ja, das ist eigentlich nur ein lustiger Social-Media-Trend, aber der ist so ein bisschen ausgeartet. Also Kreuzfahrtpassagiere, die verstecken diese kleinen gelben Badeenten zum Spaß auf den Schiffen. Andere Passagiere, die können die dann finden und mitnehmen oder dann weiter verstecken. Dazu wird eine kleine Notiz hinterlassen und wird dann auch auf Social Media geteilt mit einem Foto oder so. Es geht da einfach darum zu schauen, wie weit und wohin so eine kleine Ente reist. Gestartet ist das wohl, weil mein kleines Mädchen in den USA damit angefangen hat. Das haben andere dann weitergemacht.
0: Also ein Kreuzfahrer-Hobby, muss man sagen. Jetzt ist es aber so, dass dieser Trend mittlerweile echt viele Anhänger hat. So eine Facebook-Gruppe, in der sich diese Enten-Community organisiert hat, hat allein schon 330.000 Mitglieder und es werden immer mehr. Und deswegen gibt es auch immer mehr Enten auf Kreuzfahrtschiffen.
1: Richtig, zu viele und das ist ein Problem. Die Masse an Enten, die ja treibt die Crew in den Wahnsinn so langsam. Das schreibt eine Reederei in diesem Newsletter an ihre Passagiere. Sie kommen mit dem Entsorgen nicht mehr hinterher. Außerdem werden die wohl auch an so absurden Orten versteckt, dass sie teilweise ein Sicherheitsrisiko sind. Deshalb dürfen keine Enten mehr aufs Schiff gebracht werden.
0: Keine Enten mehr. So, das ist wirklich irre. Aber nicht nur Quietscheenten sind offenbar ein Thema auf Kreuzfahrtschiffen, sondern auch auch immer die Mehrzahl von Ananas. Ananastata. Jedenfalls haben wir beide heute erfahren, einen Ananas bedeutet nicht immer nur Ananas.
1: Nee, eine Ananas ist tatsächlich ein Code für Swinger. Und der wird auf Kreuzfahrtschiffen auch wohl gängig genutzt. Also wenn an der Nachbarkabine ein Ananas-Sticker klebt, dann weißt du, da kannst du abends gerne mal klopfen. Die Bewohner, die freuen sich über Gesellschaft. Das gilt übrigens auch für Meerjungfrauen. Nashörner oder Einhörner, alles Erkennungszeichen für bestimmte Vorlieben.
0: So, also nicht einfach so eure Kabinentür mit Ananas schmücken, sonst könnte das missverstanden werden. Danke, Natascha.
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0: Das Wetter.
1: Also wenn man um diese Uhrzeit rausgeht, ist es schon frisch, ne? 15 bis 12 Grad nur, dazu vereinzelt Regen. Meist ist es aber trocken jetzt in der Nacht. Tagsüber dann ein Mix aus Sonne und Wolken. Gegen Nachmittag kann es aber auch mal regnen. Ansonsten gibt es 26 Grad heute und Donnerstag ähnlich. Erst heiter, dann auch mal Schauer und Gewitter möglich bis 29 Grad.
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2: Hier die aktuelle Verkehrslage. A40 Dortmund-Essen zwischen Dortmund-Hombruch und Dortmund-Barob. 1 Kilometer Stau. Im weiteren Verlauf zwischen Neukirchen, Flüen und Kerken 1 Kilometer stockender Verkehr. Und zusätzlich auf der A562 Bonn-Ost, Bonn-Rheinaue zwischen Anschluss Oberkasseler Straße und Kreuz Bonn-Ost 1 Kilometer zähfließender Verkehr. Wir wünschen allen unterwegs gute Fahrt.
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1: Einen schönen guten Morgen wünsche ich euch. Schön, dass ihr zuhört. Kommt gut in diesen Mittwoch mit uns. Das hier ist Musik von Melanie C. First Day of My Life. Schönes Wachbleiben mit uns.

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1: Ich bin Thomas Brock. Alles auf Neustart. Nach der Sommerpause ist das Bundeskabinett zu einer zweitägigen Klausur auf Schloss Neuhardenberg in Brandenburg zusammengekommen. Das Treffen ist der Auftakt für schwierige Wochen, in denen der Bundesregierung 3 Landtagswahlen und ein womöglich heißer Herbst der Reformen bevorstehen.
2: Deutschland könnte seine Wirtschaftsflaute weitgehend aus eigener Hand überwinden, so Merz, und wieder sogar weltweit Vorbild und Marktführer werden, auch in Zeiten von KI und weltweiten Konflikten. Um die Wirtschaft anzukurbeln, will die Regierung bei ihrer Klausur unter anderem über Preise und Innovationen reden, so Merz. Außerdem steht neue Drohnenabwehr im Zentrum und mehr Hitzeschutz. Die Schäden des Hitzesommers zeigten den Handlungsbedarf, so der Kanzler. Merz kündigte konkrete Beschlüsse für die nächsten Kabinettssitzungen an. Ronny Tochau, Nachrichtenredaktion.
1: In der Bundesregierung zeichnet sich ein Streit um die konkrete Ausgestaltung der geplanten Zuckersteuer ab. Laut Bild-Zeitung gibt es Pläne, dass die Steuer mehr Produkte betreffen könnte als gedacht. Neben Limonaden könnten unter anderem auch Säfte, Milchgetränke, Eistees, Biermischgetränke, Haferdrinks und Fertigkaffees der Zuckersteuer unterworfen werden. So sollen unter anderem Einnahmen für den Bundeshaushalt generiert werden, heißt es in dem Papier aus dem Finanzministerium. Teile der Union lehnen die Pläne ab. Ein Taxi bestellen und dann sitzt niemand am Steuer. Was bisher noch ziemlich futuristisch klingt, soll in München schon bald Realität werden. Die Google-Schwester Waymo bringt ihre selbstfahrenden Autos nach Bayern.
3: Schon in den kommenden Wochen sollen erste Waymo-Autos durch München fahren. Zunächst sitzt dabei noch geschultes Personal am Steuer. Die Fahrzeuge sollen so das Straßennetz kennenlernen und auf den Münchner Verkehr vorbereitet werden. Ende 2027 will Waymo dann in München einen regulären Fahrdienst ganz ohne Fahrer starten, als erste Stadt in der Europäischen Union. Die nötigen Genehmigungen dafür stehen allerdings noch aus. In den USA ist Waymo bereits in mehreren Großstädten unterwegs. Fabian Schaffer, Nachrichten.
1: Die US-Country-Ikone Dolly Parton ist tot. Sie starb im Alter von 80 Jahren. Das bestätigte ihre PR-Agentur. Über die Todesursache ist noch nichts bekannt. Mit Hits wie Jolene oder 9 to 5 erlangte Dolly Parton weltweiten Ruhm.
4: Das Wetter.
5: Frisch ist es gerade. 15 bis 12 Grad nur. Dazu ein Mix aus Sonne und Wolken. Vereinzelt kann es auch regnen in der Nacht. Es ist aber meistens trocken. Tagsüber auch meist trocken bis 26 Grad. Erst zum Nachmittag hin kann es dann auch mal gewittern. Ja, und morgen dann bis 29 Grad. Hier auch erst trocken und freundlich. Dann kann es auch Schauer und Gewitter geben zum Nachmittag hin am Donnerstag.
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6: A40 Essen-Dortmund. Zwischen Dortmund-Barob und Dortmund-Hombruch. 1 Kilometer Stau. Und in der Gegenrichtung 1 Kilometer stockender Verkehr. Wir wünschen allen unterwegs gute Fahrt.
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5: Forscher aus den USA haben Kekse aus Plastikmüll hergestellt. Und falls ihr jetzt sagt, okay, das ist ja schön, aber das esse ich sicher nicht. Moment, die haben es geschafft, Plastik in Proteine und Vitamine umzuwandeln. Wie cool ist das denn, oder? Gut, die haben das Zeug jetzt noch nicht probiert, aber jetzt mal im Ernst. Da packst du einfach Ketchup, Nutella oder Sauce Hollandaise drauf, dann schmeckt das eh, oder? Schöne Nacht mit

0: Wann hat denn bei euch das letzte Mal das Telefon geklingelt? Also jetzt nicht das Handy, ne, sondern dieses, weißt du, dieses Ding in der Wohnung, das da so steht, das du nicht mit rausnehmen kannst. Das Festnetztelefon. Wer benutzt es noch? Ja, das Vergleichsportal Verivox hat jetzt die Ergebnisse einer Umfrage zu dem Thema veröffentlicht und nur noch rund 60% von uns telefonieren überhaupt per Festnetz. Unser Reporter Stefan Rejek hat mit euch über eure Festnetzerinnerungen mal gesprochen.
1: Wir haben eins, wir benutzen es aber fast kaum noch.
2: Wann habt ihr das letzte Mal Festnetz telefoniert?
3: Vor 4 Jahren? 5 Jahren?
1: Ja, bei mir auch 5, 10 Jahre.
4: Es gibt so 1, 2 Leute, die uns ab und zu noch anrufen auf Festnetz. Alter, Ü60.
2: Und gibt es noch Nummern von früher, die ihr jetzt noch auswendig könnt?
1: Ja, klar, alle Nummern von früher. Meine Eltern, die meisten habe ich tatsächlich im Kopf.
5: Meine alte Nummer halt von zu Hause kenne ich noch auswendig.
2: Und woran denken Sie so als erstes beim Thema Festnetztelefon?
1: Dass ich mich nicht bewegen kann beim Telefonieren. Und eine Leitung nur, genau, Eltern nervten dann, hör auf zu telefonieren.
6: Mit einem kleinen Zahlendreher hat man nicht uns erreicht, sondern die Therme. Und dadurch haben auch Leute, die in der Therme sein wollten, uns angerufen. Und mein Vater hat halt immer damit reagiert, dass er gesagt hat, ja, meine Frau geht jetzt gleich baden, dann würde ich in die Badewanne rennen und danach können Sie auch gerne rein. Also er hat sich immer schon mit einem Lächeln gefreut, wenn Leute bei uns angerufen haben.
7: Ich sehe mich dann noch so im Flur stehen mit dem Kabel am Hörer dran und man konnte sich nicht setzen und war halt unbequem.
8: 20 Pfennig pro Einheit, ja. Da hat man sich das schon sehr gut überlegen müssen.
9: Immer erst ab 6 Uhr, weil da konnte man so lange telefonieren, wie man wollte für eine Einheit, das weiß ich auch noch.
0: Und dann immer die Gespräche mit den Eltern, oder? Wenn die Telefonrechnung kam und 5000 Mal die Festnetznummer deiner besten Freundin drauf stand. Schade!

0: Das Wetter.
1: Wechselnd bewölkt heute Nacht, dazu meist trocken, nur ab und an Regen, 15 bis 12 Grad nur noch. Tagsüber heute dann heiter bis wolkig, nur stellenweise Regen, meist ist es trocken heute bis 26 Grad. Gegen Nachmittag kann es dann auch mal Gewitter geben heute. Donnerstag dann erst freundlich, dann aber auch Schauer und Gewitter mit Starkregen möglich bis 29 Grad.
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2: Hier die aktuelle Verkehrslage. A40 Essen-Dortmund. Zwischen Dortmund-Barob und Dortmund-Hombruch 1 Kilometer Stau. Und in der Gegenrichtung 1 Kilometer stockender Verkehr. Und zusätzlich auf der A42 Dortmund-Kamp-Lindfort. Zwischen Oberhausen-Zentrum und Oberhausen-Buschhausen 1 Kilometer zähfließender Verkehr. Wir wünschen allen unterwegs gute Fahrt.
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1: Hallo zusammen, ihr habt es vielleicht schon gehört, immer mehr Menschen zahlen ja mit Karte. Ich gehöre auch dazu, zugegeben, man kann ja auch mit Handy bezahlen, mit der Uhr, inzwischen ja sogar mit einem Ring. Und das ist auch alles total praktisch. Ich frage mich nur, ne, wenn Kleingeld irgendwann für immer verschwindet, womit spielen wir dann eigentlich Kopf oder Zahl?

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0: So, über was habt ihr euch denn das letzte Mal mit eurem Partner oder eurer Partnerin gestritten? Also es ist mir relativ unangenehm, aber ich glaube, bei mir und meinem Freund waren es die Regeln beim Hitstar-Spielen. Und ich bin mir ziemlich sicher, dass ich recht hatte. Naja, gerade war ja Küssen statt Streiten Tag, ja? Und der Comedian Hannes Höfer ist sich sicher, Küssen statt Streiten, das funktioniert.
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2: Es gibt einen Küssen- und Streitvergessen-Tag. Ja, das finde ich ja super. Statt zu streiten, einfach knutschen. Aber so richtig. Zungenfechten mit vollem Körpereinsatz. Wenn ihr nicht wisst, wie es geht, stellt euch vor, ihr habt ein Eis in der Hand, was sehr, sehr schnell schmilzt. So müsst ihr ran da. Ich sag euch, das klappt. Also so gut wie immer. Nur bei einer Auseinandersetzung mit dem Chef. Wenigstens vorher mal nachfragen. Oder wenn euer Auto gerade beim Abschlepper am Haken hängt. Klar, die Berufsbezeichnung lässt einige Interpretationen zu, aber achtet wenigstens auf eure Deckung. Trotzdem, in der Beziehung? Super. Meistens streiten wir doch eh über Kleinigkeiten. Müll rausbringen, die berühmte Zahnpastatube, der Dreier mit den Nachbarn. Ja, dann kann das helfen. Aber auch ohne Streit. Küssen können wir auch so mal mehr machen. Es macht ja auch Spaß und schmecken tut's auch. Könnt ihr euch doch mal vornehmen. Statt Fernsehen heute Abend einfach mal so eine halbe Stunde knutschen. Dran denken, zwischendurch mal einen Schluck trinken. Und wenn ihr niemanden zum Knutschen habt, dann könnt ihr immer noch Fernsehen. Ansonsten dran denken, besser schlecht geküsst als gut gestritten.
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0: Ich bin Thomas Brock. Zum Auftakt der Kabinettsklausur hat Bundeskanzler Merz konkrete Konsequenzen aus der Hitzewelle und Dürre dieses Sommers angekündigt. Bei der Tagung auf Schloss Neu-Hardenberg in Brandenburg würden die zuständigen Minister zunächst ihre Einschätzung zur aktuellen Lage abgeben, sagte der CDU-Chef. Merz zeigte sich zuversichtlich, dass die Schwächephase der deutschen Wirtschaft bald überwunden werden kann. Er äußerte sich am Rande der Klausur auch zum Drohnenvorfall am Leipziger Flughafen. Die Bundesregierung werde demnächst mitteilen, was sie über die möglichen Urheber der Sprengstoffdrohne weiß.
1: Anfang des Monats taucht abends eine mit Sprengstoff beladene Drohne am Flughafen auf und wird entschärft. Nach Informationen des Spiegel entdecken die Ermittler mindestens eine weitere Drohne und militärischen Sprengstoff. Für viele Experten führt die Spur nach Russland. Offiziell will sich die Regierung dazu aber noch nicht äußern. Die Bundesregierung stärkt den Schutz vor Drohnen aber etwa mit einem eigenen Drohnenzentrum. Die Urheber solcher Angriffe würden bezahlen, sagt Kanzler Merz. Thomas Bremser, Redaktion.
0: Im Zollkonflikt mit den USA hat Kanada Vergeltungszölle von bis zu 50% auf Importe aus dem Nachbarland verhängt. Ab dem 8. September schlägt Kanada mit saftigen Gegenzöllen auf Importe aus den USA zurück. Das verkündete der kanadische Finanzminister Champagne.
2: Die Nachbarn sind im vollen brandenden Zollkrieg. Kanada lässt die von Trump angedrohten Zölle nicht auf sich sitzen und holt zum Gegenschlag aus. Schon nächsten Monat sollen gestaffelte Zölle auf US-Importe im Wert von knapp 28 Milliarden kanadischen Dollar in Kraft treten. Die Kanadier wollen nicht tatenlos zusehen, wie die USA die Importabgaben hochschrauben. Der kanadische Premier Carney sagte, die Verhandlungen hätten deutlich gemacht, dass die USA kanadische Schlüsselindustrien wie Autos, Stahl und Aluminium zerstören wollten. Tina Eck, USA.
0: Die US-Country